0: Die Höchstwerte schaffen es zum Teil wieder über die 20-Grad-Marke. Da sind wir schnell durch. Die Straßen, die sind momentan frei.
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1: Ich bin Christian Lang. In Russland hat die erste Parlamentswahl begonnen seit Beginn des Angriffskrieges gegen die Ukraine. Im flächenmäßig größten Land der Erde mit seinen 11 Zeitzonen haben auf der Halbinsel Kamtschatka die Wahllokale zuerst aufgemacht. Bis Sonntag sind mehr als 110 Millionen Russinnen und Russen zur Wahl aufgerufen. Erste Ergebnisse werden am Sonntagabend um 20 Uhr erwartet, nach Schließung der letzten Wahllokale in Kaliningrad. Am Sonntag stehen zwei Landtagswahlen an. Die könnten eine neue Dynamik in der Debatte um Kanzler Merz bringen. In Mecklenburg-Vorpommern droht die CDU, ihr historisch schlechtestes Wahlergebnis einzufahren. In Berlin könnte die CDU Platz 1 an die Linke verlieren. David Riemer berichtet.
2: Je nach Ausgang der Wahlen könnte für Kanzler Merz nach nicht mal 1,5 Jahren im Amt Schluss sein. Spätestens seit dem Wahldebakel vor 2 Wochen in Sachsen-Anhalt steht Merz heftig unter Druck. Hinzu kommen katastrophale Umfragewerte für ihn als Regierungschef. Am Sonntag werden sich möglicherweise viele in der CDU fragen, stützen oder stürzen.
1: Das waren die Nachrichten um 12:30. Mit vielen Wolken geht's durch die Nacht, es bleibt aber trocken bei 11 bis 8 Grad. Richtung Alpen wird's noch kälter bei 4 bis 2 Grad. Heute gibt es den ganzen Tag wieder viel Sonne und einige Wolken ziehen durch. Die Höchstwerte schaffen es zum Teil wieder über die 20 Grad Marke.
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1: Es ist 3 Uhr, ich bin Christian Lang. Kurz vor der Landtagswahl in Mecklenburg-Vorpommern hat die SPD laut einer ZDF-Umfrage die AfD überholt. Die Kanzlerpartei CDU rutscht dagegen weiter ab und kommt der 5%-Hürde bedrohlich nahe. Die SPD von Ministerpräsidentin Manuela Schwesig kommt demnach auf 37%, 3 Prozentpunkte mehr als in der Vorwoche. Die AfD mit Herausforderer Holm büßt einen Punkt auf 36% ein. Über lange Zeit hat die SPD in Umfragen hinter der AfD gelegen. In Russland hat die erste Parlamentswahl begonnen seit Beginn des Angriffskrieges gegen die Ukraine. Im flächenmäßig größten Land der Erde mit seinen 11 Zeitzonen haben auf der Halbinsel Kamtschatka die Wahllokale zuerst aufgemacht. Bis Sonntag sind mehr als 110 Millionen Russinnen und Russen zur Wahl aufgerufen. Erste Ergebnisse werden am Sonntagabend um 20 Uhr erwartet, nach Schließung der letzten Wahllokale in Kaliningrad. Trotz neuer Drohungen von US-Präsident Trump sucht Kanada die Nähe zu Europa. Premierminister Carney zeigt sich offen für eine Art EU-Sondermitgliedschaft. Carney will, dass Kanada und Europa wirtschaftlich und sicherheitspolitisch enger zusammenrücken. Eine große Mehrheit der Kanadier kann sich eine engere Beziehung zu den Europäern gut vorstellen. Nur noch einmal schlafen, dann startet das größte Volksfest der Welt auf der Münchner Theresienwiese. Münchens neuer Oberbürgermeister Dominik Krause hat vorab verraten, dass das Riesenrad sein Lieblingsfahrgeschäft auf dem Oktoberfest ist. Aber auch den Olympia-Looping fährt er sehr gerne. Und wenn München tatsächlich den Zuschlag für Olympia bekommt, dann verspricht Krause, will er unbedingt mit Bayerns Ministerpräsident Söder eine Runde im Olympia-Looping fahren. Zum Fußball. Jürgen Klopp hat bei der Bekanntgabe seines ersten Kaders der deutschen Fußballnationalmannschaft ein Plädoyer für Offenheit und richtig verstandenen Nationalstolz gehalten.
2: Vor kurzem erst sind Dinge passiert. Es hat eine Wahl stattgefunden, die manchen Leuten wahrscheinlich, die das okay fanden, viele andere haben gedacht, du lieber Himmel, was passiert denn da? Ich kann aber aus meiner Sportlerperspektive kann ich sagen, ich würde mir oder uns gerne die Fahne zurückholen, wenn ich ganz ehrlich bin. Ich möchte, dass, wenn man sie schwingt, dass niemand denkt, was ist mit dir nicht in Ordnung?
1: Klopp nimmt gleich 2 Kader mit insgesamt 44 Spielern in die Nations League mit, darunter 16 Debütanten. Es ist jetzt 3:15. Mit vielen Wolken geht's durch die Nacht, es bleibt aber trocken bei 11 bis 8 Grad. Richtung Alpen wird's noch kälter bei 4 bis 2 Grad. Heute gibt es den ganzen Tag wieder viel Sonne und einige Wolken ziehen durch. Die Höchstwerte schaffen es zum Teil wieder über die 20 Grad Marke. Da sind wir schnell durch, die Straßen sind frei.
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1: Ich bin Christian Lang. Kurz vor der Landtagswahl in Mecklenburg-Vorpommern hat die SPD laut einer ZDF-Umfrage die AfD überholt. Die Kanzlerpartei CDU rutscht dagegen weiter ab und kommt der 5%-Hürde bedrohlich nahe. Die SPD von Ministerpräsidentin Manuela Schwesig kommt demnach auf 37%, 3 Prozentpunkte mehr als in der Vorwoche. Die AfD mit Herausforderer Holm büßt einen Punkt auf 36% ein. Über lange Zeit hat die SPD in Umfragen hinter der AfD gelegen. In Russland hat die erste Parlamentswahl begonnen seit Beginn des Angriffskrieges gegen die Ukraine. Im flächenmäßig größten Land der Erde mit seinen 11 Zeitzonen haben auf der Halbinsel Kamtschatka die Wahllokale zuerst aufgemacht. Bis Sonntag sind mehr als 110 Millionen Russinnen und Russen zur Wahl aufgerufen. Erste Ergebnisse werden am Sonntagabend um 20 Uhr erwartet, nach Schließung der letzten Wahllokale in Kaliningrad. Das waren die Nachrichten um 12:30. Mit vielen Wolken geht's durch die Nacht, es bleibt aber trocken bei 11 bis 8 Grad. Richtung Alpen wird's noch kälter bei 4 bis 2 Grad. Heute gibt es den ganzen Tag wieder viel Sonne und einige Wolken ziehen durch. Die Höchstwerte schaffen es zum Teil wieder über die 20 Grad Marke.
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1: Es ist 4 Uhr, ich bin Christian Lang. 3 Tage vor der Landtagswahl in Mecklenburg-Vorpommern hat die SPD laut einer ZDF-Umfrage die AfD überholt. Die Kanzlerpartei CDU rutscht dagegen weiter ab und kommt der 5%-Hürde bedrohlich nahe. Die SPD von Ministerpräsidentin Manuela Schwesig kommt demnach auf 37%, 3 Prozentpunkte mehr als in der Vorwoche. Der AfD-Mitherausforderer Holm büßt einen Punkt auf 36% ein. Über lange Zeit hat die SPD in Umfragen hinter der AfD gelegen. Russland wählt und das im Schatten des Angriffskriegs gegen die Ukraine. Von heute Freitag bis Sonntag stimmen die Menschen über ein neues Parlament ab. Kreml-Chef Putin ruft die Russen auf, mit ihrer Stimme zum Sieg des Landes beizutragen. Kritiker halten die Wahl schon im Vorfeld für unfair und werten sie vor allem als Stimmungstest dafür, ob der Krieg gegen die Ukraine weitergehen soll. Kanzler Merz und US-Präsident Trump haben am Donnerstag telefoniert. Beide haben über die Anschläge vom 11. September, den Ukraine-Krieg und die Lage im Nahen Osten gesprochen. Merz betonte die enge Verbundenheit zwischen Deutschland und den USA und begrüßte das neue Sanktionsgesetz gegen Russland. Außerdem waren die blockierten Seewege in der Straße von Hormuz und im Roten Meer Thema. Das Verhältnis zwischen Merz und Trump ist wegen dem Streit über den Iran-Krieg und Zölle angespannt. Trotz neuer Drohungen von US-Präsident Trump sucht Kanada die Nähe zu Europa. Premierminister Carney zeigt sich offen für eine Art EU-Sondermitgliedschaft. Carney will, dass Kanada und Europa wirtschaftlich und sicherheitspolitisch enger zusammenrücken. Eine große Mehrheit der Kanadier kann sich eine engere Beziehung zu den Europäern gut vorstellen. Oft zeigt sich die Deutsche Bahn nicht von ihrer besten Seite. Und das will sie heute und in den nächsten Tagen ändern. Es ist nämlich der Tag der Schiene bei uns in Bayern. Und da kann jeder, der will, bis Sonntag die Arbeit der Bahn hautnah erleben und sich Orte anschauen, die man sonst nie sieht. In München zum Beispiel gibt es eine Schnitzeljagd durch das Infozentrum der zweiten Stammstrecke. Und in Nürnberg erwarten Interessierte exklusive Einblicke in das Großprojekt Güterzugtunnel Fürth. Am Rangierbahnhof Nürnberg findet außerdem ein großes Familienfest statt. Es ist jetzt 4:15. Das Wetter bei uns in Bayern teilt sich heute so ein bisschen. Nördlich der Donau mehr Wolken als Sonne, südlich der Donau mehr Sonne als Wolken. Die Temperaturen schaffen es am Nachmittag dennoch auf über 20 Grad, bis 22 Grad die Höchstwerte zum Start ins Wochenende. Und auch am Samstag bleibt es schön spätsommerlich warm, bei Temperaturen bis zu 24 Grad. Da sind wir heute Morgen schnell durch, die Straßen sind frei.
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1: Ich bin Christian Lang. 3 Tage vor der Landtagswahl in Mecklenburg-Vorpommern hat die SPD laut einer ZDF-Umfrage die AfD überholt. Die Kanzlerpartei CDU rutscht dagegen weiter ab und kommt der 5%-Hürde bedrohlich nah. Die SPD von Ministerpräsidentin Manuela Schwesig kommt demnach auf 37%, 3 Prozentpunkte mehr als in der Vorwoche. Der AfD mit Herausforderer Holm büßt einen Punkt auf 36% ein. Über lange Zeit hat die SPD in Umfragen hinter der AfD gelegen. Russland wählt und das im Schatten des Angriffskriegs gegen die Ukraine. Von heute Freitag bis Sonntag stimmen die Menschen über ein neues Parlament ab. Kreml-Chef Putin ruft die Russen auf, mit ihrer Stimme zum Sieg des Landes beizutragen. Kritiker halten die Wahl schon im Vorfeld für unfair und werten sie vor allem als Stimmungstest dafür, ob der Krieg gegen die Ukraine weitergehen soll. Das waren die Nachrichten um 5:30. Das Wetter bei uns in Bayern teilt sich heute so ein bisschen. Nördlich der Donau mehr Wolken als Sonne, südlich der Donau mehr Sonne als Wolken. Die Temperaturen schaffen es am Nachmittag dennoch auf über 20 Grad, bis 22 Grad die Höchstwerte zum Start ins Wochenende. Und auch am Samstag bleibt es schön spätsommerlich warm, bei Temperaturen bis zu 24 Grad.
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1: Es ist 5 Uhr, ich bin Christian Lang. Kurz vor der Landtagswahl in Mecklenburg-Vorpommern hat die SPD laut einer ZDF-Umfrage die AfD überholt. Die Kanzlerpartei CDU rutscht dagegen weiter ab und kommt der 5%-Hürde bedrohlich nahe. Die SPD von Ministerpräsidentin Manuela Schwesig kommt demnach auf 37%.

0: 31%, 3 Prozentpunkte mehr als in der Vorwoche. Die AfD mit Herausforderer Holm büßt einen Punkt auf 36% ein. Über lange Zeit hat die SPD in Umfragen hinter der AfD gelegen. In Russland hat die erste Parlamentswahl seit Beginn des Angriffskrieges gegen die Ukraine begonnen. Im flächenmäßig größten Land der Erde mit seinen 11 Zeitzonen haben auf der Halbinsel Kamtschatka die Wahllokale zuerst aufgemacht. Bis Sonntag sind mehr als 110 Millionen Russinnen und Russen zur Wahl aufgerufen.
1: Für die Menschen hier in Russland ist es die erste Parlamentswahl seit Beginn des Angriffskrieges gegen die Ukraine. Tatsächlich ist die Stimmung im 5. Kriegsjahr aber gedrückt, weil viele unzufrieden sind. Tatsächlich gab es für die Kreml-Partei Geeintes Russland nie eine Duma-Wahl unter schwierigeren Bedingungen. Präsident Putin rief hier in Moskau zur Geschlossenheit auf und er setzt darauf, dass es bei der Abstimmung trotz aller Probleme eine klare Bestätigung für seinen Kriegskurs gibt.
0: Erste Ergebnisse werden am Sonntagabend um 20 Uhr erwartet, nach Schließung der letzten Wahllokale in Kaliningrad. Zur Erinnerung an den Zugbegleiter, der bei einer Fahrscheinkontrolle getötet wurde, wird heute eine Gedenktafel im Hauptbahnhof Mannheim enthüllt. Zur Zeremonie auf Gleis 1 wird neben Bundesverkehrsminister Bilger auch Bahnchefin Paller erwartet. Die bekannte 100-Milliliter-Regel für Flüssigkeiten im Handgepäck fällt an ersten bayerischen Flughäfen. In München dürfen Passagiere seit heute Flüssigkeiten mit bis zu 2 Litern im Handgepäck mitnehmen. Shampoo, Sonnencreme oder Getränke müssen also nicht mehr in Miniflaschen umgefüllt werden. Möglich machen das neue Scanner, die das Gepäck dreidimensional durchleuchten und gefährliche Stoffe besser erkennen. Auch Laptops, Tablets und Flüssigkeitsbeutel können in der Tasche bleiben. In Nürnberg ist die Umstellung schon abgeschlossen. Memmingen folgt mit der nächsten Terminalerweiterung. Der FC Bayern München will sich heute Abend mit einem vorübergehenden Sprung an die Tabellenspitze auf seinen traditionellen Wiesnbesuch einstimmen. Am Abend vor dem Beginn des Oktoberfestes ist Union Berlin zu Gast in der Allianz Arena. Der Fokus gelte Berlin, sagte Trainer Vincent Kompany. Am Sonntag geht es dann für die Bayern ins Festzelt. Es ist jetzt 5:15.
2: Die aktuellen Temperaturen in Bayreuth, Stadt und Land, Hollfeld und Speichersdorf, 10 Grad, 11 sind's jetzt am Morgen in Bischofsgrün. Vereinzelt regnet's heute noch, im Lauf des Tages kommt aber immer mehr die Sonne zum Vorschein, die Temperaturen bleiben bei 15 bis 18 Grad. Morgen wechseln sich Sonne und Wolken ab, die Temperaturen gehen 2-3 Grad nach oben, am Sonntag ist es dann allerdings wieder windiger später, mit Regen bei ähnlichen Temperaturen. Hallo auf die Straßen, der Mainwelle Verkehrsservice, ganz ohne Störungsmeldungen. Habt ihr was entdeckt, gerne Bescheid geben. Staus und Blitzer immer her zu uns an die 0170 99 07000. Dann wissen es auch gleich alle anderen Mainwelle-Hörer.
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17: Ich bin Martin Sollig. Guten Morgen. Beim geplanten Augustinerwirtshaus im Alten Schloss in Bayreuth geht es weiter. Der Eröffnungstermin steht aber nach wie vor in den Sternen. Nach Angaben der Edith Haberland-Wagner-Stiftung laufen die Bauarbeiten planmäßig aktuell im Treppenhaus und an der historischen Holzbalkendecke. Offen ist weiterhin, wie der Zugang zum Lokal künftig genau geregelt wird. Die Stiftung spricht von laufenden Abstimmungen mit der Stadt Bayreuth und dem Verwalter des Ehrenhofs. Brisant auch für das Winterdorf. Das bleibt an seinem angestammten Platz und beginnt dort am 23. September mit dem Aufbau. Dafür weichen Kran, Gerüst und Baumaterial der Augustiner Baustelle Richtung Sternplatz. Im März hatte der Fall in der Region für Entsetzen gesorgt. Ein ehemaliger Mitarbeiter einer heilpädagogischen Tagesstätte in Hof soll während der Arbeit Fotos und Videos von behinderten Kindern und Jugendlichen gemacht haben. Die Polizei hatte bei dem Mann mehr als 38.000 Dateien mit kinderpornografischem Inhalt gefunden. Der 33-Jährige sitzt seither in Untersuchungshaft. Jetzt hat die Generalstaatsanwaltschaft Bamberg den Mann angeklagt. Das für den Fall zuständige Landgericht Bayreuth muss nun entscheiden, ob es zum Prozess kommt. Dem Angeklagten wird unter anderem sexueller Missbrauch von Kindern, Kranken und Hilfsbedürftigen in Einrichtungen vorgeworfen. Die Ermittler gehen von 24 Opfern aus. Ausbildung im Handwerk, im Handel oder doch erstmal ein Studium, das ist für viele Abschlussschüler eine schwierige Frage. Aber es gibt eine Lösung, die Future Valley, die Ausbildungsmesse von Radio Mainwelle zusammen mit dem Nordbayerischen Kurier. Kurier-Geschäftsführer Andreas Heinkel.
18: Nicht nur Stände und Gespräche, mitmachen ist gefragt und Berufe wirklich erleben. Ob bei Lippold Landmaschinen einmal den Trecker kennenlernen oder dann bei der PTA-Schule sich eine eigene Handcreme kreieren. Tolle Möglichkeiten, nicht nur einen Ausbildungsplatz kennenzulernen, sondern ihn auch gleich praktisch zu erleben.
17: Die Future Valley findet morgen statt von 10.30 Uhr bis 17 Uhr in den Industriehallen der ehemaligen Webertex in Bayreuth. 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Das Mainwelle-Wetter in Bayreuth und in der Region. Der Herbst zieht so langsam ein. Heute Werte um 15 bis 18 Grad tagsüber. Dazu zunächst Regen, später im Lauf des Tages mehr und mehr Sonnenschein. In der kommenden Nacht gehen die Temperaturen schon runter auf 6 Grad, wird also schon ganz schön frisch. Morgen und am Sonntag wird es dann ein paar Grad wärmer, so um die 20 Grad tagsüber. Es ist aber windig, vor allem am Sonntag mit Regen. Der Mainwelle-Verkehrsservice um kurz nach 5:30 aktuell keine Störungsmeldungen, aber kann ja sein, dass ihr was entdeckt habt. Dann bitte gerne melden 0170 99 0 7000. Besten Dank, gute Fahrt.
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18: Es ist 6 Uhr, ich bin Stefan Schütz. Seit Wochen steht Kanzler Merz in der Kritik. Spätestens die Wahlniederlage in Sachsen-Anhalt hat auch in der CDU viele Personaldebatten ausgelöst. Laut YouGov-Umfrage glauben 48% der Menschen in Deutschland, dass es noch in diesem Jahr eine Ablösung gibt. Diana Kramer berichtet.
19: Spätestens seit dem Wahldebakel in Sachsen-Anhalt wird darüber spekuliert, ob sich Friedrich Merz im Amt halten kann und wie lange. In dieser Woche hatte der Kanzler zwar Rückendeckung von den 8 CDU-Ministerpräsidenten bekommen, das könnte sich aber auch ändern, wenn die CDU bei den Landtagswahlen an diesem Sonntag weiter abschmiert. In Mecklenburg-Vorpommern liegt sie laut aktuellem ZDF-Politbarometer bei nur noch 6% und droht sogar aus dem Landtag zu fliegen.
18: Der Sieger steht schon fest bei der begonnenen Parlamentswahl in Russland. Jeder Urnengang in den vergangenen 20 Jahren wurde von der Regierungspartei Geeintes Russland gewonnen.

Die unterstützt Präsident Putin. Es ist die erste Parlamentswahl seit Beginn des Angriffskrieges gegen die Ukraine. Die Opposition ist nicht zugelassen. Die 10 Parteien auf dem Wahlzettel gelten durchweg als kremlnah. Im Mannheimer Hauptbahnhof wird heute an einen im Februar getöteten Zugbegleiter erinnert. Am Nachmittag wird eine Gedenktafel enthüllt, unter anderem mit Bundesverkehrsminister Bilger und Bahnchefin Paller. Der 36-Jährige war Anfang Februar nach einem Angriff eines Fahrgasts ohne Ticket in einem Regionalexpress in der Pfalz an einer Hirnblutung gestorben. Der Täter wurde zu 10 Jahren Gefängnis verurteilt. Heute will sich die Deutsche Bahn von ihrer besten Seite zeigen am Tag der Schiene in Bayern. Bis Sonntag können Interessierte die Arbeit der Bahn hautnah erleben und sich Orte anschauen, die man sonst nie sieht. In München zum Beispiel gibt's eine Schnitzeljagd durch das Infozentrum der zweiten Stammstrecke. In Nürnberg erwarten Interessierte exklusive Einblicke in das Großprojekt Güterzugtunnel Fürth und ein Familienfest am Rangierbahnhof. Hoffenheim hat in der Fußball-Europa League einen Fehlstart hingelegt und das Gastspiel auf der griechischen Urlaubsinsel Kreta verloren. Die TSG unterlag dem Außenseiter OFI Kreta 0:2. Heute geht's weiter in der Bundesliga mit der Partie Bayern München gegen Union Berlin um 20:30 Uhr. Es ist jetzt 6:15 Uhr.

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3: Ja, servus, einen wunderschönen guten Morgen. Ich stehe heute hier alleine. Der Kollege Phil Funfack ist krank. Da mal gute Besserung an dieser Stelle. Jetzt hat man gerade ein paar technische Probleme, aber die sind gelöst. Also, wir sind da. Servus. Und haben natürlich auch ganz viel Musik für diesen Freitag, für den Start ins Wochenende.

0: Die drei passen gut zusammen, oder? David Guetta, Teddy Swims und Tones and I hier in der Mainwelle-Playlist für euren Freitagmorgen. Und ihr wisst ja, immer am Freitag, da schauen wir auch auf die Woche zurück. Was war so wichtig? Über was haben die Leute geredet? Und wer weiß das am besten? Natürlich der Friseur.
1: Servus, ich bin der Jörg vom Schnippschnapp, ne?
2: Unser Friseur der Woche.
3: Christian, Platz 3, der Klopp ist back. Der hat gestern 44 Leute in den neuen Kader nominiert. Und was du, wie mir das ein wenig vorkommt, der Kerl hat, glaube ich, auch 44C im Mund, so wie das ausschaut, ne?
4: Normal ist wie viel?
3: 32C hat ein normaler Mensch. Aber wenn der seinen Mund aufmacht und lächelt, mir kommt das immer vor, wie wenn ich im Weißen Hai wäre. Verstehst? Wenn der Zufall ist.
4: Der will jetzt natürlich kein Zahnbashing machen, ne? Ich meine, das ist trotzdem ein hübscher Kerl, der Klopp, ne?
3: Weiß keiner, wo es 11 spielen. Da hocken ja 33 Leute auf der Auswechselbank. Das
4: ist die längste Auswechselbank aller Zeiten. Die sind noch länger als die Schlange vor 12 an der Tankstelle.
3: Aber was sagst denn du als Fußballexperte dazu?
4: Das sind aber einige Namen dabei, die ich noch nie gehört habe. Ne? Also die Wahrscheinlichkeit, ne, dass du aus Versehen nominiert wirst vom Klopp mit deinem Namen, ne, ist wahrscheinlich größer als das 6 am Lotto.
1: Ja, Hauptsache der Neuer ist wieder dabei, oder?
4: Ja, geh du mal vorrat fahren.
3: Platz 2, weil wir gerade beim Tanken waren. Ich bin nun unter die Tankstelle gefahren. Das war die Hölle. Das war wie Oktoberfest.
4: Vor 12, ne?
3: Danach konntest du es nicht mehr bezahlen. Also für uns Clan ist das nicht mehr zu bezahlen.
4: Du kannst gleich deinen Bankberater anrufen, ich brauche Darlehen.
3: Das gibt er mir nicht. Verstehst?
4: An der Tankstelle zahlst du abends schon 3 Euro.
3: Du bist der, der an der Autobahn tankt.
1: Wer, da bist du ein Prolet, ehrlich gesagt.
4: Ich habe mir gedankt. Ich habe mir einfach einen Kaffee geholt für 8 Euro.
3: Das ist ja Wahnsinn.
4: Euch aber an der Tankstelle ist es momentan so teuer. Ne? Ich habe vorhin reingeschaut, ob das wirklich Benzin ist oder Champagner.
3: Also ob ich jetzt danke oder ob ich mal Flaschen Champagner kaufe, ne? Das kommt ja momentan fast aufs selbe raus, oder nicht?
4: Wir reden jetzt nicht vom billig Champagner in der Schere, ne? Das ist schon dann ein Dom Pérignon.
1: Wo der mir in der Scherfeier auch geschmeckt hat.
3: Morgen beginnt ja das Oktoberfest. Ich bestelle mir jetzt ein Bier für 15,80. Dann esse ich ein Enten mit Kloß für 35,10. Danach an Kaiserschmarrn für 27,50. Dann bin ich bei 78,40. Und weil die Bedienung so nett zu mir ist, ne, lass ich's aufgehen auf dem 100er.
4: Ein Mossbier mindestens 15,80. Für das Geld hast du ja früher auf der Kerwe in Glotzdorf die ganze Feuerwehr abfüllt.
3: Da ist ja das Tanken wieder Sport billig, oder nicht?
4: In so einem Promi-Zelt zahlst du für einen Liter Wasser 15,33 Euro. Das haben wahrscheinlich 2 tibetanische Mönche per Hand aus einem Gletscher im Himalaya abgefüllt. So teuer ist es.
3: Da ist ja das original Gletscherwasser aus Norwegen von diesen Supergletscher. Das ist ja billig dagegen, oder nicht? Du schlauch immer da ein paar Eiswürfel raus und nimmst sie mit.
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Tag. Guten Morgen. Und ich war gerade auf der A9 unterwegs Richtung Nürnberg. Es gibt noch keine Probleme zwischen Markt Schorgast und dem Dreieck Bayreuth-Kulmbach. Diese Meldung beschäftigt uns ja jeden Morgen, aber aktuell schaut's noch gut aus. Ihr kommt generell gut durch. Aktuell ist noch nichts los auf den Straßen.

0: Ihr hört den Mainwecker, einen wunderschönen guten Morgen. Wir starten ganz langsam rein ins Wochenende. Und was ihr da so machen könnt, wo gefeiert wird, schaut gerne mal auf mainwelle.de in unseren Eventkalender. Da findet ihr auf jeden Fall alles und könnt auch eure Veranstaltung eintragen. Geht ganz einfach.
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0: Martin Sollig.
1: Guten Morgen. Seit Wochen steht Kanzler Merz in der Kritik. Spätestens die Wahlniederlage in Sachsen-Anhalt hat auch in der CDU viele Personaldebatten ausgelöst. Laut YouGov-Umfrage glauben 48% der Menschen in Deutschland, dass es noch in diesem Jahr eine Ablösung gibt. Und bei der Parlamentswahl in Russland steht der Sieger bereits fest. Jeder Urnengang in den vergangenen 20 Jahren wurde von der Regierungspartei Geeinigtes Russland gewonnen. Die unterstützt Präsident Putin. Es ist die erste Parlamentswahl seit Beginn des Angriffskrieges gegen die Ukraine. Die Opposition ist nicht zugelassen. Die 10 Parteien auf dem Wahlzettel gelten durchwegs als kremlnah.
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1: Beim geplanten Augustinerwirtshaus im Alten Schloss in Bayreuth geht es weiter. Der Eröffnungstermin steht aber nach wie vor in den Sternen. Nach Angaben der Edith Haberland-Wagner-Stiftung laufen die Bauarbeiten planmäßig, aktuell im Treppenhaus und an der historischen Holzbalkendecke. Offen ist weiterhin, wie der Zugang zum Lokal künftig genau geregelt wird. Die Stiftung spricht von laufenden Abstimmungen mit der Stadt Bayreuth und dem Verwalter des Ehrenhofs. Brisant auch für das Winterdorf. Das bleibt an seinem angestammten Platz und beginnt dort am 23. September mit dem Aufbau. Dafür weichen Kran, Gerüst und Baumaterial der Augustiner-Baustelle Richtung Sternplatz. Im März hatte der Fall in der Region für Entsetzen gesorgt. Ein ehemaliger Mitarbeiter einer heilpädagogischen Tagesstätte in Hof soll während der Arbeit Fotos und Videos von behinderten Kindern und Jugendlichen gemacht haben. Die Polizei hatte bei dem Mann mehr als 38.000 Dateien mit kinderpornografischem Inhalt gefunden. Der 33-Jährige sitzt seither in Untersuchungshaft. Jetzt hat die Generalstaatsanwaltschaft Bamberg den Mann angeklagt. Das für den Fall zuständige Landgericht Bayreuth muss nun entscheiden, ob es zum Prozess kommt. Dem Angeklagten wird unter anderem sexueller Missbrauch von Kindern, Kranken und Hilfsbedürftigen vorgeworfen. Die Ermittler gehen von 24 Opfern aus. Eine mögliche Zuckersteuer sorgt in Oberfranken für Kritik. Die Gewerkschaft Nahrung Genuss Gaststätten lehnt die Pläne der Bundesregierung ab. Sie befürchtet höhere Preise für Verbraucher und zusätzliche Belastungen für die Getränkeindustrie. Gerade in Oberfranken spiele die Branche mit ihrer hohen Brauereidichte eine wichtige Rolle, sagt NGG-Regionalgeschäftsführer Marcel Adelhardt. Im Gespräch sind Abgaben von bis zu 32 Cent pro Liter. Laut NGG könnte sich dadurch ein Kasten Softdrinks um 4 bis 5 Euro verteuern. Die Gewerkschaft fordert statt einer Steuer mehr Ernährungsbildung und bessere Angebote in Kitas und Schulen.
0: Danke, Martin. Wir schauen aufs Mainwelle-Wetter. Und das ist schon ganz schön. Also heute kann es noch mal kurz nass werden, vor allem am Vormittag und jetzt am Morgen. Die Höchstwerte dann bei 18 Grad heute. Aber im Laufe des Tages, vor allem am Nachmittag, kommt die Sonne schon öfter durch. Ja, und dann geht's morgen am Samstag auch richtig schön weiter. Der schlechtere Tag vom Wochenende ist auf jeden Fall der Sonntag. Auch da kann es immer mal wieder nass werden, aber vor allem am Abend. Und wir schauen auf die Straßen, da ist alles tipptopp, keine Probleme. Noch kein Blitzer ist gemeldet, wenn ihr was seht, 0170 99 0 7000. Gute Fahrt euch auf jeden Fall.
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0: Einen wunderschönen guten Morgen. Martin Sollig ist da.
3: Hallo, guten Morgen.
0: Ja, aus 3 wurden 2 heute bei uns an diesem Freitag.
3: Es ist ja überrascht. Überraschend. Naja, gute Besserung auf jeden Fall,
0: ja,
3: Phil.
0: Gute Besserung von an den Herzen. Phil und gute Besserung auch an alle anderen, die vielleicht krank sind, weil es ist halt jetzt auch ein bisschen kälter und so. Das ist schon diese Zeit.
3: Ja,
0: da wird man wieder krank, ne?
3: Habe ich mir heute früh auch schon gedacht. Wenn nicht jetzt, wann dann?
0: Wann dann?
3: Aber mir geht's gut. Du fühlst dich auch gut.
0: Fühl mich gut.
3: Genau.
0: Ja. So richtig fit, naja, ich würde sagen, so um 6:30 noch nicht ganz, aber...
3: Naja, okay, stimmt, hast auch wieder recht.
0: Aber wir werden jetzt fit, mit ganz viel Musik, hier bei uns, für den Start in den Freitag.
4: Ja.

0: Ehrens zum Wachwerden hier auf der Mainwelle. Guten Morgen. Wir starten ins Wochenende. Ja, und was machen wir da so? Was ist so los? Wo wird gefeiert? Wo sind die Feste? Wo könnt ihr so hingehen? Das weiß der Kollege Justus Hampel.
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2: 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Für die Kleineren haben wir auch etwas, nämlich das Bayreuther Kinderfest auf dem Stadtparkett morgen. Da könnt ihr Fußball spielen, euch in den Hüftbeugen richtig auspowern, dann etwas Schönes basteln und euch schminken lassen. Das ist aber noch nicht alles an Unterhaltungsprogramm. Es gibt noch einen Zauberer, einen Ballonkünstler und Zuckerwatte. Also für Vampire ist es definitiv nichts, aber ja vielleicht für euch. Das Emtmannsberger Knoblauchfest. Da gibt es nochmal mehr als nur Knoblauch und Kräuterbutter. Da gibt's morgen am Samstag Gyros, Cevapcici und Spießbraten mit hausgemachten Knoblauchsoßen, Tzatziki und frischem Brot. Dieses Wochenende ist auch der große Bayreuther Herbstflohmarkt auf dem Volksfestplatz. Da kann man stöbern, was das Zeug hält. Kleidung, Bücher, Spielzeug, Antiquitäten. Für viele ein absoluter Kultflohmarkt. Dann ist auch nochmal ein großes Kerwerwochenende. Da haben wir die Kerwer der Eggersdorfer Vereine, die Altstädter Kerwer, Schofmelker Kerwer in Pottenstein, Kerwer Tauritz Mühle, Kerwer Landjugend Görschnitz und zum Schluss noch Sportplatz Kerwer beim ASV Oberbreuschwitz. Das waren einige. Ach ja, und dann ist auch noch das allerletzte Mal Kommune in Bayreuth. Kokosturm.
3: Nach über 10 Jahren im Vogelsgarten wird es die letzte Kommune geben. Am Samstag, den 19. ab 14 Uhr. Tolle DJs, ein bisschen leckeres, kleine Snacks und so. Und vor allem natürlich einen Haufen Daydrinks, leckere Bars, gute Cocktails und eine wirklich tolle Stimmung.
2: Egal, was ihr macht, ich wünsche euch ein schönes Wochenende.

0: Ihr hört den Mainwecker, einen wunderschönen guten Morgen an diesem Freitag. Ja, rein geht's so ganz langsam ins Wochenende. Was wir machen können, haben wir gerade schon gehört. Klickt gerne auch auf mainwelle.de in den Eventkalender. Da könnt ihr alles nochmal nachlesen und eure Veranstaltungen auch eintragen. Und jetzt schauen wir kurz genauer aufs Mainwelle-Wetter. Ja, wie wird's denn? Kommen wir trocken durchs Wochenende und dann in die neue Woche? Frage an unseren Wetterexperten Christian König.
1: Ganz sicher bin ich mir da nicht, vor allem am Sonntag, da könnte es vereinzelt Schauer geben, da ist es windiger. Die neue Woche beginnt aber dann mit häufig Sonne, die Nächte sind sehr frisch, also da geht es nachts deutlich unter die 10 Grad Marke. Aber wahrscheinlich ist jetzt eine ganze Weile kein Regen mehr für uns auf dem Plan. Das macht aber der Natur nicht mehr so viel aus, weil es eben schon deutlich kühler geworden ist und da wird auch das System bei den Pflanzen so ein bisschen runtergefahren.
0: Naja, also Sonntag mal kurz nass, aber dann schaut's gut aus, Sonne und Wolken im Mix. Das ist doch kein schlechter Ausblick, würde ich sagen. Ach, ich liebe den Herbst.

0: Collins für euren Freitagmorgen. Servus. Und unser Bundestrainer Kloppo, Jürgen Klopp, hat seinen Kader nominiert und er hat gleich zwei Mannschaften. Das ist außergewöhnlich, aber irgendwie auch super cool. Ich bin schon gespannt, wie das wird. Man hat jetzt schon das Gefühl, das ist schon eine gute Stimmung, oder? Er nimmt die Leute schon mit. Und gleich Thema um 7, natürlich auch die Landtagswahlen am Sonntag in Berlin und Mecklenburg-Vorpommern. Da hören wir gleich mehr dazu.
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1: Es ist 7 Uhr, ich bin Stefan Schütz. Mit großen Schritten geht es Richtung zwei weiterer Landtagswahlen. Am Sonntag steht der Urnengang in Berlin und Mecklenburg-Vorpommern an. Schlechte Abschneiden der CDU könnten Kanzler Merz weiter in Bedrängnis bringen. Diana Kramer berichtet.
2: Spätestens seit dem Wahldebakel in Sachsen-Anhalt wird darüber spekuliert, ob sich Friedrich Merz im Amt halten kann und wie lange. In dieser Woche hatte der Kanzler zwar Rückendeckung von den 8 CDU-Ministerpräsidenten bekommen, das könnte sich aber auch ändern, wenn die CDU bei den Landtagswahlen an diesem Sonntag weiter abschmiert. In Mecklenburg-Vorpommern liegt sie laut aktuellem ZDF-Politbarometer bei nur noch 6% und droht sogar aus dem Landtag zu fliegen.
1: Das Meinungsforschungsinstitut YouGov hat die Menschen in Deutschland gefragt, wie sie die Debatte um Kanzler Merz einschätzen. Dabei kam heraus, dass knapp über 30% der Ansicht sind, dass er über den Jahreswechsel hinaus in seinem Amt bleiben wird. Fast die Hälfte glaubt an einen früheren Wechsel, etwas mehr als 20% hatten dazu keine Meinung. Das Umweltbundesamt spricht sich angesichts der hohen Spritpreise für einen schnelleren Umstieg auf Elektromobilität aus. Präsident Messner sagte, kurzfristige Maßnahmen wie Tankrabatte oder Steuerbefreiungen greifen zu kurz und sind sehr teuer. Entlastungen

0: sollte es aktuell für einkommensschwache Haushalte geben, fügte er hinzu. Die Regierung hat Spritpreisentlastungen angekündigt, ließ bisher aber offen, wie die aussehen sollen. An der Kultur soll nicht gespart werden, das hat Ministerpräsident Söder versprochen. Bei einem Besuch der Bayerischen Staatsoper in München sagte der CSU-Chef, ohne Kultur stirbt im Inneren ein Staat und deswegen setze man sich so für sie ein. Söder betonte, dass es Autokraten neben den Medien immer auch um das Ende der Kultur ginge, weil sie für Freiheit, Vielfalt und Kreativität stehe. Schwacher Auftritt am Abend von Hoffenheim zum Auftakt der Europa-League-Saison. Der Fußball-Bundesligist unterlag auswärts dem griechischen Team Ofi Kreta mit 0:2. Besser machen will es der FC Bayern heute Abend in der Bundesliga gegen Union Berlin. Das Spiel beginnt um 20.30 Uhr. Es ist jetzt 7:15 Uhr.
1: Das Main-Welle-Wetter. Aktuell 9 Grad in Weidenberg, 9 Grad auch in Hollfeld und 8 Grad sind's hier in der Bayreuther Innenstadt. Heute an diesem Freitag Sonne und Wolken gemixt, ein bisschen Regen kann dabei sein. Das Ganze bei 15 bis maximal 18 Grad. Und dann schauen wir natürlich aufs Wochenende. Wie geht's da weiter? Morgen der Samstag, schon schön. Auch da wechseln sich Sonne und Wolken ab. Und dann kommt der Sonntag, der beginnt noch schön, ist aber schon ein bisschen windiger und da kann es auch mal nass werden, dann vor allem am Abend.
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1: Und wir schauen auf die Straßen, auf die A9 Richtung Nürnberg. Da haben wir 1 Kilometer Stau schon, 5 Minuten dauert's länger zwischen Bad Benneck, Himmelkron und dem Bindlacher Berg. Die Birgit hat uns gerade auch geschrieben, in der Ausfahrt von der Baustelle nach dem Autobahndreieck Bayreuth-Kulmbach, da hatte ein Auto einen Reifenplatzer und steht da auf der rechten Spur. LKW kommen da ganz schwer vorbei, also da bitte aufpassen, es liegen in dem Bereich auch Gegenstände auf der Fahrbahn. Und meldet gerne Blitzer, wenn ihr einen seht. 0170 99 0 7000.
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1: Einen wunderschönen guten Morgen. Ich bin Nina Titus, begleite euch rein in diesen Freitag und natürlich auch in den 4. Schultag in dieser Woche nach den Sommerferien. Ja, heute nochmal aufstehen und in die Schule gehen und dann erstmal Wochenende. Ja, die ersten Tage sind ja auch anstrengend, ne? Aber auch schön, oder? Die Klassenkameraden wieder zu sehen, die Lehrer. Aber nach 4 Tagen reicht's erstmal. Heute nochmal durchziehen und dann morgen wieder aufstehen.

0: Die Mainwelle hier, heute am Freitagmorgen. Servus. Und was macht man nach der Schule? Studiere ich oder mache ich doch eine Ausbildung? Welcher Beruf passt zu mir? 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
0: 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Und es sind auch noch ganz viele andere Aussteller dabei, zum Beispiel die GEBO oder auch Campus Direkt. Und ihr könnt nicht nur Berufe ausprobieren, sondern auch bei Workshops mitmachen, zum Beispiel bei Sommis Sweet Sensation. Sommi, was gibt's bei dir?
3: Beim Workshop biete ich an, dass ihr euer eigene Bento-Cake dekoriert. Und dazu zeige ich euch ein paar Handschritte, wie man das alles aber macht. Die Werkzeuge werden gestellt, die ihr auch natürlich dann mit heimnehmen könnt. Alles Dekoration wird gestellt und dann sind verschiedene bunte Cremes, wo ihr euch einfach in Ruhe hinsetzen könnt und dann könnt ihr dekorieren. Das Ganze kostet immer 40 Euro im Set und das Ganze könnt ihr auch natürlich dann mit nach Hause nehmen.
0: Ziemlich cool, oder? Und wenn ihr da mitmachen wollt, dann meldet euch gerne bis heute Abend bei Sommi an, telefonisch oder über Instagram. Wir sehen uns morgen auf der Future Valley, oder? 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

0: Morgen, die Mainwelle hier. Und ich glaube, die Hunde freuen sich schon. Wir schauen jetzt nämlich mal auf den Sonntag. Und da ist Hundebadetag im Kreuzsteinbad in Bayreuth. Und da können die Vierbeiner natürlich einfach mal schwimmen im Freibad. Und es gibt sogar einen Wettbewerb. Stadtwerke-Sprecher Jan Koch.
1: Highlight unseres Hundebadetags ist der Hundeweitsprung um 15 Uhr. Wer da mitmachen möchte, gerne das Tier einfach direkt am Eingang anmelden. Anmeldeschluss ist um 14.30 Uhr. Dazu haben wir den ganzen Tag einen Agility-Parcours und auch verschiedene Stände rund um den Hund.
0: Ja, da werden die Hunde auf jeden Fall richtig Spaß haben. Um 10 geht's am Sonntag los. Und ganz wichtig, liebe Hundebesitzer, ihr müsst einen Impfpass mitnehmen mit einer gültigen Tollwutimpfung. Ja, und dann wünscht man natürlich ganz viel Spaß im Wasser, ne?

0: Sascha für euren Freitagmorgen hier auf der Mainwelle. Und wir schauen noch mal kurz auf die Straßen, auf die A9 Richtung Nürnberg. Da haben wir ja die Baustelle. Wir kennen das ja schon, dauert ein bisschen länger zwischen Bad Benneck-Himmelkron und dem Dreieck Bayreuth-Kulmbach. Jetzt ist da aber ein Unfall passiert. Wenn ihr aus der Baustelle rauskommt beim Dreieck Bayreuth-Kulmbach, da steht ein Auto auf der rechten Spur. Es liegen auch noch Gegenstände auf der Fahrbahn. Also bitte in dem Bereich aufpassen.
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0: 8:30 ist es. Ihr hört die Mainwelle natürlich mit eurer Lieblingsmusik und mit allen wichtigen Infos. Die gibt's jetzt wieder von Martin Sollig.
1: Guten Morgen. Kurz vor der Landtagswahl in Mecklenburg-Vorpommern hat die SPD laut einer ZDF-Umfrage die AfD überholt. Die Kanzlerpartei CDU rutscht dagegen weiter ab und kommt der 5%-Hürde bedrohlich nah. Über lange Zeit hat die SPD in Umfragen hinter der AfD gelegen. Und trotz neuer Drohungen von US-Präsident Trump sucht Kanada die Nähe zu Europa. Premierminister Carney zeigt sich offen für eine Art EU-Sondermitgliedschaft und sagt, dass es für die engere Zusammenarbeit in Kanada auch viel Unterstützung gibt. Carney will, dass Kanada und Europa wirtschaftlich und sicherheitspolitisch enger zusammenrücken.
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1: Beim geplanten Augustinerwirtshaus im Alten Schloss in Bayreuth geht es weiter. Der Eröffnungstermin steht aber nach wie vor in den Sternen. Nach Angaben der Edith Haverland Wagner Stiftung laufen die Bauarbeiten planmäßig aktuell im Treppenhaus und an der historischen Holzbalkendecke. Offen ist weiterhin, wie der Zugang zum Lokal künftig genau geregelt wird. Die Stiftung spricht von laufenden Abstimmungen mit der Stadt Bayreuth und dem Verwalter des Ehrenhofs. Brisant auch für das Winterdorf. Das bleibt an seinem angestammten Platz und beginnt dort am 23. September mit dem Aufbau. Die Bayernwerk AG steckt in diesem Jahr über 280 Millionen Euro in Ausbau und Modernisierung ihres Stromnetzes in Oberfranken. Im Landkreis Kulmbach wird das Netz zwischen Bad Berneck-Lanzendorf und Himmelkron verstärkt, unter anderem für mehr E-Ladesäulen. Auch in den Landkreisen Kronach und Lichtenfels stehen Millionenprojekte an. Damit soll das Stromnetz in der Region fit werden für mehr erneuerbare Energien und steigenden Strombedarf. 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Kuriergeschäftsführer Andreas Heinkel.
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0: Danke, Martin. Wir schauen aufs Wetter und das ist schon schön. Also Sonne und Wolken heute im Mix. Es könnte mal kurz vereinzelt auch nass werden. Das Ganze bei maximal 15 bis 18 Grad. Es ist halt auch Herbst, ne? Die Nächte sind auch ziemlich kalt. Tiefstwerte dann um die 6 Grad. Aber auch der Samstagmorgen wird ganz schön mit Sonne und Wolken im Mix. Nass wird's dann erst wieder am Sonntagabend. Und wir schauen auf die Straßen, auf die A9 Richtung Nürnberg zwischen Bad Berneck-Himmelkron und dem Dreieck Bayreuth-Kulmbach. Also wenn ihr rauskommt von der Baustelle, da steht ein kaputtes Auto auf der rechten Spur. Es liegen auch Gegenstände auf der Fahrbahn. Bitte aufpassen in dem Bereich. Und Blitzer melden, da haben wir immer noch keinen. 0170 99 0 7000.
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0: Nina Titus hier im Studio und Martin Sollig.
1: Hi, guten Morgen.
0: Hoch die Hände, Wochenende, also so fast, ne? Ja, ja. Wir haben so oben die Hände. Ihr auch? Na, da freut man sich schon. Freitag ist schon einfach immer schön.
1: Ja, ja. Bisschen anstrengend und ungewohnt anders der Freitag heute.
0: Ja,
1: aber
0: das stimmt.
1: Ja, wir kriegen das
0: aber wir
1: auf jeden
0: kriegen
1: Fall
0: das
1: mit
0: hin.
1: Euch gebacken.
0: Wenn es bei euch auch anders läuft als gedacht, wir schaffen das alle. Schönen Freitag.

0: Ganz entspannt starten wir zusammen in diesen Freitag. Einen wunderschönen guten Morgen. Und immer am Freitag schauen wir ja hier in der Sendung auch zurück auf die Woche. Was war so los? Über was haben die Leute geredet? Und wer weiß das am besten? Natürlich der Friseur.
1: Servus, ich bin der Erik vom Schnippschnapp, ne?
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3: Christian, Platz 3, der Klopp ist back. Der hat gestern 44 Leute in den neuen Kader nominiert. Und was du, wie mir das ein wenig vorkommt, der Kerl hat, glaube ich, auch 44C im Mund, so wie das ausschaut, ne?
4: Normal ist wie viel?
3: 32C hat ein normaler Mensch. Aber wenn der seinen Mund aufmacht und lächelt, mir kommt das immer vor, wie wenn ich im Weißen Hai wäre. Verstehst? Wenn der super heißt.
4: Der will jetzt natürlich kein Zahnbashing machen, ne? Ich meine, das ist trotzdem ein hübscher Kerl, der Klopp, ne?
3: Weiß keiner, ja bloß 11 Spielen. Da hocken ja 33 Leute auf der Auswechselbank.
4: Die längste Auswechselbank aller Zeiten. Die sind noch länger als die Schlange vor 12er an der Tankstelle.
3: Aber was sagst denn du da als Fußballexperte dazu?
4: Das sind aber einige Namen dabei, die ich noch nie gehört habe. Ne? Also die Wahrscheinlichkeit, ne, dass du aus Versehen nominiert wirst vom Klopp mit deinem Namen, ne, ist wahrscheinlich größer als das 6 am Lotto.
1: Ja, Hauptsache der Neuer ist wieder dabei, oder?
4: Ja, geh du mal vorne fahren.
3: Platz 2, weil wir gerade beim Tanken waren. Ich bin nur an die Tankstelle gefahren. Das war die Hölle. Das war wie Oktoberfest.
4: Vor 12, ne?
3: Danach konntest du es nicht mehr bezahlen. Also für uns Clan ist das nicht mehr zu bezahlen.
4: Kannst gleich deinen Bankberater anrufen, ich brauche Darlehen.
3: Das gibt er mir nicht, verstehst
4: du? An der Tankstelle zahlst du abends schon 3 Euro.
3: Du bist der, der an der Autobahn tankt.
4: Wer, da bist du ein Prolet, ehrlich gesagt. Ich habe mir nicht gedankt. Ich habe mir einfach einen Kaffee geholt für 8 Euro.
3: Das ist ja Wahnsinn.
4: Euch aber an der Tankstelle ist es momentan so teuer. Ne? Ich habe vorhin reingeschaut, ob das wirklich Benzin ist oder Champagner.
3: Also ob ich jetzt danke oder ob ich mal eine Flasche Champagner kaufe, ne? Das kommt ja momentan fast aufs selbe raus, oder nicht?
4: Wir reden jetzt nicht vom Billig-Champagner in der Schere. Ne? Das ist schon dann ein Dom Perignon.
3: Wo der mir in der Scherfeier auch geschmeckt hat. Morgen beginnt ja das Oktoberfest. Ich bestelle mir jetzt ein Bier für 15,80. Dann esse ich ein Enten mit Kloß für 35,10. Danach an Kaiserschmarrn für 27,50. Dann bin ich bei 78,40. Und weil die Bedienung so nett zu mir ist, ne, lass ich's aufgehen auf dem 100er.
4: Ein Mostbier mindestens 15,80. Für das Geld hast du ja früher auf der Kerwe in Glotzdorf die ganze Feuerwehr abgefüllt.
3: Da ist ja das Danken wieder spottbillig, oder nicht?
4: In so einem Promi-Zelt zahlst du für einen Liter Wasser 15,33 €. Das haben wahrscheinlich 2 tibetanische Mönche per Hand aus einem Gletscher im Himalaya abgefüllt. So teuer ist es.
3: Da ist ja das original Gletscherwasser aus Norwegen von diesen Supergletscher. Das ist ja billig dagegen, oder nicht? Da schlauch ich mir da ein paar Eiswürfel raus und nimm sie mit.
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5: Gold.

macht gute Laune, oder? Bruno Mars hier in der Mainwelle-Playlist. Einen wunderschönen guten Morgen, einen guten Start in diesen Freitag. Ja, wir begleiten euch mit allen Infos natürlich in den Tag, aber auch mit ganz viel schöner Musik. Da geben wir uns immer richtig Mühe. Jetzt freue ich mich auch über Herbert Grönemeyer mit Was soll das hier in der Playlist. Und ich glaube, wir können alle mitsingen, oder?

0: Herbert Grönemeyer an diesem Freitag hier auf der Mainwelle. Und wir schauen noch mal kurz auf die Straßen. Die haben wir natürlich immer für euch im Blick. Und da geht's auf die A9 Richtung Nürnberg. Da haben wir ja die Baustelle. Wir kennen sie alle, glaube ich, mittlerweile zwischen Bad Benneck-Himmelkron und dem Dreieck Bayreuth-Kulmbach. Und wenn ihr aus der Baustelle rauskommt, bitte aufpassen. Da liegen Gegenstände auf der Fahrbahn. Ein Auto hatte da einen Reifenplatzer, steht da auf der rechten Spur. Also nicht, dass da noch mehr passiert.
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1: Es ist 8 Uhr, ich bin Stefan Schulz.
2: Verteidigungsminister Pistorius nimmt in Texas heute den ersten bestellten Tarnkappenjet vom Typ F-35 entgegen. Die Flugzeuge sollen die veraltete Tornado-Flotte der Luftwaffe ablösen. Tina Eck berichtet.
3: Der Tarnkappenjet F-35 gilt als das modernste Kampfflugzeug der Welt und Deutschland kauft knapp 3 Dutzend dieser Maschinen. Sie sollen nach den Worten von Verteidigungsminister Pistorius die Luftverteidigung der Zukunft bilden, kombiniert mit unbemannten Systemen. Aufgrund von Form- und Außenbeschichtung sind diese Jets für gegnerischen Radar schwer zu finden.
2: Im Mannheimer Hauptbahnhof wird heute an einen im Februar getöteten Zugbegleiter erinnert. Am Nachmittag wird eine Gedenktafel enthüllt, unter anderem mit Bundesverkehrsminister Bilger und Bahnchefin Paller. Der 36-Jährige war Anfang Februar nach einem Angriff eines Fahrgasts ohne Ticket in einem Regionalexpress in der Pfalz an einer Hirnblutung gestorben. Der Täter wurde zu 10 Jahren Gefängnis verurteilt. Der Sieger steht schon fest bei der begonnenen Parlamentswahl in Russland. Jeder Urnengang in den vergangenen 20 Jahren wurde von der Regierungspartei Geeintes Russland gewonnen, die unterstützt Präsident Putin. Es ist die erste Parlamentswahl seit Beginn des Angriffskrieges gegen die Ukraine. Die Opposition ist nicht zugelassen. Die 10 Parteien auf dem Wahlzettel gelten durchweg als kremlnah. Heute will sich die Deutsche Bahn von ihrer besten Seite zeigen am Tag der Schiene in Bayern. Bis Sonntag können Interessierte die Arbeit der Bahn hautnah erleben und sich Orte anschauen, die man sonst nie sieht. In München zum Beispiel gibt's eine Schnitzeljagd durch das Infozentrum der 2. Stammstrecke. In Nürnberg erwarten Interessierte exklusive Einblicke in das Großprojekt Güterzugtunnel Fürth und ein Familienfest am Rangierbahnhof. Hoffenheim hat in der Fußball-Europa League einen Fehlstart hingelegt und das Gastspiel auf der griechischen Urlaubsinsel Kreta verloren. Die TSG unterlag dem Außenseiter OFI Kreta 0:2. Heute geht's weiter in der Bundesliga mit der Partie Bayern München gegen Union Berlin um 20:30 Uhr.

0: Es ist jetzt 8:15.
1: Wir schauen aufs Mainwelle-Wetter. Wir haben jetzt aktuell 11 Grad in Kreußen, 10 in Heinersreuth und 10 Grad auch in Speichersdorf. Bis zu 18 können das heute noch werden an diesem Freitag. Sonne und Wolkenhammer im Mix. Es kann aber auch vereinzelt mal ganz kurz nass werden. Wie geht's dann weiter? Also der schönere Tag vom Wochenende ist auf jeden Fall der Samstagmorgen. Da wechseln sich auch Sonne und Wolken ab. Der Sonntag startet dann auch ganz gut, aber am Abend kann es da auch mal nass werden. Wir schauen auf die Straßen und da geht's nochmal auf die A9 Richtung Nürnberg. Eigentlich läuft's da ganz gut bei der Baustelle zwischen Bad Benneck-Himmelkron und dem Dreieck Bayreuth-Kulmbach. Aber wenn ihr da rauskommt aus der Baustelle, bitte aufpassen. Da gab's einen Unfall, da liegen auch noch Gegenstände auf der Fahrbahn. Und meldet gerne Blitzer, ich habe noch keinen. 0170 99 0 7000.
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1: Servus, einen guten Morgen. Ich bin Nina Titus und ich habe eine Sprachnachricht von der Elke hier reinbekommen ins Studio. Hallo.
3: Hallo, liebes Mainwelle-Team. Hier ist die Elke aus Oberbroschwitz. Ich habe gerade Post eingeworfen. Neben dem Kindergarten in den schönen gelben Postkasten. Da liegt obendrauf ein Handy. Vielleicht vermisst es irgendjemand.
1: Oh, also schaut mal kurz nach in Oberweiz, wenn ihr da unterwegs wart. Habt ihr euer Handy noch? Wenn nicht, jetzt wisst ihr auf jeden Fall, wo es ist. Danke an die Elke und euch allen einen schönen Freitag, einen entspannten Start hoffentlich.

0: Wir begleiten euch rein in diesen Freitag. Guten Morgen. Und wir schauen natürlich auch aufs Wochenende. Was ist da so los? Wo wird gefeiert? Natürlich startet das Oktoberfest in München. Die Wiesn geht los. Der ein oder andere macht wahrscheinlich auch da einen Ausflug hin. Dann wünschen wir ganz viel Spaß. Aber natürlich wird auch hier bei uns in Bayreuth und der Region gefeiert. Es ist super viel los. Wo könnt ihr hingehen? Das fasst uns jetzt der Kollege Justus Hampel zusammen.
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2: 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Ihr wisst noch nicht, was ihr nach der Schule machen wollt. Und ihr habt noch keinen Führerschein. All diese Probleme lösen wir morgen zusammen mit dem Nordbayerischen Kurier auf unserer Ausbildungs- und Studienmesse der Future Valley. Und wo ist die Future Valley? Die ist in den Industriehallen der ehemaligen Webertex in Bayreuth. Und da ist nicht nur von Stand zu Stand laufen, Flyer sammeln, sondern Berufe richtig testen bei coolen Mitmachworkshops. Das Highlight kommt aber zum Schluss. Wir verlosen eine Führerscheinausbildung mit der Fahrschule Strömsdörfer um 16 Uhr. Für die Kleineren haben wir auch etwas, nämlich das Bayreuther Kinderfest auf dem Stadtparkett morgen. Da könnt ihr Fußball spielen, euch in den Hüftbeugen richtig auspowern, dann etwas Schönes basteln und euch schminken lassen. Das ist aber noch nicht alles an Unterhaltungsprogramm. Es gibt noch einen Zauberer, einen Ballonkünstler und Zuckerwatte. Also für Vampire ist es definitiv nichts, aber ja vielleicht für euch. Das Emtmannsberger Knoblauchfest. Da gibt es nochmal mehr als nur Knoblauch und Kräuterbutter. Da gibt's morgen am Samstag Gyros, Cevapcici und Spießbraten mit hausgemachten Knoblauchsoßen, Tzatziki und frischem Brot. Dieses Wochenende ist auch der große Bayreuther Herbstflohmarkt auf dem Volksfestplatz. Da kann man stöbern, was das Zeug hält. Kleidung, Bücher, Spielzeug, Antiquitäten. Für viele ein absoluter Kultflohmarkt. Dann ist auch nochmal ein großes Kerwerwochenende. Da haben wir die Kerwer der Eggersdorfer Vereine, die Altstädter Kerwer, Schofmelker Kerwer in Pottenstein, Kerwer Tauritz Mühle, Kerwer Landjugend Görschnitz und zum Schluss noch Sportplatz Kerwer beim ASV Oberbreuschwitz. Das waren einige. Ach ja, und dann ist auch noch das allerletzte Mal Kommune in Bayreuth. Kokosturm.
3: Nach über 10 Jahren im Vogelsgarten wird es die letzte Kommune geben. Am Samstag, den 19. ab 14 Uhr. Tolle DJs, ein bisschen leckeres, kleine Snacks und so. Und vor allem natürlich einen Haufen Daydrinks, leckere Bars, gute Cocktails und eine wirklich tolle Stimmung.
2: Egal, was ihr macht, ich wünsche euch ein schönes Wochenende.

0: hört den Mainwecker. Einen wunderschönen guten Morgen an diesem Freitag. Ja, rein geht's so ganz langsam ins Wochenende. Was wir machen können, haben wir gerade schon gehört. Klickt gerne auch auf mainwelle.de in den Eventkalender. Da könnt ihr alles nochmal nachlesen und eure Veranstaltungen auch eintragen. Und jetzt schauen wir kurz genauer aufs Mainwelle-Wetter. Ja, wie wird's denn? Kommen wir trocken durchs Wochenende und dann in die neue Woche? Frage an unseren Wetterexperten Christian König.
1: Ganz sicher bin ich mir da nicht, vor allem am Sonntag, da können es vereinzelt Schauer geben, da ist es windiger. Die neue Woche beginnt aber dann mit häufig Sonne, die Nächte sind sehr frisch, also da geht's nachts deutlich unter die 10 Grad Marke. Aber wahrscheinlich ist jetzt eine ganze Weile kein Regen mehr für uns auf dem Plan. Das macht aber der Natur nicht mehr so viel aus, weil es eben schon deutlich kühler geworden ist und da wird auch das System bei den Pflanzen so ein bisschen runtergefahren.
0: Naja, also Sonntag mal kurz nass, aber dann schaut's gut aus. Sonne und Wolken im Mix. Das ist doch kein schlechter Ausblick, würde ich sagen. Ach, ich liebe den Herbst.

0: Nickelback hier in der Playlist. Ihr hört die Mainwelle. Guten Morgen, schönen Freitag euch. Und was beschäftigt uns heute? Zum Beispiel schon auch die zwei Landtagswahlen am Sonntag, oder? Da wird gewählt in Berlin und Mecklenburg-Vorpommern. Schauen wir mal, wie das Ganze ausgeht und was noch wichtig ist. Hier bei uns in Bayreuth und der Region, aber natürlich auch weltweit. Das hören wir gleich wieder um 8.30 Uhr mit dem Kollegen Martin Sollig in eurem News-Update.
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0: Backstreet Boys hier bei uns auf der Mainwelle. Ende September in Düsseldorf. Einige von euch haben wir ja auch hingeschickt. Die freuen sich schon. 8.30 Uhr ist es. Zeit für die Nachrichten und Martin Sollig.
1: Guten Morgen. Seit Wochen steht Kanzler Merz in der Kritik. Spätestens die Wahlniederlage in Sachsen-Anhalt hat auch in der CDU viele Personaldebatten ausgelöst. Laut YouGov-Umfrage glauben 48% der Menschen in Deutschland, dass es noch in diesem Jahr eine Ablösung gibt. Und trotz neuer Drohungen von US-Präsident Trump sucht Kanada die Nähe zu Europa. Premierminister Carney zeigt sich offen für eine Art EU-Sondermitgliedschaft und sagt, dass es für die engere Zusammenarbeit in Kanada auch viel Unterstützung gibt. Carney will, dass Kanada und Europa wirtschaftlich und sicherheitspolitisch enger zusammenrücken.
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1: Im März hatte der Fall in der Region für Entsetzen gesorgt. Ein ehemaliger Mitarbeiter einer heilpädagogischen Tagesstätte in Hof soll während der Arbeit Fotos und Videos von behinderten Kindern und Jugendlichen gemacht haben. Die Polizei hatte bei dem Mann mehr als 38.000 Dateien mit kinderpornografischem Inhalt gefunden. Der 33-Jährige sitzt seither in Untersuchungshaft. Jetzt hat die Generalstaatsanwaltschaft Bamberg den Mann angeklagt. Das für den Fall zuständige Landgericht Bayreuth muss entscheiden, ob es zum Prozess kommt. Dem Angeklagten wird unter anderem sexueller Missbrauch von Kindern, Kranken und Hilfsbedürftigen vorgeworfen. Die Ermittler gehen von 24 Opfern aus. Die Bayernwerk AG steckt in diesem Jahr über 280 Millionen Euro in Ausbau und Modernisierung ihres Stromnetzes in Oberfranken. Im Landkreis Kulmbach wird das Netz zwischen Bad Berneck, Lanzendorf und Himmelkron verstärkt, unter anderem für mehr E-Ladesäulen. Auch in den Landkreisen Kronach und Lichtenfels stehen Millionenprojekte an. Damit soll das Stromnetz in der Region fit werden für mehr erneuerbare Energien und steigenden Strombedarf. Eine mögliche Zuckersteuer sorgt in Oberfranken für Kritik. Die Gewerkschaft Nahrung Genuss Gaststätten lehnt die Pläne der Bundesregierung ab. Sie befürchtet höhere Preise für Verbraucher und zusätzliche Belastungen für die Getränkeindustrie. Gerade in Oberfranken spiele die Branche mit ihrer hohen Brauereidichte eine wichtige Rolle, sagt NGG-Regionalgeschäftsführer Marcel Adelhardt. Im Gespräch sind Abgaben von bis zu 32 Cent pro Liter. Laut NGG könnte sich dadurch ein Kasten Softdrinks um 4 bis 5 Euro verteuern. Die Gewerkschaft fordert statt einer Steuer mehr Ernährungsbildung und bessere Angebote in Kitas und Schulen.
0: Danke Martin. Das Mainwelle-Wetter. Die Sonne ist schon da in Bayreuth und der Region. Ja, heute Sonne und Wolken im Mix bei maximal so 18 Grad. Es kann zwischendurch nur mal ganz kurz ein bisschen nass werden. Dann kommt der Samstag, der ist auch richtig schön. Sonne und Wolken im Mix, auch da wieder. Bleibt trocken, also da könnt ihr auf jeden Fall was draußen planen. Und der Sonntag schaut dann auch erst gut aus, aber am Abend kann es da auch mal regnen.
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0: Und wir schauen auf die Straßen der Mainwelle Verkehrsservice. Es ist Freitag, kurz nach 8:30 und es ist einfach nichts los auf den Straßen.
4: Was?
0: Wir hoffen natürlich, das bleibt so, wenn ihr einen Blitzer seht. 0170 99 0 7000.
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0: Einen guten Morgen, Nina Titus hier und Martin Sollig.
4: Hallo, guten Morgen.
0: Und wir starten rein ins Wochenende. Freitag ist immer schön, ne?
4: Ja, so ein bisschen müssen wir ja noch.
0: Ein bisschen müssen
4: aber
0: wir noch,
4: aber du und ich, wir sind jetzt quasi sowas wie auf der Zielgeraden. Ne?
0: Auf der Zielgeraden sind wir. Aber wir wissen natürlich auch, viele arbeiten auch morgen, auch am Sonntag.
4: Ja,
0: auch an euch ganz liebe Grüße.
4: Na klar.
0: Und jetzt habe ich auch einen Cappuccino von der Kollegin Marie bekommen. Jetzt bin ich so und so glücklich.
4: Der Tag ist gerettet, juhu.
0: Wie viel Kaffee hast du schon, Martin?
4: Ich habe tatsächlich erst 2 Tassen.
0: Okay.
4: Und nur zur Vollständigkeit, ich habe bei mir am Platz eine Apfeltasche stehen.
0: Oh.
4: Das heißt, jetzt wird gefrühstückt.
0: Ah.
4: Und dann geht's für mich zumindest Richtung Wochenende.
0: Der Freitag ist gut. Der Freitag ist gut.
4: Ja.
0: Guten Morgen.
4: Dieser.

0: Gemeinwellig hier, heute am Freitagmorgen. Servus. Und was macht man nach der Schule? Studiere ich oder mache ich doch eine Ausbildung? Welcher Beruf passt zu mir? Ja, wenn ihr euch diese Fragen stellt oder eure Kinder sich diese Fragen stellen, dann kommt morgen gerne vorbei bei der Future Valley.
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0: Von 10.30 Uhr bis 17 Uhr stellen morgen am Samstag ganz viele regionale Firmen ihre Ausbildungsberufe vor. Das ist aber nicht alles. Andreas Heinkel, Geschäftsführer vom Nordbayerischen Kurier.
2: Mitmachen und Berufe wirklich erleben steht im Vordergrund. Deshalb freuen wir uns, wenn ihr alle vorbeischaut und euch einmal bei Lippold Landmaschinen den Trecker von vorne bis hinten erklären lasst oder von der PTA-Schule Kulmbach eine eigene Handcreme euch kreieren lasst. Viel ist geboten, mitmachen ist angesagt. Kommt vorbei zur Future Valley, wir freuen uns.
0: Ja, wir freuen uns auf jeden Fall. Und es sind auch noch ganz viele andere Aussteller dabei, zum Beispiel die GEBO oder auch Campus Direkt. Und ihr könnt nicht nur Berufe ausprobieren, sondern auch bei Workshops mitmachen, zum Beispiel bei Sommis Sweet Sensation. Sommi, was gibt's bei dir?
3: Beim Workshop biete ich an, dass ihr euer eigene Bento-Cake dekoriert. Und dazu zeige ich euch ein paar Handschritte, wie man das alles ein wenig macht. Die Werkzeuge werden gestellt, die ihr auch natürlich dann mit heimnehmen könnt. Alles Dekoration wird gestellt und dann sind verschiedene bunte Cremes, wo ihr euch einfach in Ruhe hinsetzen könnt und dann könnt ihr dekorieren. Das Ganze kostet immer 40 Euro im Set und das Ganze könnt ihr auch natürlich dann mit nach Hause nehmen.
0: Ziemlich cool, oder? Und wenn ihr da mitmachen wollt, dann meldet euch gerne bis heute Abend bei Sommi an, telefonisch oder über Instagram. Wir sehen uns morgen auf der Future Rally, oder? 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

0: Morgen, die Mainwelle hier. Und ich glaube, die Hunde freuen sich schon. Wir schauen jetzt nämlich mal auf den Sonntag. Und da ist Hundebadetag im Kreuzsteinbad in Bayreuth. Und da können die Vierbeiner natürlich einfach mal schwimmen im Freibad. Und es gibt sogar einen Wettbewerb. Stadtwerke-Sprecher Jan Koch.
1: Highlight unseres Hundebadetags ist der Hundeweitsprung um 15 Uhr. Wer da mitmachen möchte, gerne das Tier einfach direkt am Eingang anmelden. Anmeldeschluss ist um 14.30 Uhr. Dazu haben wir den ganzen Tag einen Agility-Parcours und auch verschiedene Stände rund um den Hund.
0: Ja, da werden die Hunde auf jeden Fall richtig Spaß haben. Um 10 geht's am Sonntag los. Und ganz wichtig, liebe Hundebesitzer, ihr müsst einen Impfpass mitnehmen mit einer gültigen Tollwutimpfung. Ja, und dann wünscht man natürlich ganz viel Spaß im Wasser, ne?

0: Wir spielen eure Lieblingsmusik hier im Mainwecker. Einen schönen guten Morgen. Schönen Freitag euch.
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0: Es ist schon wieder kurz vor neun. 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Guten Morgen. Zeit für die Gedanken zum Tag in dieser Woche mit Pfarrerin Stefanie Lauterbach.
1: Eines meiner Lieblingsbücher heißt Die große Wörterfabrik. Eigentlich ist es ein Kinderbuch. Es handelt von Paul und Marie. Die beiden leben in einem Land, in dem die Menschen fast gar nicht reden. Denn in diesem Land werden die Wörter von der großen Wörterfabrik hergestellt und man muss sie kaufen und schlucken, um sie aussprechen zu können. Paul hat kein Geld, aber er möchte Marie doch sagen, wie lieb er sie hat. Und das, so viel sei verraten, kriegt er auch hin. Worte können unendlich kostbar sein, das ist die Botschaft dieser Geschichte. Worte können ganz tief berühren, schmerzhaft, aber auch wohltuend. Worte können glücklich machen, trösten, ermutigen, stärken, ja sogar heilen. Es ergibt Sinn, sich bei so manchem Wort zu fragen, würde ich das kaufen und selber schlucken wollen? Und wenn die Antwort nein ist, dann bleibt es wohl besser ungesagt. Ich wünsche euch für heute, dass ihr kostbare Worte hören und sagen könnt.
2: Als mögliche Faktoren werden unter anderem Fehlinformationen und Veränderungen im Vertrauen in Impfstoffe genannt. CDU-Generalsekretärin Hoppermann hat Zahlen zur Spritpreisentlastung genannt. Sie sprach im ZDF von 21 bis 25 Cent pro Liter ab Anfang Oktober. Weiter offen ist, welchen Weg die Regierung einschlagen wird, um das zu erreichen. Das Umweltbundesamt spricht sich für einen schnelleren Umstieg auf Elektromobilität aus. Präsident Messner sagte, kurzfristige Maßnahmen wie Tankrabatte oder Steuerbefreiungen greifen zu kurz und sind teuer. Mit großen Schritten geht es Richtung zwei weiterer Landtagswahlen. Am Sonntag steht der Urnengang in Berlin und Mecklenburg-Vorpommern an. Schlechte Abschneiden der CDU könnten Kanzler Merz weiter in Bedrängnis bringen. Diana Kramer berichtet.
3: Spätestens seit dem Wahldebakel in Sachsen-Anhalt wird darüber spekuliert, ob sich Friedrich Merz im Amt halten kann und wie lange. In dieser Woche hatte der Kanzler zwar Rückendeckung von den 8 CDU-Ministerpräsidenten bekommen, das könnte sich aber auch ändern, wenn die CDU bei den Landtagswahlen an diesem Sonntag weiter abschmiert. In Mecklenburg-Vorpommern liegt sie laut aktuellem ZDF-Politbarometer bei nur noch 6% und droht sogar aus dem Landtag zu fliegen.
2: Heftige Regenfälle haben in Vietnam teils schwere Überschwemmungen ausgelöst und mindestens 3 Menschen das Leben gekostet. In den nördlichen Provinzen und rund um die Hauptstadt Hanoi wurden fast 20.000 Häuser überflutet. Tausende Menschen mussten in Sicherheit gebracht werden. Wie in vielen Teilen Südostasiens herrscht in Vietnam noch bis Oktober Monsunzeit. Rund 500 Fische sind in 2 Teichen in Oberfranken gestorben. Wie es zu diesem Fischsterben kam, ist bislang unklar, so die Polizei. Die betroffenen Teiche werden von einem Bachlauf bei Regnitz-Losau im Landkreis Hof gespeist. Das Wasserwirtschaftsamt hat Proben aus den Teichen und dem Bachlauf entnommen. In dem Gewässer lebten den Angaben nach Karpfen und Forellen. Es ist jetzt kurz nach 9.
0: Das Mainwelle-Wetter. Da ist die Sonne schon da in Bayreuth und der Region. Im Mix mit paar Wolken heute. Es kann vereinzelt aber auch mal ganz kurz nass werden. Bei um die 18 Grad. Ja, das ist okay, würde ich sagen. Die Nächte sind halt jetzt kalt. Tiefstwerte um die 6 Grad dann in der Nacht. Aber der Samstag wieder tipptopp. Sonne und Wolken im Mix. Nur am Sonntagabend könnte es dann wieder nass werden. Und wir checken die Straßen der Mainwelle Verkehrsservice hier. Es schaut gut aus, gibt keine Probleme aktuell. Wir hoffen natürlich, das bleibt so. Und wenn ihr einen Blitzer seht, sagt gerne Bescheid. 0170 99 07000.
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0: Kurz nach 9 ist es. Servus, einen wunderschönen guten Morgen, einen schönen Freitag euch.

0: Die Mainwellig hier. Schönen Freitag euch. Wir starten ins Wochenende. Und jetzt reden wir nochmal ein bisschen mehr genauer über den Hundebadetag im Kreuzsteinbad. Ja, die Freibadsaison ist beendet, aber die Hunde dürfen nochmal baden gehen an diesem Sonntag. Ja, das ist richtig cool. Stadtwerke-Sprecher Jan Koch.
1: Da können die Hunde ins Wasser rein, natürlich auch die Zweibeiner, wenn sie denn da drauf Lust haben. Und die Hunde können auch auf der Liegewiese nach Herzenslust toben. Die Zweibeiner haben freien Eintritt, nur Hunde bezahlen und sämtliche Einnahmen spenden die Stadtwerke Bayreuth an den Tierschutz.
0: Sehr cool. 3,50 Euro kostet der Eintritt für die Hunde und die können sich dann so richtig austoben im Kreuzer.
1: Highlight unseres Hundebadetags ist der Hundeweitsprung um 15 Uhr. Wer da mitmachen möchte, gerne das Tier einfach direkt am Eingang anmelden. Anmeldeschluss ist um 14.30 Uhr. Dazu haben wir den ganzen Tag einen Agility-Parcours und auch verschiedene Stände rund um den Hund.
0: Ziemlich cool. Also da ist einiges geboten für die Vierbeiner. Aber liebe Hundebesitzer, liebe Herrchen, ihr müsst eines auf jeden Fall beachten. Das ist ganz wichtig.
1: Bitte unbedingt einen Impfpass mit gültiger Tollwutimpfung für den jeweiligen Hund mitbringen. Ohne geht's leider nicht ins Kreuzsteinbad zum Hundebadetag.
0: Also, den Impfpass mitbringen. Los geht der Hundebadetag dann am Sonntag um 10 und bis 17 Uhr können die Hunde baden. Viel Spaß wünschen wir.

Oasis hier in der Mainwelle Playlist. Einfach auch so schön, oder? Und nächstes Jahr sind sie in Deutschland. Zwei Konzerte sind bestätigt. Am 2. und 3. Juli 2027 spielen sie in der Münchner Allianz Arena. Bis gestern Abend um 17 Uhr konnte man sich für die Tickets registrieren. Und dann muss man halt Glück haben, ne? Dass man welche bekommt. Ich drück euch die Daumen. Also, wenn ihr da in der Verlosung quasi seid. Und wir machen jetzt natürlich auch weiter mit ganz viel schöner Musik. Jetzt für euch Miley Cyrus.

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22: Es ist 9:30. Ich bin Martin Sollig. Schönen Vormittag. Beim geplanten Augustinerwirtshaus im Alten Schloss in Bayreuth geht es weiter. Der Eröffnungstermin steht aber nach wie vor in den Sternen. Nach Angaben der Edith Havelland Wagner Stiftung laufen die Bauarbeiten planmäßig aktuell im Treppenhaus und an der historischen Holzbalkendecke. Offen ist weiterhin, wie der Zugang zum Lokal künftig genau geregelt wird. Die Stiftung spricht von laufenden Abstimmungen mit der Stadt Bayreuth und dem Verwalter des Ehrenhofs. Brisant auch für das Winterdorf. Das bleibt an seinem angestammten Platz und beginnt dort am 23. September mit dem Aufbau. Die Menschen in Stadt und Landkreis Bayreuth vor allen möglichen Arten von Betrug schützen. Das ist Zweck der Kampagne Aktenzeichen BT von Radio Mainwelle, der Sparkasse Bayreuth und der Oberfränkischen Polizei. Jetzt steigt auch die GEWOG in das Projekt ein. Geschäftsführer Jürgen Kastner.
0: Das hat zu einem den Grund, dass wir so eine Kampagne sehr wertschätzen und auch unterstützen wollen. Und man darf nicht vergessen, durch unseren Wohnungsbestand von 4000 Wohneinheiten wohnt jeder achte Bayreuther bei uns. Und da wir ja auch eine kleine Überalterung bei uns im Wohnungsbestand haben, haben wir natürlich genau die Zielgruppe, die es betrifft.
22: Die GEWOG will demnächst in ihren Häusern Plakate mit Tipps zum Schutz vor Betrug aufhängen. Alle Beiträge zu Aktenzeichen BT gibt es zum Nachhören auf meinwelle.de in den Highlights. Eine mögliche Zuckersteuer sorgt in Oberfranken für Kritik. Die Gewerkschaft Nahrung Genuss Gaststätten lehnt die Pläne der Bundesregierung ab. Sie befürchtet höhere Preise für Verbraucher und zusätzliche Belastungen für die Getränkeindustrie. Gerade in Oberfranken spiele die Branche mit ihrer hohen Brauereidichte eine wichtige Rolle, sagt NGG-Regionalgeschäftsführer Marcel Adelhardt. Im Gespräch sind Abgaben von bis zu 32 Cent pro Liter. Laut NGG könnte sich dadurch ein Kasten Softdrinks um 4 bis 5 Euro verteuern. Die Gewerkschaft fordert statt einer Steuer mehr Ernährungsbildung und bessere Angebote in Kitas und Schulen. Weitere Meldungen aus Bayreuth und der Region gibt's zum Nachlesen immer aktuell auf meinwelle.de.
1: Danke Martin, wir schauen aufs Mainwelle-Wetter. Ja, um die 18 Grad heute, also maximal 18 Grad, Sonne und Wolken im Mix gibt's. Und teilweise kann's auch nochmal kurz nass werden, aber nur ganz vereinzelt. Und der Samstagmorgen schaut dann ganz gut aus auch, da wechseln sich auch Sonne und Wolken ab. Ist auf jeden Fall insgesamt der schönere Tag vom Wochenende. Am Samstag gegen späteren Nachmittag am Abend kann's nämlich auch mal regnen. Der Mainwelle Verkehrsservice. Wir schauen auf die Straßen und da ist alles, ja, ruhig. Also es gibt keine Probleme aktuell und meldet gerne den ersten Blitzer heute am Freitag 0170 99 07000. Gute Fahrt auf jeden Fall.
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1: Ich hoffe, euer Morgen war weitestgehend entspannt, nicht allzu stressig. Naja, und jetzt auf jeden Fall einen schönen, vielleicht letzten Arbeitstag in dieser Woche an diesem Freitag. Liebe Grüße natürlich auch an alle, die auch am Wochenende für uns da sind. Vielen Dank. Und für uns alle gibt's jetzt Joe Cocker in der Playlist.

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1: Wir haben uns natürlich aufs Wochenende vorbereitet und eingestimmt. Das Oktoberfest in München geht ja los, die Wiesn. Da wünscht man natürlich viel Spaß. Da fahren wahrscheinlich auch einige hier aus der Region hin. Aber auch bei uns hier ist natürlich viel los. Herbstflohmarkt ist zum Beispiel auf dem Volksfestplatz am Wochenende. Und im Kreuzsteinbad ist der Hundebadetag.
2: Da können die Hunde ins Wasser rein und die Hunde können auch auf der Liegewiese nach Herzenslust toben. Highlight ist der Hundeweitsprung um 15 Uhr.
1: Viel Spaß den Vierbeinern beim Baden. Und wir freuen uns natürlich auch, wenn wir uns sehen, morgen bei unserer Ausbildungsmesse Future Rally zusammen mit dem Nordbayerischen Kurier. Da ist super viel geboten. Andreas Heinkel, der Geschäftsführer vom Nordbayerischen Kurier.
3: Mitmachen und Berufe wirklich erleben steht im Vordergrund. Deshalb freuen wir uns, wenn ihr alle vorbeischaut und euch einmal bei Lippold Landmaschinen den Trecker von vorne bis hinten erklären lasst oder von der PTA-Schule Kulmbach eine eigene Handcreme euch kreieren lasst. Viel ist geboten, mitmachen ist angesagt. Kommt vorbei zur Future Valley. Wir freuen uns.
1: Um 10.30 Uhr geht's morgen los in den Industriehallen der ehemaligen Webertex in Bayreuth. Und wir verlosen da ja auch eine komplette Führerscheinausbildung. Es lohnt sich. Und ich wünsche euch jetzt ein wunderschönes, hoffentlich entspanntes Wochenende.
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Wir begleiten euch natürlich mit allen wichtigen Infos gleich wieder um Punkt 10 in den Nachrichten und natürlich mit wunderschöner Musik. Weiter machen wir jetzt mit einem echt guten Duo, wie ich finde, David Guetta und J-Lo hier in der Playlist mit Save Me Tonight. 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
10: Es ist 10 Uhr, ich bin Stefan Schütz. Von Seiten der deutschen Industrie kommen ermutigende Signale. Der Bundesverband BDI rechnet mit einem Wachstum von 1% in diesem Jahr. Das ist fast eine Verdoppelung der bisherigen Prognose. Die Wachstumsaussichten hellen sich auf, sagte BDI-Hauptgeschäftsführerin Gönner. Vor allem das starke Geschäft mit europäischen Partnern gebe der Wirtschaft Rückenwind. Verteidigungsminister Pistorius nimmt in Texas heute den ersten bestellten Tarnkappenjet vom Typ F-35 entgegen. Die Flugzeuge sollen die veraltete Tornado-Flotte der Luftwaffe ablösen, Tina Eck berichtet.
11: Der Tarnkappenjet F-35 gilt als das modernste Kampfflugzeug der Welt und Deutschland kauft knapp 3 Dutzend dieser Maschinen. Sie sollen nach den Worten von Verteidigungsminister Pistorius die Luftverteidigung der Zukunft bilden, kombiniert mit unbemannten Systemen. Aufgrund von Form- und Außenbeschichtung sind diese Jets für gegnerischen Radar schwer zu finden.
10: Die Debatte um die Spritpreise dauert an. Erstmals hat CDU-Generalsekretärin Hoppermann Zahlen genannt, die aus ihrer Sicht eine spürbare Entlastung darstellen. Im ZDF sprach sie davon, dass je Liter 21 bis 25 Cent weniger fällig sein sollten. Es gibt viele Vorschläge, welcher Weg der gerechteste wäre. Die SPD ist für eine Extrasteuer für die Mineralölkonzerne. Wirtschaftsministerin Reiche favorisiert eine niedrigere Mehrwertsteuer. In Wuppertal ist es der Polizei offenbar sehr schnell gelungen, den Verursacher eines Brandes an der Bergischen Synagoge zu fassen. Es soll sich um einen 37 Jahre alten Afghanen handeln. Dem Mann wird vorgeworfen, eine Flüssigkeit auf den Treppen eines Nebeneingangs angezündet zu haben. Die Flammen wurden schnell gelöscht, es entstand nur geringer Sachschaden. Im Kampf gegen Wohnungsmangel und steigende Mieten gibt es neuen Schwung. Im Juli haben Ämter 22.500 Wohnungen genehmigt, 1,9% mehr als im Vorjahresmonat. Das Statistische Bundesamt sieht damit den Aufwärtstrend aus dem ersten Halbjahr bestätigt. Da waren die Baugenehmigungen um gut 15% gestiegen. Es ist jetzt kurz nach 10.
12: Das Mainwelle-Wetter. Ja, das ist ganz schön. Heute ist die Sonne auf jeden Fall da. Auch ein paar Wolken und ein kleines Regenrisiko haben wir auch. Also es könnte auch immer mal wieder kurz nass werden. Das Ganze bei 15 bis 18 Grad. Wie geht's weiter? Wie wird das Wochenende? Der schönere Tag vom Wochenende ist auf jeden Fall morgen der Samstag. Da wechseln sich auch Sonne und Wolken ab. Und nass werden kann's dann wieder am Sonntagabend.
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1: Wir schauen auf die Straßen und da schaut's gut aus, gibt aktuell keine Probleme. Aber Vorsicht, es wird geblitzt in Kottenbach Richtung Theta, in Mainlois auf der Hauptstraße, da sind 30 erlaubt, beim Kindergarten. Auf der A70 aufpassen Richtung Kulmbach bei Rostorf am Berg und auf der B173 steht noch einer in Wallenfels, Höhe Supermarkt. Und wenn noch was sein sollte, sagt uns immer gerne Bescheid.
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1: Einen schönen Freitag euch und dieses Freitagsgefühl ist doch einfach ein schönes, oder? Wir starten so ganz langsam zusammen ins Wochenende, jetzt mit Teddy Swims hier in der Playlist Mr. Know-It-All.

Wir begleiten euch mit ganz viel schöner Musik durch diesen Freitag. Ja, das Wochenende steht vor der Tür und in München geht das Oktoberfest los. Die Wiesn. Ja, morgen ist Start und wir checken mal kurz die Preise. Also nimm mal, das Bier kostet zwischen 14,80 Euro und 15,80 Euro. Wir wissen ja, es ist nicht günstig, ne? Ein halbes Händel kostet im Durchschnitt 17,20 Euro. Ein Kaiserschmarrn gibt's für bis zu 27,50 Euro. Und eine Ente, also wer Lust auf eine Ente mit Blaukraut und Knödel hat, die kostet im Durchschnitt 35,10 Euro. Naja, also bisschen Geld solltet ihr mitnehmen, wenn ihr nach München fahrt, jetzt gleich zum Start am Wochenende. Wir wünschen aber auf jeden Fall viel Spaß. Und auch hier bei uns in der Region ist natürlich viel los. Schaut gerne mal auf unsere Homepage in den Veranstaltungskalender. Da könnt ihr sehen, wo was gefeiert wird. Und ihr könnt eure Veranstaltung auch gerne noch eintragen.

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17: Es ist 10:30. Ich bin Martin Sollig. Schönen Vormittag. Seit dem Wahlerfolg der AfD in Sachsen-Anhalt diskutiert die Parteienlandschaft auch in Oberfranken über ihre Ausrichtung und Strategie. Der Wohnsiedler-AfD-Kreisverband veranstaltet morgen am Samstag einen Fraktionsdialog in Marktredwitz. Der Bayreuther Grünen-Landtagsabgeordnete Tim Pagent kritisiert, dass drei russische Medienvertreter dabei sein sollen. Wer die Nähe zu Putins Umfeld suche, zeige Sympathien zu Gleichschaltung der Medien und mache sich zum Steigbügelhalter des Kremls, so Pagent. In Marktredwitz soll auch der AfD-Bundestagsabgeordnete Rainer Rotfuß dabei sein. Er organisierte sogenannte Druzhba-Friedensfahrten nach Russland und steht mit russischen Amtsträgern und der pro-russischen Bikergang Nightwolves in Kontakt. Die Bayernwerk AG steckt in diesem Jahr über 280 Millionen Euro in Ausbau und Modernisierung ihres Stromnetzes in Oberfranken. Im Landkreis Kulmbach wird das Netz zwischen Bad Berneck-Lanzendorf und Himmelkron verstärkt, unter anderem für mehr E-Ladesäulen. Auch in den Landkreisen Kronach und Lichtenfels stehen Millionenprojekte an. Damit soll das Stromnetz in der Region fit werden für mehr erneuerbare Energien und steigenden Strombedarf. 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Kurier-Geschäftsführer Andreas Heinkel.
18: Nicht nur Stände und Gespräche, mitmachen ist gefragt und Berufe wirklich erleben. Ob bei Lippold Landmaschinen einmal den Trecker kennenlernen oder dann bei der PTA-Schule sich eine eigene Handcreme kreieren. Tolle Möglichkeiten, nicht nur einen Ausbildungsplatz kennenzulernen, sondern ihn auch gleich praktisch zu erleben.
17: Die Future Valley startet morgen um 10.30 Uhr und geht bis 17 Uhr in den Industriehallen der ehemaligen Webertex in Bayreuth. 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
19: Danke Martin. Wir schauen aufs Mainwelle-Wetter. Heute wieder alles ein bisschen dabei, bisschen Sonne, paar Wolken und auch ab und zu ein kleines bisschen Regen. Das Ganze bei 15 bis 18 Grad. Und dann schauen wir mal auf den Samstagmorgen. Das ist auf jeden Fall der schönere Tag vom Wochenende. Sonne und Wolken im Mix gibt's da wieder, auch bei bis zu 20 Grad. Nass werden kann's dann erst wieder am Sonntag. Der ist ein bisschen unbeständiger, aber vor allem gegen späteren Nachmittag am Abend. Wir schauen auf die Straßen und da schaut's gut aus, aber wir haben jede Menge Blitzer. Bitte aufpassen. Auf der A9 Richtung Berlin zwischen Markt Czorgast und Gefrees, das ist eine Abstandskontrolle. In Kottenbach wird geblitzt Richtung Theter. In Main-Lois, da beim Kindergarten. Auf der A70 Richtung Kulmbach bei Rostorf am Berg und auf der B173 in Wallenfels Höhe Supermarkt. Wenn noch was sein sollte, wenn euch was auffällt, sagt uns bitte Bescheid.
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19: Servus, einen wunderschönen Vormittag euch. Ich hoffe, der Morgen war nicht allzu stressig. Heute ging's ja auch für die Schülerinnen und Schüler nochmal in die Schule. Da mussten alle fertig gemacht werden zu Hause. Aber dann ist ja auch erstmal Wochenende. 4 Tage Schule reichen ja auch erstmal. Dann wieder ausschlafen und am Montag geht's dann weiter in die erste volle Woche nach den Sommerferien.

0: Michael Jackson hier in der Playlist. Ich wünsche euch einen schönen Freitag.
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0: Und jetzt suchen wir Kater Urmel. Kater Urmel ist schwarz, hat weiße Pfoten und auch einen weißen Bauch. Und weggelaufen ist er in Bayreuth bei der Hohlmühle. Und wenn ihr Kater Urmel irgendwo sehen solltet, dann sagt uns auf jeden Fall Bescheid. Er wird sehr vermisst.
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8: Es ist 11 Uhr, ich bin Stefan Schütz. Die Impfquoten bei Kinderimpfungen stagnieren oder sinken in vielen EU-Ländern, auch in Deutschland. Das zeigt eine Studie, die in einem Fachjournal veröffentlicht wurde. Der Rückgang begann vielfach zwischen 2019 und 2022 während und nach der Corona-Pandemie. Als mögliche Faktoren werden unter anderem Fehlinformationen und Veränderungen im Vertrauen in Impfstoffe genannt. Im kriselnden Wohnungsbau zeichnet sich eine leichte Erholung ab. Im Juli wurden laut Behörden 22.500 Wohnungen genehmigt, knapp 2% mehr als ein Jahr davor. Von Januar bis Juli lag das Plus bei fast 13%. Besonders deutlich stiegen die Genehmigungen für Zwei- und Mehrfamilienhäuser. In Deutschland fehlen geschätzt etwa 1 Million Wohnungen. Der Sieger stand schon fest, bevor die Parlamentswahl in Russland begonnen hat. Jeder Urnengang in den vergangenen 20 Jahren wurde von der Regierungspartei Geeintes Russland gewonnen, die unterstützt Präsident Putin. Es ist die erste Parlamentswahl seit Beginn des Angriffskrieges gegen die Ukraine. Die Opposition ist nicht zugelassen, die 10 Parteien auf dem Wahlzettel gelten als kremlnah. Die Deutsche Bahn will sich von ihrer besten Seite zeigen am sogenannten Tag der Schiene in Bayern. Bis Sonntag können Interessierte die Arbeit der Bahn hautnah erleben und sich Orte anschauen, die man sonst nie sieht. In München zum Beispiel gibt's eine Schnitzeljagd durch das Infozentrum der zweiten Stammstrecke. In Nürnberg erwarten Interessierte exklusive Einblicke in das Großprojekt Güterzugtunnel Fürth und ein Familienfest am Rangierbahnhof. Zum Start des 4. Spieltags der Fußball-Bundesliga will der FC Bayern erstmals in dieser Saison die Tabellenführung übernehmen. Andere Teams können erst morgen reagieren, wie etwa Freiburg, Dortmund und Augsburg. Die Münchner aktuell auf Platz 4 empfangen um 20.30 Uhr Union Berlin. Der Hauptstadtclub hat erst einen Zähler auf dem Konto und ist 16. der Tabelle. Es ist jetzt kurz nach 11.
9: Das Mainwelle-Wetter für diesen Vormittag. Ja, da ist die Sonne dabei. Das sind ja schon auch einige Wolken dabei. Und es kann vereinzelt auch nochmal nass werden heute an diesem Freitag. Also ein guter Mix quasi. 15 bis maximal 18 Grad. Und dann schauen wir aufs Wochenende. Samstag Sonne und Wolken nochmal bei bis zu 20 Grad. Da bleibt's trocken. Erst am Sonntag gegen späteren Nachmittag am Abend wird's dann wieder nass. Wir schauen auf die Straßen und da ist immer noch alles gut. Also keine Probleme, keine Staus an diesem Freitagvormittag. Wir hoffen, das bleibt so, aber es wird geblitzt auf der A9 Richtung Berlin zwischen Markt Czorgast und Gefrees. Das ist eine Abstandskontrolle. In Kottenbach steht ein Blitzer Richtung Theta, in Main-Lois beim Kindergarten, auf der A70 bei Rostorf am Berg, wenn ihr Richtung Kulmbach unterwegs seid und auf der B173 in Wallenfels Höhe Supermarkt. Falls noch was auf Feld, sagt uns Bescheid. Wir wünschen euch auf jeden Fall eine gute Fahrt.
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9: Schönen Freitag euch und ich freue mich sehr auf den nächsten Song. Ich mag sie schon, Christina Stürmer, Christel Stürmer aus Österreich.

0: Und der Song, den wir jetzt hören, ist einfach schon 23 Jahre alt. 2003 ist er rausgekommen. Und ich glaube, viele von uns können tatsächlich Wort für Wort mitsingen.
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1: Servus, schönen Freitag euch. Und wir schauen jetzt nochmal genauer aufs Wochenendwetter mit unserem Wetterexperten Christian König. Es ist ja die Frage, ja, kommen wir trocken durchs Wochenende und in die neue Woche? Wie schaut's aus?
2: Ganz sicher bin ich mir da nicht, vor allem am Sonntag. Da können es vereinzelt Schauer geben, da ist es windiger. Die neue Woche beginnt aber dann mit häufig Sonne. Die Nächte sind sehr frisch, also da geht's nachts deutlich unter die 10-Grad-Marke. Aber wahrscheinlich ist jetzt eine ganze Weile kein Regen mehr für uns auf dem Plan. Das macht aber der Natur nicht mehr so viel aus, weil es eben schon deutlich kühler geworden ist. Und da wird auch das System bei den Pflanzen so ein bisschen runtergefahren.
1: Ja, das sind doch gute Aussichten, vor allem für die nächste Woche. Gut, am Sonntag wird's nochmal nass und heute ganz vereinzelt ja auch. Aber ja, das ist halt der Herbst, ne? Aber ich liebe den Herbst, muss ich sagen. Ist auch wieder viel gemütlicher am Abend, oder? Schön einkuscheln, auf der Couch, Kürbissuppe essen.

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21: Es ist 11:30. Ich bin Martin Sollig. Schönen Vormittag. Im März hatte der Fall in der Region für Entsetzen gesorgt. Ein ehemaliger Mitarbeiter einer heilpädagogischen Tagesstätte in Hof soll während der Arbeit Fotos und Videos von behinderten Kindern und Jugendlichen gemacht haben. Die Polizei hatte bei dem Mann mehr als 38.000 Dateien mit kinderpornografischem Inhalt gefunden. Der 33-Jährige sitzt seither in Untersuchungshaft. Jetzt hat die Generalstaatsanwaltschaft Bamberg den Mann angeklagt. Das für den Fall zuständige Landgericht Bayreuth muss entscheiden, ob es zum Prozess kommt. Dem Angeklagten wird unter anderem sexueller Missbrauch von Kindern, Kranken und Hilfsbedürftigen vorgeworfen. Die Ermittler gehen von 24 Opfern aus. Die Menschen in Stadt und Landkreis Bayreuth vor allen möglichen Arten von Betrug schützen. Das ist Zweck der Kampagne Aktenzeichen BT von Radio Mainwelle, der Sparkasse Bayreuth und der Oberfränkischen Polizei. Jetzt steigt auch die GEWOG in das Projekt ein. Geschäftsführer Jürgen Kastner.
22: Das hat zu einem den Grund, dass wir so eine Kampagne sehr wertschätzen und auch unterstützen wollen. Und man darf nicht vergessen, durch unseren Wohnungsbestand von 4.000 Wohneinheiten wohnt jeder achte Bayreuther bei uns. Und da wir ja auch eine kleine Überalterung bei uns im Wohnungsbestand haben, haben wir natürlich genau die Zielgruppe, die es betrifft.
21: Die GEWOG will demnächst in ihren Häusern Plakate mit Tipps zum Schutz vor Betrug aufhängen. Alle Beiträge zu Aktenzeichen BT gibt es zum Nachhören auf meinwelle.de in den Highlights. Eine mögliche Zuckersteuer sorgt in Oberfranken für Kritik. Die Gewerkschaft Nahrung Genuss Gaststätten lehnt die Pläne der Bundesregierung ab. Sie befürchtet höhere Preise für Verbraucher und zusätzliche Belastungen für die Getränkeindustrie. Gerade in Oberfranken spiele die Branche mit ihrer hohen Brauereidichte eine wichtige Rolle, sagt NGG-Regionalgeschäftsführer Marcel Adelhardt. Im Gespräch sind Abgaben von bis zu 32 Cent pro Liter. Laut NGG könnte sich dadurch ein Kasten Softdrinks um 4 bis 5 Euro verteuern. Die Gewerkschaft fordert statt einer Steuer mehr Ernährungsbildung und bessere Angebote in Kitas und Schulen. Mehr News von hier, immer aktuell auf meinwelle.de.
23: Danke Martin, das Wetter für diesen Freitag. Sonne und Wolken wechseln sich heute ab und ein kleines bisschen Regen ist auch dabei. Also wir haben auch mal sonnigere Phasen, dann wieder bewölktere und graue Phasen und dann halt auch mal kurz nasse Phasen. So ist es, so geht's durch diesen Freitag. Der Samstagmorgen ist dann ein bisschen beständiger. Da gibt's nur Sonne und Wolken, kein Regen. Erst am Sonntagabend wird's wieder nass.
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23: Wir schauen auf die Straßen, auf die A9 Richtung Berlin, Höhe Münchberg Süd. Da liegen Reifenteile auf der Fahrbahn. Bitte ganz besonders vorsichtig fahren. Und ein kaputter LKW steht da auch in der Ausfahrt Münchberg Süd. Die ist jetzt aktuell blockiert und geblitzt wird. Auf der A9 Richtung Berlin, da wird der Abstand gemessen zwischen Marktschorgast und Gefrees. Aufpassen in Kottenbach Richtung Theta. In Main-Lois in der Hauptstraße wird geblitzt beim Kindergarten. Und auf der A7 bei Rostov am Berg, wenn ihr Richtung Kulmbach unterwegs seid. Und dann steht auch noch einer auf der B173 bei Wallenfels. Wenn sonst noch was sein sollte, sagt immer gerne Bescheid und gebt uns Updates.
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23: Servus, schönen Freitag euch und habt ihr euer Wochenende schon geplant? Gut, die meisten denken jetzt natürlich noch an die Arbeit. Es muss wahrscheinlich noch einiges gemacht werden, es steht noch ein bisschen was an, wir müssen noch ein bisschen durchhalten. Aber wenn ihr euer Wochenende planen wollt, klickt gerne mal auf unsere Homepage in den Veranstaltungskalender. Da seht ihr, wo was gefeiert wird, was ihr machen könnt. Und ihr könnt auch eure Veranstaltung, wenn was ansteht, einfach eintragen.

0: Walk the Moon mit Shut Up and Dance. Einen schönen Freitag euch hier auf der Mainwelle. Wir hören jetzt nochmal rein in den Mainwecker, in die Morning Show. Bin ja schon ein bisschen da im Studio für euch, ne?
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0: Wir haben uns natürlich aufs Wochenende vorbereitet und eingestimmt. Das Oktoberfest in München geht ja los, die Wiesn. Da wünscht man natürlich viel Spaß. Da fahren wahrscheinlich auch einige hier aus der Region hin. Aber auch bei uns hier ist natürlich viel los. Herbstflohmarkt ist zum Beispiel auf dem Volksfestplatz am Wochenende. Und im Kreuzsteinbad ist der Hundebadetag.
2: Da können die Hunde ins Wasser rein und die Hunde können auch auf der Liegewiese nach Herzenslust toben. Highlight ist der Hundeweitsprung um 15 Uhr.
0: Viel Spaß den Vierbeinern beim Baden. Und wir freuen uns natürlich auch, wenn wir uns sehen, morgen bei unserer Ausbildungsmesse Future Rally zusammen mit dem Nordbayerischen Kurier. Da ist super viel geboten. Andreas Heinkel, der Geschäftsführer vom Nordbayerischen Kurier.
3: Mitmachen und Berufe wirklich erleben steht im Vordergrund. Deshalb freuen wir uns, wenn ihr alle vorbeischaut und euch einmal bei Lippold Landmaschinen den Trecker von vorne bis hinten erklären lasst oder von der PTA-Schule Kulmbach eine eigene Handcreme euch kreieren lasst. Viel ist geboten, mitmachen ist angesagt. Kommt vorbei zur Future Valley. Wir freuen uns.
0: Um 10.30 Uhr geht's morgen los in den Industriehallen der ehemaligen Webertex in Bayreuth. Und wir verlosen da ja auch eine komplette Führerscheinausbildung. Es lohnt sich. Und ich wünsche euch jetzt ein wunderschönes, hoffentlich entspanntes Wochenende.
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1: Es ist 12 Uhr, ich bin Stefan Schulz. Die große Hitze des Sommers ist vorbei, aber die Debatte über mehr Abkühlung in Krankenhäusern und Altenheimen bleibt. CSU-Fraktionschef Holleczek fordert Klarheit von der Regierung, ob Geld aus einem Fonds verwendet werden darf, der für die Transformation von Kliniken mit 50 Milliarden Euro gefüllt wurde. Darüber berichtet die Augsburger Allgemeine. Allein in Bayern starben geschätzt rund 2150 Menschen an den Folgen der hohen Temperaturen. Wenn morgen in München das Oktoberfest beginnt, wird vom geringeren Bierdurst vermutlich wenig zu merken sein, aber die Statistik liest sich anders. Zwar gibt es in Bayern bundesweit nach wie vor die meisten Brauereien, aber die brauen immer weniger Bier. Im vergangenen Jahr lag das Minus bei 5,4%, in Litern waren das 1,3 Millionen. Im vergangenen Jahr gab es im Freistaat 588 Brauereien. Die europäischen Finanzminister beraten in Dublin über mögliche Entlastungen für Autofahrerinnen und Autofahrer. Bundesfinanzminister Klingbeil spricht sich für eine Übergewinnsteuer auf zusätzliche Gewinne der Mineralölkonzerne aus. Tine Klimach berichtet.
2: Die SPD fordert neben einer Übergewinnsteuer auch einen Preisdeckel, um die Verbraucher zu entlasten. Die CDU mit Kanzler Merz und Bundeswirtschaftsministerin Reiche ist dagegen. Reiche ist dafür, die Spritpreise per Steuerrabatt zu senken. Außerdem schlägt sie Direktzahlungen an Geringverdiener vor. Der ADAC fordert wiederum eine Senkung der Stromsteuer. Das würde private Haushalte entlasten und einen weiteren Anreiz für den Kauf von E-Autos schaffen.
1: In engem Zusammenhang zu den Energiepreisen stehen die Kosten der Erzeuger von Produkten. Diese Erzeugerpreise sind im August deutlich gestiegen, im Jahresvergleich um 4,6%, so das Statistische Bundesamt. Schon im Vormonat lag das Plus bei 3%. Zunächst muss der Handel diese Mehrkosten beim Einkauf stemmen, mit Verzögerung kommen sie beim Verbraucher an. An der Kultur soll nicht gespart werden, das hat Ministerpräsident Söder versprochen. Bei einem Besuch der bayerischen Staatsoper in München sagte der CSU-Chef, ohne Kultur stirbt im Inneren ein Staat und deswegen setze man sich so für sie ein. Söder betonte, dass es Autokraten neben den Medien immer auch um das Ende der Kultur ginge, weil sie für Freiheit, Vielfalt und Kreativität stehe. Es ist jetzt kurz nach 12.
3: Das Wetter für Bayreuth und die Region. Da ist heute alles ein bisschen dabei, fast so wie im April. Also ein kleines bisschen Regen, aber auch viele Wolken teilweise, aber auch immer wieder sonnigere Phasen. Bis zu 18 Grad heute. Morgen, der Samstag, ist dann auf jeden Fall beständiger. Da ist kein Regen dabei. Erst am Sonntag gegen späteren Nachmittag am Abend wird's dann wieder nass. Und wir haben natürlich auch immer die Straßen für euch im Blick. Da schauen wir jetzt auf die A9 Richtung Nürnberg. Das ist nicht gut. Zwischen Bad Berneck-Himmelkron und dem Dreieck Bayreuth-Kulmbach in der Baustelle kommt ein Auto nicht mehr weiter. Steht da also in der Baustelle und da kann es sich jetzt natürlich stauen. Es staut sich jetzt auch schon ein bisschen. Wir haben in dem Bereich zwischen Markt Schorgast und dem Dreieck Bayreuth-Kulmbach 3 Kilometer stockenden Verkehr. Ihr braucht 5 Minuten länger. Dann schauen wir auf die A9 Richtung Berlin, Höhe Münchberg Süd. Da aufpassen, es liegen Gegenstände auf der Fahrbahn und in der Einfahrt, da steht auch noch ein kaputter LKW. Also vorsichtig fahren bitte. Und dann wird auch noch geblitzt auf der A9 Richtung Berlin zwischen Markt Schorgast und Gefries. Das ist eine Abstandskontrolle. In Kottenbach aufpassen Richtung Theta, da wird geblitzt. In Main-Lois beim Kindergarten, auf der A70 Richtung Kulmbach bei Rostorf am Berg und auf der B173 in Wallenfels Höhe Supermarkt. Wenn sonst noch was ist auf den Straßen, wenn ihr unterwegs seid, wenn euch was auffällt, sagt uns bitte Bescheid.
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3: Einen schönen Freitag wünsche ich euch und eine schöne, vielleicht letzte Mittagspause in dieser Woche. Für viele war das ja die erste Arbeitswoche nach dem Urlaub. Die Schule ist ja auch wieder losgegangen am Dienstag. Ja, und dann muss man erstmal wieder durchatmen, wahrscheinlich am Wochenende. Die erste Woche nach dem Urlaub ist schon immer anstrengend, oder? Aber zusammen schaffen wir es auf jeden Fall noch durch diesen Freitag. Natürlich auch mit viel Musik hier bei uns. 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

0: Die Mainwelle hier. Schönen Freitag euch. Wir starten ins Wochenende. Und jetzt reden wir nochmal ein bisschen mehr genauer über den Hundebadetag im Kreuzsteinbad. Ja, die Freibadsaison ist beendet, aber die Hunde dürfen nochmal baden gehen an diesem Sonntag. Ja, das ist richtig cool. Stadtwerke-Sprecher Jan Koch.
1: Da können die Hunde ins Wasser rein, natürlich auch die Zweibeiner, wenn sie denn da drauf Lust haben. Und die Hunde können auch auf der Liegewiese nach Herzenslust toben. Die Zweibeiner haben freien Eintritt, nur Hunde bezahlen und sämtliche Einnahmen spenden die Stadtwerke Bayreuth an den Tierschutz.
0: Sehr cool. 3,50 Euro kostet der Eintritt für die Hunde und die können sich dann so richtig austoben im Kreuzer.
1: Highlight unseres Hundebadetags ist der Hundeweitsprung um 15 Uhr. Wer da mitmachen möchte, gerne das Tier einfach direkt am Eingang anmelden. Anmeldeschluss ist um 14.30 Uhr. Dazu haben wir den ganzen Tag einen Agility-Parcours und auch verschiedene Stände rund um den Hund.
0: Ziemlich cool. Also da ist einiges geboten für die Vierbeiner. Aber liebe Hundebesitzer, liebe Herrchen, ihr müsst eines auf jeden Fall beachten. Das ist ganz wichtig.
1: Bitte unbedingt einen Impfpass mit gültiger Tollwutimpfung für den jeweiligen Hund mitbringen. Ohne geht's leider nicht ins Kreuzsteinbad zum Hundebadetag.
0: Also, den Impfpass mitbringen. Los geht der Hundebadetag dann am Sonntag um 10 und bis 17 Uhr können die Hunde baden. Viel Spaß wünschen wir.

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1: Servus, schönen Freitag euch. Und wir schauen noch mal kurz auf die Straßen, auf die A9 Richtung Nürnberg. Da kommt ein Auto nicht mehr weiter in der Baustelle zwischen Bad Benneck-Himmelkron und dem Dreieck Bayreuth-Kulmbach. Also plant da mal ein paar Minuten mehr Zeit ein und passt auf. Und diese Baustelle, die beschäftigt uns ja so und so jeden Tag. Es staut sich jeden Tag Richtung Nürnberg da auf der A9 zwischen Markt Trogast und dem Dreieck Bayreuth-Kulmbach. Ich habe jetzt noch mal nachgeschaut. Also wenn alles so läuft, wie es soll, dann ist am 13. November Schluss. Naja, wir schauen mal, ob das klappt. Wir hoffen es auf jeden Fall alle, oder? Naja, bisschen durchhalten müssen wir noch. Eine.

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24: Die Nachrichten um 12:30. Ich bin Martin Sollig. Seit dem Wahlerfolg der AfD in Sachsen-Anhalt diskutiert die Parteienlandschaft auch in Oberfranken über ihre Ausrichtung und Strategie. Der Wohnsiedler-AfD-Kreisverband veranstaltet morgen am Samstag einen Fraktionsdialog in Marktredwitz. Der Bayreuther Grünen-Landtagsabgeordnete Tim Pagent kritisiert, dass drei russische Medienvertreter dabei sein sollen. Wer die Nähe zu Putins Umfeld suche, zeige Sympathien zu Gleichschaltung der Medien und mache sich zum Steigbügelhalter des Kremls, so Pagent. In Marktredwitz soll auch der AfD-Bundestagsabgeordnete Rainer Rotfuß dabei sein. Er organisierte sogenannte Druzhba-Friedensfahrten nach Russland und steht mit russischen Amtsträgern und der pro-russischen Bikergang Nightwolves in Kontakt. Die Bayernwerk AG steckt in diesem Jahr über 280 Millionen Euro in Ausbau und Modernisierung ihres Stromnetzes in Oberfranken. Im Landkreis Kulmbach wird das Netz zwischen Bad Berneck-Lanzendorf und Himmelkron verstärkt, unter anderem für mehr E-Ladesäulen. Auch in den Landkreisen Kronach und Lichtenfels stehen Millionenprojekte an. Damit soll das Stromnetz in der Region fit werden für mehr erneuerbare Energien und steigenden Strombedarf. 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
3: Wir sind wieder gut informiert, danke Martin, und schauen aufs Mainwelle-Wetter. Heute ganz schön, Sonne und Wolken im Mix, aber wir haben auch grauere Phasen, da sind mehr Wolken dabei und es kann tatsächlich auch noch mal kurz nass werden vereinzelt. Wie geht's dann weiter am Wochenende? Der Samstag auf jeden Fall der schönere Tag, da haben wir Sonne und Wolken und am Sonntagabend kommt dann auch ein bisschen Regen dazu. Wir schauen auf die Straßen, auf die A9 Richtung Nürnberg. Zwischen Bad Berneck-Himmelkron und dem Dreieck Bayreuth-Kulmbach. Ein kaputtes Auto da immer noch in der Baustelle. Also passt da auf jeden Fall auf. Es dauert jetzt natürlich da auch schon länger. Zwischen Markt Schorgast und dem Dreieck Bayreuth-Kulmbach. 5 Kilometer Stau. 20 Minuten müsst ihr mehr Zeit einplanen. Dann schauen wir auf die A9 Richtung Berlin, Höhe Münchberg Süd. Da steht ein kaputter LKW in der Ausfahrt. Also auch da bitte aufpassen. Und generell auf der A9 Richtung Berlin an den Abstand auch denken. Zwischen Markt Schorgast und Gefrees haben wir nämlich eine Abstandsmessung. Und geblitzt wird auch noch in Kottenbach Richtung Theta, in Main-Lois, da beim Kindergarten, auf der A70 bei Rostov am Berg Richtung Kulmbach und auf der B173 in Wallenfels. Wenn noch was sein sollte, immer gerne Bescheid geben.
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3: Ob faul, ob fleißig, Freitag 12:30 Uhr. Ja, es ist schon kurz nach 12:30 Uhr. Also manche machen vielleicht schon Feierabend, aber genügend müssen natürlich auch noch durchhalten. Ich bin auch noch ein bisschen hier im Studio für euch und habe schöne Musik. Jetzt zum Beispiel Nico Santos. Der ist ja gerade auch wieder bei The Voice of Germany dabei. 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

Roxette hier in der Playlist. Viel Musik bei der Arbeit, das gibt's von uns für euch. Und gleich um Punkt 13 Uhr natürlich auch wieder die Nachrichten hier, damit ihr wisst, was heute am 18. September wichtig ist.

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1: Es ist 13 Uhr, ich bin Stefan Schütz. Seit Anfang der Woche hält der Fund von Drohnenteilen nahe einem Militärflughafen in Niedersachsen Ermittler auf Trab. Die Bundesanwaltschaft prüft nun einen möglichen Zusammenhang mit dem Drohnenvorfall am Flughafen Leipzig-Halle. Thomas Bremser berichtet.
2: Auch heute suchen Ermittler das schwer zugängliche Gelände bei Hannover nach Hinweisen ab. Dort war die Drohne abgestürzt und in mehrere Teile zerbrochen, ganz in der Nähe eines wichtigen Standorts der Bundeswehr. Der NDR berichtet, die Bauweise der Drohne ähnle der Drohne in Leipzig. Ein Teil solle aus einem 3D-Drucker stammen und nicht im Handel erhältlich sein.
1: Zahlreiche Vorschläge gibt es zur Senkung der Spritpreise und nun schalten sich ADAC und das Deutsche Handwerk in die Debatte ein. Sie sind für eine Senkung der Stromsteuer, das würde private Haushalte entlasten und einen weiteren Anreiz für den Kauf von E-Autos schaffen. Weitere Vorschläge sind eine gesenkte Mehrwertsteuer, Preisdeckel und Übergewinnsteuer für Ölmultis. Vor den Landtagswahlen in Mecklenburg-Vorpommern und Berlin am Sonntag zeichnen sich enge Rennen ab. Im Nordosten liegt die SPD laut ZDF-Politbarometer mit 37% vor der AfD mit 36%. In Berlin kommt die Linke auf 22%, die CDU auf 20. Die Wahlen könnten für die politische Zukunft von Kanzler Merz Bedeutung haben. Laut Umfrage glaubt die Hälfte der Menschen hierzulande, dass er zum Jahreswechsel nicht mehr im Amt ist. Im kriselnden Wohnungsbau zeichnet sich eine leichte Erholung ab. Im Juli wurden laut Behörden 22.500 Wohnungen genehmigt, knapp 2% mehr als ein Jahr zuvor. Von Januar bis Juli lag das Plus bei fast 13%. Besonders deutlich stiegen die Genehmigungen für Zwei- und Mehrfamilienhäuser. In Deutschland fehlen geschätzt etwa 1 Million Wohnungen, vor allem in Ballungsräumen. Die Bayern eröffnen heute Abend um 20.30 Uhr gegen Union Berlin den 4. Spieltag der Fußball-Bundesliga. Ganz zufrieden dürften beide Teams mit dem Saisonstart nicht sein. Union Berlin steht aktuell auf Platz 16 und der FC auf einem für München ungewohnten 4. Tabellenplatz. Es ist jetzt kurz nach 1.
3: Das Mainwelle-Wetter für diesen Nachmittag. Ja, heute mal mehr Wolken dabei, dann ist es ziemlich grau hier in der Region. Aber wir haben auch sonnigere Phasen und ein kleines bisschen Regen kann auch dabei sein heute. Ja, und wie geht's dann weiter, ist natürlich auch die Frage, wie wird das Wochenende? Der Samstagmorgen eigentlich tipptopp, Sonne und Wolken im Mix bei bis zu 20 Grad. Der Sonntag startet dann auch ganz schön, ist aber insgesamt schon windiger und da kann es auch kurz mal nass werden, vor allem dann am späteren Nachmittag, am Abend.
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3: Und wir schauen auf die Straßen, auf die A9 Richtung Nürnberg. Da habe ich gute Nachrichten. Das kaputte Auto, das da in der Baustelle war, zwischen Bad Benneck-Himmelkrun und dem Dreieck Bayreuth-Kulmbach, ist nicht mehr da. Die Unfallstelle wurde da geräumt. Es dauert jetzt natürlich aber trotzdem länger noch auf der A9 Richtung Nürnberg, zwischen Markt Schorgast und dem Dreieck Bayreuth-Kulmbach. 6 Kilometer Stau mittlerweile. Ihr braucht knapp eine halbe Stunde länger. Aber das sollte sich jetzt schon ein bisschen auflösen in der nächsten Zeit. A9 Richtung Berlin, da bitte aufpassen bei der Ausfahrt Münchberg Süd. Da steht ein kaputter LKW. Und dann schauen wir noch, wo geblitzt wird. Bitte aufpassen in Auerbach Richtung Reichenbach. Auf der A9 Richtung Berlin zwischen Markt Schorgast und Gefrees, da wird der Abstand kontrolliert. In Kottenbach Richtung Theta, in Main-Lois in der Hauptstraße beim Kindergarten und auf der A70 bei Rostov am Berg Richtung Kulmbach. Außerdem auf der B173 in Wallenfels Höhe Supermarkt. Und falls noch was dazukommen sollte oder ihr ein Update geben könnt, sagt immer gerne Bescheid.
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3: Heute ist Freitag und da müssen die Sprüche einfach raus, ja? Freitag ab 1 macht jeder seins. Es ist kurz nach 1, vielleicht macht der ein oder andere ja auch schon Feierabend. Dann ein schönes Wochenende, aber genügend von euch müssen ja auch noch durchhalten und wir begleiten euch natürlich auch mit ganz viel Musik durch diesen Nachmittag.

wir begleiten euch mit ganz viel schöner Musik durch diesen Freitag. Ja, das Wochenende steht vor der Tür und in München geht das Oktoberfest los. Die Wiesn. Ja, morgen ist Start und wir checken mal kurz die Preise. Also nimm mal, das Bier kostet zwischen 14,80 Euro und 15,80 Euro. Wir wissen ja, es ist nicht günstig, ne? Ein halbes Händel kostet im Durchschnitt 17,20 Euro. Ein Kaiserschmarrn gibt's für bis zu 27,50 Euro. Und eine Ente, also wer Lust auf eine Ente mit Blaukraut und Knödel hat, die kostet im Durchschnitt 35,10 Euro. Naja, also bisschen Geld solltet ihr mitnehmen, wenn ihr nach München fahrt, jetzt gleich zum Start am Wochenende. Wir wünschen aber auf jeden Fall viel Spaß. Und auch hier bei uns in der Region ist natürlich viel los. Schaut gerne mal auf unsere Homepage in den Veranstaltungskalender. Da könnt ihr sehen, wo was gefeiert wird. Und ihr könnt eure Veranstaltung auch gerne noch eintragen.

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17: Die Nachrichten um 13:30 gibt's von mir. Ich bin Franziska Horn. Schönen Nachmittag. Wie steht es um die Franken-Sachsen-Magistrale und deren Elektrifizierung? Diese Frage ist inzwischen Jahrzehnte alt. Die oberfränkischen Grünen veranstalten dazu in Bayreuth eine Podiumsdiskussion, morgen um 16 Uhr in der Klimalounge in der Richard-Wagner-Straße. Die Bahnstrecke von Nordbayern nach Sachsen gilt als wichtiger Faktor für Wirtschaft und Mobilität. Allerdings ist sie in weiten Teilen noch nicht elektrifiziert, weshalb dort noch immer Dieselzüge unterwegs sind. Auch lange Reisezeiten und immer wieder verschobene Ausbauvorhaben sollen bei der Veranstaltung Thema sein. An der Podiumsdiskussion beteiligen sich unter anderem Vertreter der Deutschen Bahn, der Oberfränkischen Industrie- und Handelskammer und des Fahrgastverbandes ProBahn. die Menschen in Stadt und Landkreis Bayreuth vor allen möglichen Arten von Betrug zu schützen. Das ist Zweck der Kampagne Aktenzeichen BT von Radio Mainwelle, der Sparkasse Bayreuth und der oberfränkischen Polizei. Jetzt steigt auch die GEWOG in das Projekt mit ein, Geschäftsführer Jürgen Kastner.
15: Das hat zu einem den Grund, dass wir so eine Kampagne sehr wertschätzen und auch unterstützen wollen. Und man darf nicht vergessen, durch unseren Wohnungsbestand von 4000 Wohneinheiten wohnt jeder achte Bayreuther bei uns. Und da wir ja auch eine kleine Überalterung bei uns im Wohnungsbestand haben, haben wir natürlich genau die Zielgruppe, die es betrifft.
17: Die GEWOG will demnächst in ihren Häusern Plakate mit Tipps zum Schutz vor Betrug aufhängen. Alle Beiträge zu Aktenzeichen BT gibt's auch nochmal zum Nachhören auf meinwelle.de in den Highlights. Der Befreiungsschlag ist geschafft. Jetzt will die Altstadt direkt nachlegen. Nach dem 1:0 gegen Aubstadt empfängt die Spielvereinigung Bayreuth morgen die Spielvereinigung Unterhaching. Die Hachinger stehen aktuell mit 14 Punkten auf Tabellenplatz 6 in der Regionalliga. Die Altstadt selbst hat nach dem Sieg am Dienstag jetzt 10 Punkte und ist auf Rang 13 geklettert. Trainer Lukas Kling sagt, er will auf jeden Fall den Dreier haben und setzt auch auf die Altstadt-Fans.
18: Ein richtig schwieriger Gegner. Da haben wir von letzter Saison noch was gut zu machen. Wir wollen den Aufwind von Aufstadt auf jeden Fall mitnehmen und 3 Punkte daheim behalten. Mit zahlreichen Fans im Rücken wird das auf jeden Fall leichter werden.
17: Anpfiff im Hans-Walter-Wild-Stadion ist morgen um 14 Uhr. Und alles zum Nachlesen gibt's nochmal auf meinwelle.de.
19: Wir sind wieder tipptopp informiert und schauen aufs Mainwelle-Wetter. Und da ist heute mal mehr Sonne dabei, mal weniger Sonne und mehr Wolken, wechselt sich immer so ein bisschen ab. Und ganz vereinzelt kann es auch mal kurz nass werden. Und dann schauen wir aufs Wochenende. Morgen der Samstag, ganz schön, mit Sonne und Wolken, also kein Regen dabei. Am Sonntagnachmittag wird es dann schon immer mal wieder nass. Und wir schauen auf die Straßen, auf die A9 Richtung Nürnberg. Es dauert immer noch länger zwischen Markt Trogast und dem Dreieck bei Bayreuth-Kulmbach. 5 Kilometer Stau. Ihr braucht knapp eine halbe Stunde länger. Da gab es jetzt auch noch einen Unfall, aber auch da ist die Unfallstelle zum Glück wieder geräumt. Dann schauen wir auf die A9 Richtung Berlin. Die Ausfahrt Münchberg Süd ist immer noch blockiert. Da steht ein kaputter LKW. Und es dauert auch länger auf der A70 Richtung Bayreuth zwischen Kulmbach Drossenfeld und dem Dreieck Bayreuth-Kulmbach. 1 Kilometer Stau, ihr braucht so 5 Minuten länger. Und geblitzt wird zwischen Doos und Weichenfeld. Danke an den Volker. In Auerbach steht ein Blitzer Richtung Reichenbach. Auf der A9 Richtung Berlin wird der Abstand gemessen zwischen Markt Trogast und Gefrees. In Kottenbach aufpassen Richtung Theta. In Main-Lois in der Hauptstraße beim Kindergarten. Und auf der A70 bei Rostorf am Berg Richtung Kulmbach. Ganz schön was los an diesem Nachmittag. Wenn noch was sein sollte, sagt uns Bescheid.
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19: Schönen Nachmittag euch. Ich wünsche euch einen schönen und hoffentlich entspannten Freitag mit nicht mehr so vielen To-Dos auf der Arbeit. Naja, dass man halt alles schafft, auch noch vorm Wochenende und nicht den großen Stress noch hat. Aber wenn ihr Stress habt, hilft vielleicht jetzt auch die schöne Musik hier bei uns. Vielleicht bringt die euch ein bisschen runter.

So schön klingt der Freitagnachmittag hier bei uns. Und der Freitagnachmittag, das ist so ein schönes Gefühl, oder? Das Wochenende steht vor der Tür. Und ich sag's hier nochmal, ihr könnt gerne auf unsere Homepage klicken, in den Veranstaltungskalender. Da seht ihr, was so los ist hier bei uns in der Region. Und ihr könnt ganz einfach auch eure Veranstaltungen eintragen. Auch für die nächsten Wochenenden natürlich schon.

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20: Es ist 14 Uhr, ich bin Dominik Schweiger. Die Finanzminister der Europäischen Union beraten heute in Dublin über mögliche Entlastungen für Autofahrerinnen und Autofahrer.

0: Und Bundeswirtschaftsministerin Reiche ist dagegen. Reiche ist dafür, die Spritpreise per Steuerrabatt zu senken. Außerdem schlägt sie Direktzahlungen an Geringverdiener vor. Der ADAC fordert wiederum eine Senkung der Stromsteuer. Das würde private Haushalte entlasten und einen weiteren Anreiz für den Kauf von E-Autos schaffen.
1: Die hohen Energiepreise haben auch direkt was mit den sogenannten Erzeugerpreisen zu tun, also wie viel Geld es kostet, ein bestimmtes Produkt herzustellen. Das ist im August deutlich teurer geworden, im Jahresvergleich um 4,6%, so das Statistische Bundesamt. Erstmal kosten Produkte für den Handel mehr, mit Verzögerung kommen dann auch die höheren Preise bei uns Verbrauchern an. Die Bundesanwaltschaft prüft einen möglichen Zusammenhang zwischen zwei Drohnenfunden. Nahe dem Bundeswehrfliegerhorst Wunsdorf sind Drohnenteile entdeckt worden, die laut Sicherheitskreisen Ähnlichkeiten mit einer Sprengstoffdrohne vom Flughafen Leipzig-Halle aufweisen. In Wunsdorf selbst sind allerdings keine Sprengstoffspuren gefunden worden. Der heiße Sommer ist vorbei. Die Forderung nach besserer Kühlung in Kliniken und Pflegeheimen, die bleibt. CSU-Fraktionschef Holleczek will dafür Geld aus einem 50 Milliarden Euro schweren Klinikfonds nutzen. Er will jetzt von der Bundesregierung ganz eindeutig wissen, ob das prinzipiell möglich ist. Das berichtet die Augsburger Allgemeine. In Bayern sind in diesem Sommer schätzungsweise 2150 Menschen an den Folgen der Hitze gestorben. Wenn morgen in München das Oktoberfest losgeht, wird vom geringeren Bierdurst vermutlich wenig zu merken sein. Aber die Statistik, die liest sich anders. Zwar gibt's in Bayern bundesweit nach wie vor die meisten Brauereien, aber die brauen immer weniger Bier. Konkret 1,3 Millionen Liter weniger. Letztes Jahr gab's im Freistaat 588 Brauereien. Es ist jetzt kurz nach zwei.
2: Wir schauen aufs Main-Welle-Wetter für diesen Nachmittag. Heute ist alles ein bisschen dabei, ist so ein bisschen wie im April eigentlich. Mal sind mehr Wolken da, dann ist es grau hier bei uns, mal ist mehr Sonne da, da ist es eigentlich ganz schön. Heute auf jeden Fall bis zu 18 Grad und es kann vereinzelt eben auch mal kurz nass werden. Morgen der Samstag, dann richtig schön, mehr Sonne auf jeden Fall dabei, im Mix mit paar Wolken. Und der Sonntag ist dann wieder durchwachsener. Und wir haben natürlich auch den ganzen Tag die Straßen für euch im Blick. Es geht auf die A9 Richtung Nürnberg, keine Überraschung. Zwischen Markt Schorgast und dem Dreieck Bayreuth-Kulmbach 4 Kilometer Stau. Es dauert jetzt aber nur noch 15 Minuten länger. Dann schauen wir auf die A9 Richtung Berlin. Die Ausfahrt Münchberg Süd ist da noch blockiert. Da steht ein kaputter LKW, also auch da bitte aufpassen. Dann dauert es ein paar Minuten länger auf der A70 Richtung Bayreuth zwischen Kulmbach-Neudrossenfeld und dem Dreieck Bayreuth-Kulmbach 1 Kilometer Stau. Und auf der B289, da ist auch viel los zwischen Mainleus und Mainroth. Ja, so 5 Minuten solltet ihr auch da mehr Zeit einplanen. Und geblitzt wird zwischen Doos und Weichenfeld in der Fränkischen Schweiz, in Auerbach Richtung Reichenbach. Auf der A9 Richtung Berlin wird der Abstand gemessen zwischen Markt Schorgast und Gefrees und Vorsicht auch in Kottenbach Richtung Theta. Wenn noch was sein sollte, sagt immer gerne Bescheid. Gute Fahrt euch!
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2: Schön, dass ich euch auch durch diesen Freitagnachmittag begleiten darf. Servus! Und jetzt mal eine kurze persönliche Geschichte zu dem nächsten Lied hier in der Playlist. Das lief nämlich immer im Radio in der Zeit, in der ich meinen Mann kennengelernt habe. Das war 2013. Ja, und dann war das natürlich top aktuell. Jetzt hören wir es hier in der Playlist und es ist schon immer noch schön, oder?
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1: Servus, schönen Freitag euch. Und wir schauen jetzt nochmal genauer aufs Wochenendwetter mit unserem Wetterexperten Christian König. Es ist ja die Frage, ja, kommen wir trocken durchs Wochenende und in die neue Woche? Wie schaut's aus?
2: Ganz sicher bin ich mir da nicht, vor allem am Sonntag. Da könnte es vereinzelt Schauer geben, da ist es windiger. Die neue Woche beginnt aber dann mit häufig Sonne. Die Nächte sind sehr frisch, also da geht's nachts deutlich unter die 10-Grad-Marke. Aber wahrscheinlich ist jetzt eine ganze Weile kein Regen mehr für uns auf dem Plan. Das macht aber der Natur nicht mehr so viel aus, weil es eben schon deutlich kühler geworden ist. Und da wird auch das System bei den Pflanzen so ein bisschen runtergefahren.
1: Ja, das sind doch gute Aussichten, vor allem für die nächste Woche. Gut, am Sonntag wird's nochmal nass und heute ganz vereinzelt ja auch. Aber ja, das ist halt der Herbst, ne? Aber ich liebe den Herbst, muss ich sagen. Ist auch wieder viel gemütlicher am Abend, oder? Schön einkuscheln, auf der Couch, Kürbissuppe essen. 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
19: Schönen Nachmittag, es ist Zeit für die News, es ist 2:30. Die gibt's von mir, ich bin Franziska Horn. In Kreußen haben zwei Autos gebrannt und es gibt Hinweise auf Brandstiftung. Gestern Abend mussten die Pegnitzer Feuerwehr und Polizei ausrücken, jetzt ermittelt die Kripo. Gegen 21.30 Uhr haben Passanten den Brand im Hintermühlweg beim Schwarzbach gemeldet. Durch die Hitze der Flammen wurde auch ein weiteres danebenstehendes Auto beschädigt. Es handelt sich um zwei ältere Fahrzeuge der Marke Audi. Der Gesamtschaden ist mehr als 10.000 Euro. Die Feuerwehr hat die Autos gelöscht, jetzt ermittelt die Polizei. Weil es Hinweise auf Brandstiftung gibt, sucht die Kripo Bayreuth Zeugen. Wer etwas dazu weiß, soll sich bitte bei der Polizei melden. Die Menschen in Stadt und Landkreis Bayreuth vor allen möglichen Arten von Betrug zu schützen, das ist Zweck der Kampagne Aktenzeichen BT von Radio Mainwelle, der Sparkasse und der oberfränkischen Polizei. Jetzt steigt aber auch die GEWOG mit in das Projekt ein, Geschäftsführer Jürgen Kastner.
17: Das hat zu einem den Grund, dass wir so eine Kampagne sehr wertschätzen und auch unterstützen wollen. Und man darf nicht vergessen, durch unseren Wohnungsbestand von 4000 Wohneinheiten wohnt jeder achte Bayreuther bei uns. Und da wir ja auch eine kleine Überalterung bei uns im Wohnungsbestand haben, haben wir natürlich genau die Zielgruppe, die es betrifft.
19: Die GEWOG will demnächst in ihren Häusern Plakate mit Tipps zum Schutz vor Betrug aufhängen. Alle Beiträge zu Aktenzeichen BT gibt es auch nochmal zum Nachhören auf meinwelle.de in den Highlights. Der Befreiungsschlag ist geschafft. Jetzt will die Altstadt direkt nachlegen. Nach dem 1:0 gegen Aubstadt empfängt die Spielvereinigung Bayreuth morgen die Spielvereinigung Unterhaching. Die Hachinger stehen aktuell mit 14 Punkten auf Tabellenplatz 6 in der Regionalliga. Die Altstadt selbst hat nach dem Sieg am Dienstag jetzt 10 Punkte und ist auf Rang 13 geklettert. Trainer Lukas Kling sagt, er will auf jeden Fall den Dreier haben und setzt auch auf die Altstadt-Fans.
20: Ein richtig schwieriger Gegner. Da haben wir von letzter Saison noch was gut zu machen. Wir wollen den Aufwind von Aufstadt auf jeden Fall mitnehmen und 3 Punkte daheim behalten. Mit zahlreichen Fans im Rücken wird das auf jeden Fall leichter werden.
19: Anpfiff im Hans-Walter-Wild-Stadion ist morgen um 14 Uhr. Und noch mehr aus der Region gibt's auf meinwelle.de zum Nachlesen.
21: Danke Franzi, wir schauen aufs Mainwelle-Wetter und das ist ja schon okay. Also es ist Herbst, da ist halt alles ein bisschen dabei, mal mehr Wolken, mal mehr Sonne und ein kleines bisschen Regen vereinzelt heute auch an diesem Freitag. Morgen der Samstag bleibt dann aber eigentlich weitestgehend trocken bei bis zu 20 Grad. Der Sonntag ist dann ab dem Nachmittag wieder durchwachsener und auch immer mal wieder nass.
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21: Und wir schauen jetzt noch auf die Straßen, auf die A9 Richtung Nürnberg. Zwischen Markt Schorgast und dem Dreieck Bayreuth-Kulmbach 4 Kilometer Stau. Ihr braucht gut 10 Minuten noch länger. Dann schauen wir auf die A9 Richtung Berlin. Da ist die Ausfahrt Münchberg Süd immer noch blockiert. Die Ausfahrt ist gesperrt. Ein kaputter LKW steht da und da laufen die Bergungsarbeiten. Und ein bisschen länger, paar Minuten mehr Zeit müsst ihr auch einplanen auf der B289 Richtung Coburg zwischen Mainlois und Mainroth. Also da dauert es gute 5 Minuten länger. Geblitzt wird zwischen Doos und Weichenfeld beidseitig. In Auerbach Richtung Reichenbach. Auf der A9 Richtung Berlin wird der Abstand gemessen zwischen Markt Schorgast und Gefrees. Und in Kottenbach noch aufpassen Richtung Theta. Wenn noch was sein sollte, sagt immer gerne Bescheid. Gute Fahrt auf jeden Fall.
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21: Kurz nach 3:30 ist es. Einen schönen Nachmittag euch. Und die erste Schulwoche, liebe Schülerinnen und Schüler, ist geschafft. Und auch liebe Lehrer natürlich. Ja, die erste Woche ist ja schon immer anstrengend. Und das war ja erstmal eine 4-Tage-Woche. Nächste Woche ist dann die erste vollständige, komplette 5-Tage-Woche in der Schule. Aber jetzt ist ja dann erstmal auch Wochenende, ne? Und da begleiten wir euch natürlich rein, auch euch auf der Arbeit mit wunderschöner Musik. Gleich habe ich Kamrat hier in der Playlist und wir starten mit U2.

0: Das ist auch einfach ein schöner und entspannter Song, oder? James Bay mit Hold Back the River hier auf der Mainwelle. Ja, der perfekte Sound, würde ich sagen, für so einen Freitagnachmittag. Und liebe Bayern-Fans, habt ihr euren Abend schon geplant? Um 20:30 geht's ja los, ne? Die Bayern gegen Union Berlin. Und ich sag jetzt so langsam auch mal Servus. Ich war lang genug hier im Studio, oder? Also wir sind ja schon zusammen aufgestanden und da hören wir jetzt nochmal in den Mainwecker rein. Schönes Wochenende.
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0: Wir haben uns natürlich aufs Wochenende vorbereitet und eingestimmt. Das Oktoberfest in München geht ja los, die Wiesn. Da wünscht man natürlich viel Spaß. Da fahren wahrscheinlich auch einige hier aus der Region hin. Aber auch bei uns hier ist natürlich viel los. Herbstflohmarkt ist zum Beispiel auf dem Volksfestplatz am Wochenende. Und im Kreuzsteinbad ist der Hundebadetag.
2: Da können die Hunde ins Wasser rein und die Hunde können auch auf der Liegewiese nach Herzenslust toben. Highlight ist der Hundeweitsprung um 15 Uhr.
0: Viel Spaß den Vierbeinern beim Baden. Und wir freuen uns natürlich auch, wenn wir uns sehen morgen bei unserer Ausbildungsmesse Future Rally zusammen mit dem Nordbayerischen Kurier. Da ist super viel geboten. Andreas Heinkel, der Geschäftsführer vom Nordbayerischen Kurier.
3: Mitmachen und Berufe wirklich erleben steht im Vordergrund. Deshalb freuen wir uns, wenn ihr alle vorbeischaut und euch einmal bei Lippold Landmaschinen den Trecker von vorne bis hinten erklären lasst oder von der PTA-Schule Kulmbach eine eigene Handcreme euch kreieren lasst. Viel ist geboten, mitmachen ist angesagt. 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Wir freuen uns.
0: Um 10.30 Uhr geht's morgen los in den Industriehallen der ehemaligen Webertex in Bayreuth. Und wir verlosen da ja auch eine komplette Führerscheinausbildung. Es lohnt sich. Und ich wünsche euch jetzt ein wunderschönes, hoffentlich entspanntes Wochenende.
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15: Es ist 15 Uhr, ich bin Dominik Schweiger. Noch gibt's keine Lösung für die hohen Spritpreise. Der Literpreis für Diesel kommt der 2,50 Euro Marke immer näher. Super E10 ist ein bisschen günstiger geworden. Bisher hat sich die Bundesregierung nicht auf Entlastungen einigen können. Tine Klimach berichtet.
3: Bundeskanzler Merz hatte schnelle Entlastungen in Aussicht gestellt. Wie genau, ist offen. Der 1. Oktober wurde schon mal in den Ring geworfen. CDU-Generalsekretärin Franziska Hoppermann sprach bei Maybrit Illner im ZDF von einer Entlastung um bis zu 25 Cent pro Liter. Schon länger wirbt Finanzminister Klingbeil für einen Preisdeckel, also einen vorgegebenen Maximalpreis an der Zapfsäule.
15: Handwerkspräsident Dittrich warnt vor dauerhaften Eingriffen beim Spritpreis. Die Bundesregierung müsse stattdessen die grundlegenden Probleme lösen. Der ADAC spricht sich gleichzeitig für eine niedrigere Stromsteuer aus. Das würde Haushalten helfen und Elektroautos attraktiver machen, so der ADAC. Zollbeamte haben ein illegales Netzwerk für E-Zigaretten zerschlagen. Den 19 Verdächtigen wird vorgeworfen, von Januar 2024 bis März 2025 über 7 Millionen Einweg-Vapes nach Deutschland geschmuggelt zu haben. Geschätzter Steuerschaden 33,3 Millionen Euro, wie die Staatsanwaltschaft Düsseldorf mitteilt. Die E-Zigaretten kamen aus China und sollen unter anderem in NRW, Frankfurt und Stuttgart verkauft worden sein. Ein LKW-Unfall hat auf der A70 in Unterfranken für Schaden in Millionenhöhe gesorgt. Laut Polizei war der 68-Jährige in Richtung Bayreuth unterwegs. Auf Höhe Eltmann ist dann ein Reifen seines Lastwagens geplatzt. Dabei habe der Mann die Kontrolle verloren. Sein LKW ist mehrmals in die Leitplanke und dann frontal in den Pfosten einer Schilderbrücke gekracht. Der Fahrer wurde schwer verletzt. Bayerns Hopfenbauern rechnen mit einer deutlich schlechteren Ernte. Wegen der anhaltenden Trockenheit fällt sie nach Schätzung des Landesamtes für Statistik rund ein Fünftel kleiner aus als üblich. Engpässe drohen aber nicht, weil weniger Bier getrunken wird, ist auch die Nachfrage nach Hopfen gesunken. Es ist jetzt kurz nach drei.
20: Das ist mein Wetter heute für diesen Freitag. Aktuell messen wir in Weidenberg 15 Grad, in Warmenstein sind es 13 Grad, in Pottenstein momentan 16 Grad. Sind auch die

0: Aussichten. Sonntag dann wieder vereinzelt Schauer bei 19 Grad und zum Montag dann, zum Wochenbeginn dann, wechseln sie Sonne und Wolken bei bis zu 16 Grad ab. Der Mainbälle Verkehr mit einer Meldung für die A9 Berlin Richtung Nürnberg zwischen Marktschorgast und dem Dreieck Bayreuth-Kulmbach. Hier momentan 4 Kilometer Stau, da brauchte gute 12 Minuten länger. Dann eine kleine Voraussicht für heute Nacht, da ist die A70 nämlich gesperrt und zwar bei Bamberg unten. Da ist eine Nachtbaustelle, da wird eine neue Brücke eingezogen, deswegen ist die A70 hier in beiden Richtungen ab 19 Uhr komplett gesperrt. Das Ganze dann voraussichtlich bis früh um 7. Und noch ein Blick auf die B289, Kulmbach Richtung Coburg zwischen Main-Lois und Main-Roth. Hier momentan dichter Verkehr. Zeitverlust 4 Minuten. Bei den Blitzern zwischen Doos und Weichenfeld wird beidseitig geblitzt. In Auerbach Richtung Reichenbach ein Blitzer. Auf der A9 eine Abstandskontrolle. Und zwar in Fahrt Richtung Berlin zwischen Marktschorgast und Gefries. Und in Kottenbach, da steht auch noch ein Blitzer rum. Und zwar in Fahrt Richtung Theta.
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0: Einen wunderschönen Freitagnachmittag wünsche ich euch draußen heute am 18. September 2026. Oktoberfestzeit morgen wieder ortshaft ist, heißt es draußen. Es ist verrückt. Ortshaft. Ja, und es gibt einige Neuerungen auf dem Oktoberfest. Was da so los ist, gibt's gleich bei uns heute im Mainwelle Nachmittag. Schönen Nachmittag euch draußen.

0: Jammermelle Nachmittag. Heute am 18. September 2026, morgen der 19. und morgen startet in München wieder das Riesenvolksfest. Das Oktoberfest um 12 Uhr heißt dann wieder. Ja, diesmal klingt es ein bisschen anders. Ein neuer OB klingt auch ein bisschen anders, Dominik. Ja, das ist, also Dominik Krause im Schottenhammelzelt, neuer Oberbürgermeister, ein grüner Oberbürgermeister. Zapft aber das fast ganz normal an. Unsere Reporter waren ja unterwegs schon in München, haben beim neuen OB mal nachgefragt. Wie viel Schläge braucht er denn, der neue OB?
1: Bisher waren es immer 2, aber ich will die Latte jetzt nicht zu hoch legen. Also 2 bis 3 ist das Ziel.
2: Und wenn nicht, hat mir Christian Uhde mitgegeben, dann ist man zumindest in aller Munde. Da kann man dann auch damit leben als OB.
0: Wiesen bedeutet aber natürlich nicht nur das Bierzelt. Natürlich, großer Teil davon ist, dann eins zu trinken. Aber es gibt natürlich auch Autoscooter, Achterbahnen und alles Mögliche. Und Dominik Krause, also der OB, der hat einen ganz, ganz entspannten Favoriten.
2: Mein Lieblingsfahrgeschäft ist das Riesenrad. Aber den Olympia-Looping fahre ich auch gerne und am liebsten würde ich ihn am kommenden Sonntag dann fahren, nachdem die Entscheidung zu Olympia gefallen ist, im besten Fall positiv und dann gemeinsam mit dem Ministerpräsidenten.
0: Ja, und bei aller Freude auf das größte Volksfest muss man natürlich auch mal an das Sicherheitskonzept denken. Es ist natürlich auch wichtig, dass man da entspannt feiern kann und München ist neuer OB. Der sieht die Wiesen aber auch heute wieder super entspannt und super aufgestellt.
2: Also ich fühle mich sicher. Ich habe keine Hinweise von der Polizei vernommen, dass es eine erhöhte Bedrohungslage gäbe, was für uns als Landeshauptstadt oder in unserem Bereich hier liegt, ist, dass wir an das Mengenmanagement rangehen. Da ist es im letzten Jahr zu einer Situation gekommen, die so nicht hätte passieren dürfen. Und schon mein Amtsvorgänger und auch der Wiesenchef und Arbeit- und Wirtschaftsreferent haben letztes Jahr angekündigt, dass es da Maßnahmen geben wird. Und die Kolleginnen und Kollegen sind damit Hochdruck nachgegangen. Es gibt neue Kameras hier auf der Wiesn. Es gibt sogenannte Crowdspotter, die dann so auf den Bildschirmen und auch draußen schauen, wie voll ist es. Es gibt den Einsatz von einer KI, die das auch quasi auswertet, wo bahnen sich quasi kritische Situationen an, um dann auch frühzeitig einzuschreiten und es gar nicht zu Überfüllungssituationen kommen zu lassen.
0: Na dann kann ja auch das Oktoberfest kommen. Auf eine friedliche Wiesn und viel Erfolg beim Anstich, das auch morgen dann richtig entspannt. Klingt, ne? Kriegt er hin.

0: Nachmittag, Killing Me Softly. Ganz entspannt ist bei der Oldstadt heute nicht, denn die spielen ja schon wieder heute Abend. Und zwar gegen die Spielvereinigung Unterhaching wird gespielt. Ne? Da geht's mal richtig ab wieder. Wunderschönes Spiel auf jeden Fall. Unserer Oldstadt freue ich mich drauf. Wollen natürlich nachlegen. Die haben ja 1-0 gewonnen gegen Aubstadt. Und jetzt heißt es, okay, wir wollen nachlegen. Wir brauchen natürlich die Punkte. Wir wollen Gas geben. Und wir haben auch was gut zu machen noch gegen Unterhaching. War letzte Saison nicht ganz so toll. Immerhin sind wir auf Platz 13 wieder hochgeklettert. Also von daher Anstoß morgen dann um 14 Uhr im Hans-Walter-Wild-Stadion. Freuen wir uns alle drauf, unsere Oldstadt mal richtig wieder anzufeuern. Und vielleicht gelingt ja noch ein Dreier und dann geht's schon ein bisschen weiter hoch.
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0: Dann lassen wir noch ein bisschen rumtrommeln auf seinen Bongos. Nee, wie heißt es? Na, Bongos heißt ja. Egal. Man Rodette auf der Mainwelle. Es ist genau 3:30.
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0: Und ich sage herzlich willkommen, Franziska Horn im Studio.
3: Schönen Nachmittag. Seit dem Wahlerfolg der AfD in Sachsen-Anhalt diskutiert die Parteienlandschaft auch in Oberfranken über ihre Ausrichtung und Strategie. Jetzt meldet sich Bayreuther Grünen Landtagsabgeordnete Tim Pagen zu Wort mit Kritik. Aber woran? Martin Sollig.
4: Es geht um eine Veranstaltung der AfD-Wohnsiedel morgen in Marktredwitz. Dass da auch Medienvertreter aus Russland dabei sein sollen, stößt Pagen sauer auf. Wer die Nähe zu Putins Umfeld suche, zeige Sympathien zur Gleichschaltung der Medien und mache sich zum Steigbügelhalter des Kremls, schreibt der grünen Abgeordnete. Eine Anfrage habe ergeben, dass bayerische AfD-Politiker viele Kontakte nach Russland pflegen. In Marktredwitz soll auch der AfD-Bundestagsabgeordnete Rainer Rotfuß dabei sein. Er organisierte sogenannte Druschba-Friedensfahrten nach Russland und steht mit russischen Amtsträgern und der pro-russischen Biker-Gang Nightwolves in Kontakt.
3: Wie steht es um die Franken-Sachsen-Magistrale und deren Elektrifizierung? Diese Frage ist inzwischen Jahrzehnte alt. Die oberfränkischen Grünen veranstalten dazu in Bayreuth eine Podiumsdiskussion, morgen um 16 Uhr in der Klimalounge in der Richard-Wagner-Straße. Die Bahnstrecke von Nordbayern nach Sachsen gilt als wichtiger Faktor für die Wirtschaft und Mobilität. Allerdings ist sie in weiten Teilen noch nicht elektrifiziert, weshalb dort noch immer Dieselzüge unterwegs sind. Auch lange Reisezeiten und immer wieder verschobene Ausbauvorhaben sollen bei der Veranstaltung Thema sein. An der Podiumsdiskussion beteiligen sich unter anderem Vertreter der Deutschen Bahn, der Oberfränkischen Industrie- und Handelskammer und des Fahrgastverbandes Pro Bahn. In Kreußen haben zwei Autos gebrannt. Es gibt Hinweise auf Brandstiftung. Gestern Abend mussten die Pegnitzer Feuerwehr und Polizei ausrücken. Jetzt ermittelt die Kripo. Gegen 21.30 Uhr haben Passanten den Brand im Hintermühlweg beim Schwarzbach gemeldet. Durch die Hitze der Flammen wurde ein weiteres danebenstehendes Auto beschädigt. Es handelt sich um zwei ältere Fahrzeuge der Marke Audi. Der Gesamtschaden ist mehr als 10.000 Euro. Die Feuerwehr hat die Autos gelöscht. Jetzt ermittelt die Polizei. Weil es Hinweise auf Brandstiftung gibt, sucht die Kripo Bayreuth auch Zeugen. Wer also etwas dazu weiß, soll sich bitte bei der Polizei melden.
0: Danke dir, Franzi. Und die Meldung zur Franken-Sachsen-Magistrale verfolgt mich wirklich seit 30 Jahren, seit ich beim Radio bin.
3: Oh,
0: Wahnsinn.
3: Nein.
0: Auf allen möglichen Radiosendern, wo ich bisher gearbeitet kommt diese Meldung. Und ich werde dieses Jahr 51. Ich sag's dir, ich werde es nicht mehr erleben, in einen elektrifizierten Zug nach Bayreuth zu fahren. Ich glaube nicht dran. Ich kann es nicht. Nee. Echt nicht. Wir gucken zu meinem Wetter. Das ist eigentlich ganz okay draußen, muss man sagen. 18 Grad, heute Höchstwerte. Ab und zu hat sich auch die Sonne heute Nachmittag blicken lassen. In der kommenden Nacht starrend klar. Das Ganze dann ein bisschen kühler bei 6 Grad. Morgen dann mehr Sonne und Temperaturen um die 20 Grad. Also noch ein bisschen Spätsommer in diesem September. Sonntag dann, ja, ein bisschen windiger. Aber es bleibt alles echt okay mit Temperaturen so bis 18 Grad auf so einem Wochenstart. Da kann man sich wirklich nicht beschweren momentan. Der Mainwelle Verkehr mit der A9 Berlin Richtung Nürnberg zwischen Mark Schaugast und dem Dreieck Bayreuth-Kulmbach. Momentan hier 5 Kilometer Stau, da braucht ihr circa eine Viertelstunde länger. Dann haben wir eine kleine Meldung für heute Nacht, wenn ihr da unterwegs seid, oder heute Abend Richtung Bamberg. Da ist die A70 nämlich komplett gesperrt ab 19 Uhr. Da gibt es eine Nachtbaustelle, da wird eine neue Brücke eingezogen. Also egal in welche Richtung ihr fahrt, die A70 heute ab 19 Uhr bei Bamberg komplett dicht, ja. Und wir haben noch eine Meldung für die A6, wenn ihr da unterwegs seid, Feierabend, wenn ihr durch die Oberpfalz fahrt, Richtung Nürnberg, zwischen Weidhaus und Bleistein, momentan 1 Kilometer Stau in diesem Bereich. Blitzer, da haben wir einen neuen reinbekommen. Dankeschön an den Fuzzi. Der hat gemeint, es wird in Sophiental im 80er Bereich geblitzt. Dann zwischen Doos und Weichenfeld beidseitig in Auerbach Richtung Reichenbach. Auf der A9 eine Abstandskontrolle Richtung Berlin zwischen Markt Schorgas und Gefries. Und in Kottenbach, da steht der Blitzer Richtung Theta.
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0: Hast du denn dein Dirndl schon gebügelt fürs Oktoberfest morgen?
3: Morgen?
0: Ja, geht los.
3: Oh Gott, ich gehe morgen aufs Weinfest.
0: Hast du da schon dein Dirndl gebügelt?
3: Ja, sicher. Das hängt immer bereit im Schrank. Ich habe ja auch nicht nur eins, ich bin so richtiges Landei. Ich habe so richtiges Dorfkind. Ich habe natürlich 3 Dirndl. Und das sind noch nicht genug, ich sag's dir ehrlich. Ich schaue mich noch schon nach dem neuen um.
0: Echt? Welche Farbe bevorzugst du? Eigentlich müsstest du doch schwarz bevorzugen als Metal Crowd.
3: Naja, so dunkle Farben sind schon schön. Ich glaube, mein nächstes wird auch dunkel. Entweder dunkelgrün So ein schönes Waldgrün oder dunkelrot.
0: Okay, welches Weinfest gehst du?
3: In Plössen, Landjugend.
0: Okay.
3: Bei Speichersdorf.
0: Super, und Sonntag dann Oktoberfest München.
3: Na ja.
0: Was man sonst am Wochenende machen kann, außer das Weinfest in Plößen, gleich bei uns im Weekend. Vorher noch Santana und Miles Smith mit Stay. Schönen Nachmittag euch.

0: Schönen Nachmittag wünsche ich euch heute an diesem Freitag. Wochenende steht vor der Tür. Was macht man eigentlich für mein schönsten Wochenende? Man weiß es nicht so genau, aber wir haben ja unseren Festival und Party und sonst irgendwas Experten Justus Hampel bei uns in der Main-Welle-Redaktion. Der kennt sich bestens aus, was in Bayreuth Stadt und Land an diesem Wochenende so los ist.
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2: Ihr seid auf der Suche nach eurem Traumjob. Ihr wisst noch nicht, was ihr nach der Schule machen wollt. Und ihr habt noch keinen Führerschein. All diese Probleme lösen wir morgen zusammen mit dem Nordbayerischen Kurier auf unserer Ausbildungs- und Studienmesse der Future Valley. Und wo ist die Future Valley? Die ist in den Industriehallen der ehemaligen Webertex in Bayreuth. Und da ist nicht nur von Stand zu Stand laufen, Flyer sammeln, sondern Berufe richtig testen bei coolen Mitmachworkshops. Das Highlight kommt aber zum Schluss. Wir verlosen eine Führerscheinausbildung mit der Fahrschule Strömsdörfer um 16 Uhr. Für die Kleineren haben wir auch etwas, nämlich das Bayreuther Kinderfest auf dem Stadtparkett morgen. Da könnt ihr Fußball spielen, euch in den Hüftbeugen richtig auspowern, dann etwas Schönes basteln und euch schminken lassen. Das ist aber noch nicht alles an Unterhaltungsprogramm. Es gibt noch einen Zauberer, einen Ballonkünstler und Zuckerwatte. Also für Vampire ist es definitiv nichts, aber ja vielleicht für euch. Das Emtmannsberger Knoblauchfest. Da gibt es nochmal mehr als nur Knoblauch und Kräuterbutter. Da gibt's morgen am Samstag Gyros, Cevapcici und Spießbraten mit hausgemachten Knoblauchsoßen, Tzatziki und frischem Brot. Dieses Wochenende ist auch der große Bayreuther Herbstflohmarkt auf dem Volksfestplatz. Da kann man stöbern, was das Zeug hält. Kleidung, Bücher, Spielzeug, Antiquitäten. Für viele ein absoluter Kultflohmarkt. Dann ist auch nochmal ein großes Kerwerwochenende. Da haben wir die Kerwer der Eggersdorfer Vereine. Die Altstädter Kerwer, Schofmelker Kerwer in Pottenstein, Kerwer Tauritz Mühle, Kerwer Landjugend Görschnitz und zum Schluss noch Sportplatz Kerwer beim ASV Oberbreuschwitz. Das waren einige. Ach ja, und dann ist auch noch das allerletzte Mal Kommune in Bayreuth. Kokosturm.
3: Nach über 10 Jahren im Vogelsgarten wird es die letzte Kommune geben. Am Samstag, den 19. ab 14 Uhr. Tolle DJs, ein bisschen leckeres, kleine Snacks und so. Und vor allem natürlich einen Haufen Daydrinks, leckere Bars, gute Cocktails und eine wirklich tolle Stimmung.
2: Egal, was ihr macht, ich wünsche euch ein schönes Wochenende.

0: Der Mannwelle Nachmittag. In 8 Minuten ist 16 Uhr. Jetzt sind es nur so 7 Minuten. Dann gibt es wieder Nachrichten hier auf der Mainwelle und da sind wieder ganz illustre Themen. Zum Beispiel, ja, Bundeskanzler Merz steht weit unter Druck. Puh, ja, EU-Kommission lehnt europaweite Übergewinnsteuer ab. Eieiei, immer mehr Menschen in Deutschland können Schulden nicht mehr bezahlen. Und Drohnenteile wurden gefunden am Fliegerhaus in Niedersachsen. Das ist alles sehr, sehr, sehr positiv, freue ich mich ja drüber. Ironie, ja, was gibt's noch so? Oktoberfest, okay, Oktoberfest, irgendwas Positives, das finde ich gut. Das startet man nicht morgen wieder. 6 Millionen Besucherinnen und Besucher werden erwartet. Also, das sind unsere Themen gleich um 16 Uhr in den Nachrichten hier auf der Mainwelle.
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1: Es ist 16 Uhr, ich bin Dominik Schweiger. Bundeskanzler Merz steht weiter unter Druck und jetzt am Wochenende stehen die nächsten Wahlen an, in Berlin und Mecklenburg-Vorpommern. Auch hier zeichnet sich eine Schlappe für Merz' CDU ab. Fast die Hälfte der Menschen im Land denkt außerdem, dass Merz noch dieses Jahr als Kanzler abgelöst wird. Thomas Bremser berichtet.
2: In den letzten Umfragen liegt die CDU in Mecklenburg-Vorpommern nur noch bei 6% und kämpft um den Einzug in den Landtag. Würde sie den verpassen, hielte es eine Mehrheit von 56% für unwahrscheinlich, dass Merz sich noch als Kanzler halten könnte. Das zeigt eine neue Umfrage. Auch in Berlin droht eine Pleite für die CDU. Derzeit liegen die Linken dort knapp vorn.
1: Die EU-Kommission lehnt eine europaweite Übergewinnsteuer für Energiekonzerne ab. Die hatte Bundesfinanzminister Klingbeil ja gefordert. Das werde es EU-weit erstmal nicht geben, heißt es von der Kommission. Deutschland könne eine solche Steuer aber selbst einführen. Die Bundesregierung hatte schnelle Entlastungen bei den Spritpreisen angekündigt. Wann und wie ist weiterhin offen. Die hohen Energiepreise belasten auch den öffentlichen Nahverkehr. Deswegen will Verkehrsverbandspräsident Wortmann schnelle Hilfen für Bus- und Bahnunternehmen. Konkret sollen die Energiesteuer auf Kraftstoffe deutlich sinken und die Stromsteuer solle gesenkt werden. Der Nahverkehr sichere die Mobilität und erfülle einen wichtigen öffentlichen Auftrag, so Wortmann. Immer mehr Menschen in Deutschland können ihre Schulden nicht mehr aus eigener Kraft bezahlen. Letztes Jahr waren rund 5,7 Millionen Erwachsene überschuldet, 111.000 mehr als im Vorjahr. Laut Kreditreform trifft es besonders häufig Alleinerziehende. Bei jungen Erwachsenen wird vor allem das Einkaufen im Internet zum Schuldenrisiko. Wenn morgen in München das Oktoberfest losgeht, wird vom geringeren Bierdurst vermutlich wenig zu merken sein. Aber die Statistik, die liest sich anders. Zwar gibt's in Bayern bundesweit nach wie vor die meisten Brauereien, aber die brauen immer weniger Bier, konkret 1,3 Millionen Liter weniger. Letztes Jahr gab's im Freistaat 588 Brauereien. Es ist jetzt kurz nach vier.
3: Das ist mein Bellewetter. Ganz entspannt heute, dieser Nachmittag, draußen vom Wetter her, kann man sich eigentlich nicht beklagen. Ne? So 19 Grad haben wir die Höchstwerte heute, ab und zu lässt sich auch mal die Sonne blicken. In der kommenden Nacht dann, wie auch die letzten Nächte, wird es allmählich wieder ein bisschen kühler bei klarem Himmel um die 6 Grad. Morgen dann wieder mehr Sonnenschein als heute, Temperaturen bis zu 20 Grad und bis zum Montag.

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1: Der manuelle Verkehr mit der A9 Berlin Richtung Nürnberg zwischen Marktschorgast und dem Dreieck Bayreuth-Kulmbach. Da kennen wir es ja, der allgemeine Stau, 5 Kilometer lang momentan hier. 14 Minuten Zeitverlust. Blitzer hätten wir einen auf der Startstraße 2181 Warmensteinach Richtung Weidenberg. Beim Sophiental wird da geblitzt im 80er Bereich. Und dann noch zwischen Doos und Weichenfeld beidseitig in Auerbach Richtung Reichenbach. Auch da steht noch ein Blitzer rum.
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1: Mit einem etwas anderen Wochenrückblick hier auf der Mainwelle. Gleich mit dem Friseur der Woche, mit dem Jörg vom Schnippschnapp. Was war die Woche los? Ich bin gespannt. Vorher gibt es aber noch den Bruce Springsteen mit Hungry Heart. Schönen Freitag Nachmittag wünsche ich euch.

0: So, 9 Minuten nach 4 haben wir und Freitagnachmittag um diese Zeit. Da blicken wir mal ein bisschen zurück. Was war denn los in dieser unglaublichen Woche? Was ist das Wichtigste gewesen in Bayerisch Stadt und Land? Und wer weiß am besten Bescheid? Natürlich der Friseur. Und in dieser Woche ist unser Jörg vom Schnippschnapp an der Reihe.
1: Servus, ich bin der Jörg vom Schnippschnapp, ne?
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3: Christian, Platz 3, der Klopp ist back. Der hat gestern 44 Leute in den neuen Kader nominiert. Und was du, wie mir das ein wenig vorkommt, der Kerl hat, glaube ich, auch 44C im Mund, so wie das ausschaut, ne?
4: Normal ist wie viel?
3: 32C hat ein normaler Mensch. Aber wenn der seinen Mund aufmacht und lächelt, mir kommt das immer vor, wie wenn ich im Weißen Hai wäre. Verstehst? Wenn der super ist.
4: Der will jetzt natürlich kein Zahnbashing machen, ne? Ich meine, das ist trotzdem ein hübscher Kerl, der Kloppo, ne?
3: Weiß keiner, ja bloß 11 Spinnen. Da hocken ja 33 Leute auf der Auswechselbank.
4: Die längste Auswechselbank aller Zeiten. Die sind noch länger als die Schlange vor 12er an der Tankstelle.
3: Aber was sagst denn du noch als Fußballexperte dazu?
4: Das sind aber einige Namen dabei, die ich noch nie gehört habe. Ne? Also die Wahrscheinlichkeit, ne, dass du aus Versehen nominiert wirst vom Club mit deinem Namen, ne, ist wahrscheinlich größer als das 6 am Lotto.
1: Ja, Hauptsache der Neuer ist wieder dabei, oder?
4: Ja, geh du mal vorne fahren.
3: Platz 2, weil wir gerade beim Tanken waren. Ich bin nur noch an die Tankstelle gefahren. Das war die Hölle. Das war wie Oktoberfest.
4: Vor 12, ne?
3: Danach konntest du es nicht mehr bezahlen. Also für uns Clan ist das nicht mehr zu bezahlen.
4: Du kannst gleich deinen Bankberater anrufen, ich brauche ein Darlehen.
3: Das gibt er mir nicht, verstehst
4: du? An der Tankstelle zahlst du ja abends schon 3 Euro.
3: Du bist der, der an der Autobahn tankt. Da bist du ein Prolet, ehrlich gesagt.
4: Ich habe mir nicht gedankt. Ich habe mir einfach einen Kaffee geholt für 8 Euro.
3: Das ist ja Wahnsinn.
4: Euch aber an der Tankstelle ist es momentan so teuer. Ne? Ich habe vorhin reingeschaut, ob das wirklich Benzin ist oder Champagner.
3: Also ob ich jetzt danke oder ob ich mal eine Flasche Champagner kaufe, ne? Das kommt ja momentan fast aufs selbe raus, oder nicht?
4: Wir reden jetzt nicht vom Billig-Champagner in der Schere. Ne? Das ist schon dann ein Dom Pérignon.
3: Wo der mir in der Scherfeier auch geschmeckt hat. Morgen beginnt ja das Oktoberfest. Ich bestelle mir jetzt ein Bier für 15,80. Dann esse ich ein Enten mit Kloß für 35,10. Danach an Kaiserschmarrn für 27,50. Dann bin ich bei 78,40. Und weil die Bedienung so nett zu mir ist, ne, lass ich's aufgehen auf dem 100er.
4: Ein Mostbier mindestens 15,80. Für das Geld hast du ja früher auf der Kerwe in Glotzdorf die ganze Feuerwehr abgefüllt.
3: Da ist ja das Tanken wieder Sport billig, oder nicht?
4: In so einem Promi-Zelt zahlst du für einen Liter Wasser 15,33 Euro. Das haben wahrscheinlich 2 tibetanische Mönche per Hand aus einem Gletscher im Himalaya abgefüllt. So teuer ist es.
3: Da ist ja das original Gletscherwasser aus Norwegen von diesen Supergletscher. Das ist ja billig dagegen, oder nicht? Da schlauch ich mir da ein paar Eiswürfel raus und nimmst du mit.
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0: schöner 80er Rock'n'Roll von Bon Jovi, Living on a Prayer. Jetzt ist genau 16:30.
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0: Und auch am Freitagnachmittag ist um diese Zeit Zeit für Franziska Horn und die Nachrichten.
3: Schönen Nachmittag. Seit dem Wahlerfolg der AfD in Sachsen-Anhalt diskutiert die Parteienlandschaft auch in Oberfranken über ihre Ausrichtung und Strategie. Jetzt meldet sich Bayreuther Grünen-Landtagsabgeordneter Tim Pagen zu Wort mit Kritik. Woran? Martin Sollig.
4: Es geht um eine Veranstaltung der AfD-Wohnsiedel morgen in Marktredwitz. Dass da auch Medienvertreter aus Russland dabei sein sollen, stößt Pagen sauer auf. Wer die Nähe zu Putins Umfeld suche, zeige Sympathien zur Gleichschaltung der Medien und mache sich zum Steigbügelhalter des Kremls, schreibt der grünen Abgeordnete. Eine Anfrage habe ergeben, dass bayerische AfD-Politiker viele Kontakte nach Russland pflegen. In Marktredwitz soll auch der AfD-Bundestagsabgeordnete Rainer Rotfuß dabei sein. Er organisierte sogenannte Druschba-Friedensfahrten nach Russland und steht mit russischen Amtsträgern und der pro-russischen Bikergang Nightwolves in Kontakt.
3: Oberfranken hat den niedrigsten Flächenverbrauch in Bayern. Das geht aus den aktuellen Zahlen des Landesamts für Statistik hervor. 2025 sind in der Region nur etwa 85 Hektar zusätzliche Fläche für Siedlung und Verkehr dazugekommen. Das entspricht einem Plus von gerade mal 0,1%, weniger als in allen anderen Regierungsbezirken. Zum Vergleich, bayernweit wurden im vergangenen Jahr im Schnitt täglich 8 Hektar neue Fläche für Wohnen, Gewerbe oder Verkehr genutzt. Das entspricht ungefähr 11 Fußballfeldern pro Tag. Der Befreiungsschlag ist geschafft. Jetzt will die Altstadt direkt nachlegen. Nach dem 1:0 gegen Albstadt empfängt die Spielvereinigung Bayreuth morgen die Spielvereinigung Unterhaching. Die Hachinger stehen aktuell mit 14 Punkten auf Tabellenplatz 6 in der Regionalliga. Die Altstadt selbst hat nach dem Sieg am Dienstag jetzt 10 Punkte und ist auf Rang 13 geklettert. Trainer Lukas Kling sagt, er will auf jeden Fall den Dreier haben und setzt auch auf die Altstadt-Fans.
5: Ein richtig schwieriger Gegner. Da haben wir von letzter Saison noch was gut zu machen. Wir wollen den Aufwind von Albstadt auf jeden Fall mitnehmen und 3 Punkte daheim behalten. Mit zahlreichen Fans im Rücken wird das auf jeden Fall leichter werden.
3: Anpfiff ist im Hans-Walter-Wild-Stadion morgen um 14 Uhr.
0: Also Altstadt-Fans, alle morgen im Stadion, Hans-Walter-Wild-Stadion, freuen wir uns drauf. 14 Uhr Anstoß gegen die Spielvereinigung Unterhaching. Schönes Spiel wird es auf jeden Fall, Wetter soll auch passen. Also bestes Fußballwetter, gehen wir auf jeden Fall hin. Sind wir schon beim Wetter? Wie gesagt, morgen bestes Wetter, Höchstwerte um die 20 Grad, immer wieder ein bisschen Sonnenschein dabei. Die weiteren Aussichten bis zum Montag wird sich das Wetter wenig ändern. Eigentlich ein paar Wolken, ein bisschen Sonne. Ein wenig kühler wird es allgemein zum Wocheneinstieg bei 16 Grad, aber alles noch bestens. Der Mainwelle Verkehr mit der A9 Berlin Richtung Nürnberg zwischen Marx Schorgast und dem Dreieck Bayreuth-Kulmach. Hier momentan 6 Kilometer Stau. Also da braucht es gut eine Viertelstunde länger. Außerdem haben wir noch Blitzer für euch. Hier wird zum Beispiel geblitzt zwischen Doos und Weichenfeld beidseitig in Auerbach Richtung Reichenbach ein Blitzer und Warmensteinach Richtung Weidenberg kurz vor Sophiental. Hier im 80er Bereich. Auch da steht noch ein Blitzer rum.
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0: Ich war mal so 6 Wochen jetzt weg vom Fenster, ne? So OP und alles Mögliche, jetzt wieder da. Das Einzige, was mich wirklich so richtig geärgert hat, der 9.9. Ich war nicht da, als die Hosen in Bayreuth gespielt haben. Das war schon echt, finde ich ein wenig böse. Ne? Ich habe 87 das erste Mal die Hosen gesehen. Ich hätte es ja gerne noch mal gesehen in Bayreuth. Wäre schön gewesen. Warst du da?
3: Ich wäre auch sehr gern da gewesen. Ich wollte hingehen, aber ich hatte in der Woche, ich bin leider krankheitsbedingt ausgefallen.
0: Nein.
3: Ja.
0: Ach, jetzt auch.
3: Ich hatte so Kopfschmerzen. Ich habe es nicht ausgehalten und dann hat meine Ärztin gesagt, nee, ist nicht.
0: Okay, waren wir also beide nicht bei den Hosen. Was machen wir? Spielen wir es halt jetzt ein bisschen.
3: Ja.
0: Genau, die Hosen jetzt, Tage wie dieser, an diesem Freitagnachmittag. Schönen Nachmittag euch.
3: Schönen Nachmittag.

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1: Wir haben uns natürlich aufs Wochenende vorbereitet und eingestimmt. Das Oktoberfest in München geht ja los, die Wiesn. Da wünscht man natürlich viel Spaß. Da fahren wahrscheinlich auch einige hier aus der Region hin. Aber auch bei uns hier ist natürlich viel los. Herbstflohmarkt ist zum Beispiel auf dem Volksfestplatz am Wochenende. Und im Kreuzsteinbad ist der Hundebadetag.
2: Da können die Hunde ins Wasser rein und die Hunde können auch auf der Liegewiese nach Herzenslust toben. Highlight ist der Hundeweitsprung um 15 Uhr.
1: Viel Spaß den Vierbeinern beim Baden. Und wir freuen uns natürlich auch, wenn wir uns sehen, morgen bei unserer Ausbildungsmesse Future Rally zusammen mit dem Nordbayerischen Kurier. 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
1: Um 10.30 Uhr geht's morgen los in den Industriehallen der ehemaligen Webertex in Bayreuth. Und wir verlosen da ja auch eine komplette Führerscheinausbildung. Es lohnt sich. Und ich wünsche euch jetzt ein wunderschönes, hoffentlich entspanntes Wochenende.
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0: Wenn ihr euch heute Abend gefreut habt, in den Brandenburger Kulturstart reinzugehen zu Miss Sophies Erbe, oh, leider findet heute nicht statt, denn der Hauptdarsteller ist krank geworden. Ja, heute und morgen keine Vorstellung im Brandenburger Kulturstart von Miss Sophies Erbe. Also wer eine Karten hat, könnt ihr natürlich zurückgeben. Das Ganze heute wird abgewickelt über den Kulturstart und morgen dann über Ox-Ticket, das OK-Ticket. Das funktioniert dann alles wieder dann ab morgen dann. Ne? Aber heute und morgen keine Vorstellung von Miss Sophies Erbe, leider. Aber hoffentlich dann bis nächste Woche, dass der Hauptdarsteller wieder gesund wird. Das wäre natürlich wunderbar.
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1: Es ist 17 Uhr, ich bin Dominik Schweiger. Gewalt und Übergriffe gegen Zugpersonal haben zuletzt stark zugenommen. An einen besonders tragischen Fall erinnert jetzt eine Gedenktafel am Mannheimer Hauptbahnhof. Sie ist an Gleis 1 in Erinnerung an Serkan Kalla aufgestellt worden. Der Zugbegleiter war Anfang des Jahres bei einer Ticketkontrolle getötet worden. 2025 gab es über 3.200 Übergriffe auf Personal, allein im ersten Halbjahr 2026 schon fast 1.000. Die hohen Energiepreise haben auch direkt was mit den sogenannten Erzeugerpreisen zu tun, also wie viel Geld es kostet, ein bestimmtes Produkt herzustellen. Das ist im August deutlich teurer geworden, im Jahresvergleich um 4,6%, so das Statistische Bundesamt. Erstmal kosten Produkte für den Handel mehr, mit Verzögerung kommen die Preiserhöhungen dann auch bei uns Verbrauchern an. Seit Anfang der Woche hält der Fund von Drohnenteilen nahe dem Militärflughafen in Niedersachsen Ermittler auf Trab. Die Bundesanwaltschaft prüft nun einen möglichen Zusammenhang mit dem Drohnenvorfall am Flughafen Leipzig. Thomas Bremser berichtet.
2: Auch heute suchen Ermittler das schwer zugängliche Gelände bei Hannover nach Hinweisen ab. Dort war die Drohne abgestürzt und in mehrere Teile zerbrochen, ganz in der Nähe eines wichtigen Standorts der Bundeswehr. Der NDR berichtet, die Bauweise der Drohne ähnele der Drohne in Leipzig. Ein Teil solle aus einem 3D-Drucker stammen und nicht im Handel erhältlich sein.
1: Der heiße Sommer, der ist vorbei. Die Forderung nach besserer Kühlung in Kliniken und Pflegeheimen, die bleibt. CSU-Fraktionschef Holleczek will dafür Geld aus einem 50 Milliarden Euro schweren Klinikfonds nutzen. Er will jetzt von der Bundesregierung ganz eindeutig wissen, ob das möglich ist. Das berichtet die Augsburger Allgemeine. In Bayern sind in diesem Sommer schätzungsweise 2150 Menschen an den Folgen der Hitze gestorben. Über 6 Millionen Besucherinnen und Besucher und ungefähr genauso viel Bier. Morgen startet in München das Oktoberfest. Ein neues Sicherheitskonzept mit Kameras und KI-Auswertung soll verhindern, dass die Wiesen wie im letzten Jahr zu voll wird. Außerdem sei man gut auf die Abwehr von Drohnen vorbereitet, heißt es von den Verantwortlichen. Das Oktoberfest läuft von morgen bis zum 4. Oktober. Es ist jetzt kurz nach 5.
3: Das Mainwelle Wetter und es sieht auch gut aus fürs Oktoberfest morgen, ne? Also nicht nur fürs Fußball in Bayreuth, sondern auch fürs Oktoberfest. Schönes Wetter draußen, kein Regen, ein bisschen Sonne draußen mit Höchstwerten um die 20 Grad und den weiteren Aussichten. Es bleibt erstmal so, es kann vielleicht ein bisschen kühler werden zum Wochenbeginn bei 16 Grad, aber das Wetter ändert sich wenig. Sonne, Wolken im Wechsel und es soll eigentlich relativ trocken draußen bleiben. Nachts dann aber frisch

0: Zwischen Marktschorgast und dem Dreieck Bayreuth-Kulmbach momentan hier immer noch 4 Kilometer Stau. Bei den Blitzern, da haben wir noch den Blitzer, der zwischen Weidenberg da draußen steht, zwischen Warmensteinach Richtung Weidenberg, kurz vor Sophiental. Das ist ein 80er Bereich, da wird geblitzt, und zwischen Doos und Weichenfeld beidseitig, außerdem in Auerbach Richtung Reichenbach. Auch da steht noch ein Blitzer rum.
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0: Wir haben es in den Nachrichten gehört. Morgen um 12 heißt es in München das größte Oktoberfest und größte Volksfest in Bayern geht wieder über die Bühne. 6 Millionen Besucher werden erwartet. Und dieses Jahr mit einer Neuerung, nämlich einen neuen Oberbürgermeister. Ja, und was der so sagt über sein Oktoberfest und ob er Angst hat, das Fass anzustechen, das gibt's gleich hier bei uns auf der Mainwelle. Schönen Freitagnachmittag euch.

0: schönen Nachmittag. Hier ist eure Mainwelle. Und ab morgen, da wird's wieder tüpfig in München. Neues Jahr, neue Wiesen, neuer Oberbürgermeister. Alles neu. Verrückt, ne? Morgen geht's los. Pünktlich um 12 heißt es doch wieder. Klingt ein bisschen anders, denn Dominik Kraus ist ja der neue OP und im Schottenhammelzelt wird das erste Bier fast da angezapft und unseren Reportern hat schon mal verraten, hey, wie viele Schläge denkst du denn, brauchst du denn als neuer OP?
1: Bisher waren es immer 2, aber ich will die Latte jetzt nicht zu hoch legen, also 2 bis 3 ist das Ziel.
2: Und wenn nicht, hat mir ja Christian Ude mitgegeben, dann ist man zumindest in aller Munde, da kann man dann auch damit leben als OP.
0: Wiesen bedeutet jetzt natürlich nicht nur Bierzelt, ne, also schön zünftig, ne, sondern da ist dann natürlich anders noch geboten, Autoscooters dabei, Achterbahn, Geisterbahn, also alles Mögliche. Und Dominik Krause, der neue OP, der hat einen ganz entspannten Favoriten.
2: Mein Lieblingsfahrgeschäft ist das Riesenrad, aber den Olympia-Looping fahre ich auch gerne und am liebsten würde ich am kommenden Sonntag dann fahren, nachdem die Entscheidung zu Olympia gefallen ist, im besten Fall positiv und dann gemeinsam mit dem Ministerpräsidenten.
0: Man will ja natürlich einfach eine schöne Zeit haben, schön feiern, aber man muss natürlich auch sagen, Oktoberfest, 6 Millionen Gäste insgesamt, gibt natürlich auch ein bestimmtes Sicherheitsrisiko und wir wollen ja alle entspannt feiern und München als neue OB sieht die Wiesen aber auch heuer wieder super aufgestellt.
2: Also ich fühle mich sicher, ich habe keine Hinweise von der Polizei vernommen, dass es eine erhöhte Bedrohungslage gäbe. Was für uns als Landeshauptstadt oder in unserem Bereich hier liegt, ist, dass wir an das Mengenmanagement rangehen. Da ist es im letzten Jahr zu einer Situation gekommen, die so nicht hätte passieren dürfen. Und schon mein Amtsvorgänger und auch der Wiesenchef und Arbeit- und Wirtschaftsreferent haben letztes Jahr angekündigt, dass es da Maßnahmen geben wird. Und die Kolleginnen und Kollegen sind damit Hochdruck nachgegangen. Es gibt neue Kameras hier auf der Wiesn, es gibt sogenannte Crowdspotter, die dann so auf den Bildschirmen und auch draußen schauen, wie voll ist es. Es gibt den Einsatz von einer KI, die das auch quasi auswertet, wo bahnen sich quasi kritische Situationen an, um dann auch frühzeitig einzuschreiten und es gar nicht zu Überfüllungssituationen kommen zu lassen.
0: Na dann, das klingt doch alles positiv. Hopf dies, hast morgen ab 12. Auf eine friedliche Wiesn, wie man so schön sagt. Und hoffen wir mal, für alle, die hingehen, euer Dirndl und eure Krachliedern sind sauber und passen noch, nicht, dass ihr zu dick geworden

0: 17.18 Uhr ist es und heute haben wir ja den 18. September, nicht mehr lange hin, ne? Bis zum 15. Oktober, dann eröffnet das Bayreuther Winterdorf, nicht mal mehr 4 Wochen. Ja, Wahnsinn, ne? Die Zeit vergeht. Es wird aber trotzdem da auch schon kräftig gewerkelt, also jetzt nicht am Winterdorf da, aber sondern gleich neben dem angestammten Platz vom Winterdorf, nämlich beim Augustinerwirtshaus im alten Schloss, da gehen die Bauarbeiten weiter, obwohl es noch der Eröffnungstermin, der ist noch nicht so richtig planmäßig, wann es denn ist, aber planmäßig laufen zumindest die ganzen Bauarbeiten. Und damit das Winterdorf da hinkommt, da muss natürlich ein bisschen was geräumt werden. Dafür sollen jetzt Kran, Gerüst und Baumaterial der Augustiner Baustelle Richtung Sternplatz weichen. Mehr Meldungen gleich bei uns hier auf der Mainwelle. Um 5:30 in meiner Region, meine Infos.
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0: Feeling nochmal. Auch wenn es September ist. Braucht man Alvaro Soler hier auf der Mainwelle. Es ist genau 5:30.
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0: Mit Franziska Horn.
3: Schönen Nachmittag. Seit dem Wahlerfolg der AfD in Sachsen-Anhalt diskutiert die Parteienlandschaft auch in Oberfranken über ihre Ausrichtung und Strategie. Jetzt meldet sich der Bayreuther Grünen Landtagsabgeordnete Tim Pagen zu Wort mit Kritik. Woran? Martin Sollig.
4: Es geht um eine Veranstaltung der AfD-Wohnsiedel morgen in Marktredwitz. Dass da auch Medienvertreter aus Russland dabei sein sollen, stößt Pagen sauer auf. Wer die Nähe zu Putins Umfeld suche, zeige Sympathien zur Gleichschaltung der Medien und mache sich zum Steigbügelhalter des Kremls, schreibt der grünen Abgeordnete. Eine Anfrage habe ergeben, dass bayerische AfD-Politiker viele Kontakte nach Russland pflegen. In Marktredwitz soll auch der AfD-Bundestagsabgeordnete Rainer Rothfuß dabei sein. Er organisierte sogenannte Druschba-Friedensfahrten nach Russland und steht mit russischen Amtsträgern und der pro-russischen Biker-Gang Nightwolves in Kontakt.
3: Wie steht es um die Franken-Sachsen-Magistrale und deren Elektrifizierung? Diese Frage ist inzwischen Jahrzehnte alt. Die oberfränkischen Grünen veranstalten dazu in Bayreuth eine Podiumsdiskussion, morgen um 16 Uhr in der Klimalounge in der Richard-Wagner-Straße. Die Bahnstrecke von Nordbayern nach Sachsen gilt als wichtiger Faktor für Wirtschaft und Mobilität. Allerdings ist sie in weiten Teilen noch nicht elektrifiziert, weshalb dort auch immer noch Dieselzüge unterwegs sind. Auch lange Reisezeiten und immer wieder verschobene Ausbauvorhaben sollen bei der Veranstaltung Thema sein. An der Podiumsdiskussion beteiligen sich unter anderem Vertreter der Deutschen Bahn, der Oberfränkischen Industrie- und Handelskammer und des Fahrgastverbandes ProBahn. Einfach zur Säge greifen ist in Bayreuth nicht immer erlaubt. Die Stadt erinnert an ihre Baumschutzverordnung. Sie schützt vor allem größere Laubbäume im Stadtgebiet. Wer einen geschützten Baum fällen oder stark zurückschneiden möchte, braucht vorher grundsätzlich eine Genehmigung der Stadt. Nicht unter die Verordnung fallen zum Beispiel kleinere Bäume mit einem Stammumfang unter 80 cm sowie die meisten Nadel- und Obstbäume. Die Stadt empfiehlt, einen Antrag frühzeitig zu stellen, weil die Prüfung Zeit braucht. Bei Verstößen kann ein Bußgeld drohen.
0: Danke dir, Franzi.
3: Gerne.
0: Wir schauen zum Mainwelle-Wetter. Das passt. Momentan scheint auch die Sonne draußen. Wunderbar. Die Tiefstwerte heute Nacht aber sind ein bisschen kühler bei 6 Grad, aber es ist auch sternenklarer Himmel draußen. Morgen dann noch ein bisschen mehr Sonne als heute und ein bisschen wärmer noch. 20 Grad in die Höchstwerte am Sonntag dann. Ja, gibt's ein bisschen Wind, Wolkenmix und vielleicht am späteren Sonntagnachmittag mal den ein oder anderen Regenschauer bei 16 bis 19 Grad. Aber zum Wocheneinstieg dann wieder Sonnenschein draußen und Temperaturen bis zu 16 Grad.
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0: Der Mainwelle-Verkehr mit der A9 Berlin Richtung Nürnberg zwischen Marktschorgast und Bad Bennekimmelgrohn. Hier momentan bloß noch ein Kilometer Stau, also es bessert sich. Dann eine Meldung, die heute die ganze Nacht betrifft, und zwar die A70. Die ist nämlich bei Bamberg in beiden Richtungen ab 19 Uhr gesperrt. Da wird eine neue Brücke eingezogen, damit man wieder von Bamberg nach Hallstatt fahren kann. Deswegen ist da die Autobahn in beiden Richtungen gesperrt. Soll voraussichtlich bis früh um 7 andauern. Bei den Blitzern, da haben wir noch den in Sophiental. Der könnte aber abgebaut worden sein, gerade im Moment. Vom Stefan haben wir eine Nachricht bekommen, aber passt trotzdem auf, Sophiental im 80er-Bereich könnte sein, es wird noch geblitzt. Außerdem zwischen Doos und Weichenfeld beidseitig und in Auerbach Richtung Reichenbach, auch da steht noch ein Blitzer.
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0: Im Brandenburger Kulturstadion sollte heute eigentlich Miss Sophies Erbe gespielt werden, aber der Hauptdarsteller ist krank geworden.
3: Nein!
0: Doch! Und deswegen heute und morgen keine Vorstellung im Brandenburger Kulturstadel von Miss Sophies Erbe. Es tut mir ja schrecklich leid, aber nächste Woche hoffen alle, dass er wieder fit ist. Der Hauptdarsteller. Man nennt ihn auch der Morgenmann bei der Mainwelle. Darf ich nicht so sagen, aber leider krank, Mensch.
3: Also von

0: Von Rock'n'Roll kommen wir jetzt zum Kollegen Justus Hampel und der verrät euch mal, was man am Wochenende alles so Schönes bei uns in der Region machen kann.
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2: Ihr seid auf der Suche nach eurem Traumjob. Ihr wisst noch nicht, was ihr nach der Schule machen wollt. Und ihr habt noch keinen Führerschein. All diese Probleme lösen wir morgen zusammen mit dem Nordbayerischen Kurier auf unserer Ausbildungs- und Studienmesse der Future Valley. Und wo ist die Future Valley? Die ist in den Industriehallen der ehemaligen Webertex in Bayreuth. Und da ist nicht nur von Stand zu Stand laufen, Flyer sammeln, sondern Berufe richtig testen bei coolen Mitmachworkshops. Das Highlight kommt aber zum Schluss. Wir verlosen eine Führerscheinausbildung mit der Fahrschule Strömsdörfer um 16 Uhr. Für die Kleineren haben wir auch etwas, nämlich das Bayreuther Kinderfest auf dem Stadtparkett morgen. Da könnt ihr Fußball spielen, euch in den Hüftbeugen richtig auspowern, dann etwas Schönes basteln und euch schminken lassen. Das ist aber noch nicht alles an Unterhaltungsprogramm. Es gibt noch einen Zauberer, einen Ballonkünstler und Zuckerwatte. Also für Vampire ist es definitiv nichts, aber ja vielleicht für euch. Das Emtmannsberger Knoblauchfest. Da gibt es nochmal mehr als nur Knoblauch und Kräuterbutter. Da gibt's morgen am Samstag Gyros, Cevapcici und Spießbraten mit hausgemachten Knoblauchsoßen, Tzatziki und frischem Brot. Dieses Wochenende ist auch der große Bayreuther Herbstflohmarkt auf dem Volksfestplatz. Da kann man stöbern, was das Zeug hält. Kleidung, Bücher, Spielzeug, Antiquitäten. Für viele ein absoluter Kultflohmarkt. Dann ist auch nochmal ein großes Kerwerwochenende. Da haben wir die Kerwer der Eggersdorfer Vereine, die Altstädter Kerwer, Schofmelker Kerwer in Pottenstein, Kerwer Tauritzmühle, Kerwer Landjugend Görschnitz und zum Schluss noch Sportplatz Kerwer beim ASV Oberbreuschwitz. Das waren einige. Ach ja, und dann ist auch noch das allerletzte Mal Kommune in Bayreuth. Kokosturm.
3: Nach über 10 Jahren im Vogelsgarten wird es die letzte Kommune geben. Am Samstag, den 19. ab 14 Uhr. Tolle DJs, ein bisschen leckeres, kleine Snacks und so. Und vor allem natürlich einen Haufen Daydrinks, leckere Bars, gute Cocktails und eine wirklich tolle Stimmung.
2: Egal was ihr macht, ich wünsche euch ein schönes Wochenende.

0: auf 17:45 ist es, also naja, ein bisschen drüber schon, also 14 Minuten vor 18 Uhr, ganz genau. Ich wünsche euch jetzt einen gepflegten Freitagabend und egal, was ihr an diesem Wochenende macht, viel Spaß. Ne? Vielleicht geht ihr ja sogar nach München, ja, morgen dann Oktoberfest, oder ihr geht zur Future Valley bei uns. Das ist bestimmt auch ganz toll, in den alten Bibertex-Hallen, eine wunderbare Ausbildungsmesse mit 1000 Möglichkeiten, man so angucken kann. Wenn man nicht weiß, was man nach der Schule so machen will, all das kann man am Wochenende machen. Wünsche euch viel Spaß, wir hören uns Montag wieder. Tschüss und Servus.
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5: Es ist 18 Uhr, ich bin Dominik Schweiger. Die hohen Dieselpreise belasten zunehmend auch Bus- und Bahnunternehmen. Der Verband Deutscher Verkehrsunternehmen fordert deswegen schnelle Entlastungen. Die zusätzlichen Kosten könnten nicht einfach über höhere Ticketpreise an die Fahrgäste weitergegeben werden, so Verbandspräsident Wortmann. Der öffentliche Verkehr müsse bezahlbar bleiben und sichere auch wichtige Gütertransporte. Es war eine Tat, die ganz Deutschland erschüttert hat. Ein Zugbegleiter wird bei einer Fahrkartenkontrolle von einem Schwarzfahrer angegriffen und getötet. In Mannheim erinnert jetzt eine Gedenktafel an den Kontrolleur. Christian Schulz berichtet.
6: Kurz wurde es ruhig an Gleis 1 des Mannheimer Hauptbahnhofs. Eine Schweigeminute ist Teil der Zeremonie, bei der die Gedenktafel enthüllt wurde. Bahnchefin Palla und Bundesverkehrsminister Bilger sind gekommen und halten an der Seite von Familie, Freunden und Ex-Kollegen von Serkan Çalar inne. Hier am Hauptbahnhof Mannheim war der Dienstort des getöteten 36-Jährigen, für den am 4. Februar eine Fahrt Richtung Saarland die letzte wurde.
5: Vor den Landtagswahlen in Mecklenburg-Vorpommern und Berlin ist das Rennen um Platz 1 offen. Im Nordosten liegt die SPD laut ZDF mit 37% nur knapp vor der AfD. In Berlin führt die Linke mit 22% vor der CDU. Die Wahlen erhöhen auch den Druck auf Kanzler Merz. Laut YouGov rechnet fast jeder Zweite damit, dass er zum Jahreswechsel nicht mehr im Amt ist. Immer mehr Menschen in Deutschland können ihre Schulden nicht mehr aus eigener Kraft bezahlen. Letztes Jahr waren rund 5,7 Millionen Erwachsene überschuldet, 111.000 mehr als im Vorjahr. Laut Kreditreform trifft es besonders häufig Alleinerziehende. Bei jungen Erwachsenen wird vor allem das Einkaufen im Internet zum Schuldenrisiko. Bayerns Hopfenbauern rechnen mit einer deutlich schlechteren Ernte. Wegen der anhaltenden Trockenheit fällt sie nach Schätzung des Landesamtes für Statistik rund ein Fünftel kleiner aus als üblich. Engpässe drohen aber nicht, weil weniger Bier getrunken wird, ist auch die Nachfrage nach Hopfen gesunken. Es ist jetzt kurz nach 6.
7: Dankeschön. Und wir schauen aufs Wetter für die Region. Ja, heute am Abend bleibt's eigentlich ganz schön, ganz sonnig, ganz angenehm. Morgen dann auch ähnlich wie heute. Ziemlich viel Sonne. Nachts wird's allerdings immer recht zapfig kalt. Und am Sonntag dann auch wieder eine Mischung aus Sonne, Wolken und am Abend teilweise auch ein bisschen Regen. Hallo an alle unterwegs. Wir schauen auf die A9 Richtung Nürnberg zwischen Trockau und der Raststätte Fränkische Schweiz bei Pegnitz West. Da haben wir Gegenstände auf der Fahrbahn. Der linke Fahrstreifen ist da blockiert. Da bitte vorsichtig fahren. Dann haben wir noch eine Meldung auf der A9 Richtung Nürnberg zwischen Markt Schorgast und dem Dreieck Bayreuth-Kulmbach. Klassisch unser Verkehr in der

0: ist der Nachtbaustelle. Da wird eine große Brücke reingeschoben, eine neue Autobahnbrücke. Und das dauert bis morgen früh um 7. Also da müsst ihr außen rum, wenn ihr nach Bamberg müsst. Dann schauen wir noch kurz auf die Blitzer. Da haben wir zwischen Troos und Weichenfeld beidseitig einen. Dann in Auerbach noch Richtung Reichenbach. Und das war's. Wenn ihr noch was habt, gerne her damit. Sagt gern Bescheid, schreibt uns einfach eine WhatsApp ins Studio.
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1: Wir haben uns natürlich aufs Wochenende vorbereitet und eingestimmt. Das Oktoberfest in München geht ja los, die Wiesn. Da wünscht man natürlich viel Spaß. Da fahren wahrscheinlich auch einige hier aus der Region hin. Aber auch bei uns hier ist natürlich viel los. Herbstflohmarkt ist zum Beispiel auf dem Volksfestplatz am Wochenende. Und im Kreuzsteinbad ist der Hundebadetag.
2: Da können die Hunde ins Wasser rein und die Hunde können auch auf der Liegewiese nach Herzenslust toben. Highlight ist der Hundeweitsprung um 15 Uhr.
1: Viel Spaß den Vierbeinern beim Baden. Und wir freuen uns natürlich auch, wenn wir uns sehen morgen bei unserer Ausbildungsmesse Future Rally zusammen mit dem Nordbayerischen Kurier. Da ist super viel geboten. Andreas Heinkel, der Geschäftsführer vom Nordbayerischen Kurier.
3: Mitmachen und Berufe wirklich erleben steht im Vordergrund. Deshalb freuen wir uns, wenn ihr alle vorbeischaut und euch einmal bei Lippold Landmaschinen den Trecker von vorne bis hinten erklären lasst oder von der PTA-Schule Kulmbach eine eigene Handcreme euch kreieren lasst. Viel ist geboten, mitmachen ist angesagt. Kommt vorbei zur Future Valley. Wir freuen uns.
1: Um 10.30 Uhr geht's morgen los in den Industriehallen der ehemaligen Webertex in Bayreuth. Und wir verlosen da ja auch eine komplette Führerscheinausbildung. Es lohnt sich. Und ich wünsche euch jetzt ein wunderschönes, hoffentlich entspanntes Wochenende.
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12: Schönen Abend, es ist 6:30, damit Zeit für die News. Die gibt's von mir, ich bin Franziska Horn. Oberfranken hat den niedrigsten Flächenverbrauch in Bayern. Das geht aus aktuellen Zahlen des Landesamts für Statistik hervor. 2025 sind in der Region nur etwa 85 Hektar zusätzliche Fläche für Siedlung und Verkehr dazugekommen. Das entspricht einem Plus von gerade mal 0,1%, weniger als in allen anderen Regierungsbezirken. Zum Vergleich, bayernweit wurde im vergangenen Jahr im Schnitt täglich 8 Hektar neue Fläche für Wohnen, Gewerbe oder Verkehr genutzt. Das entspricht ungefähr 11 Fußballfeldern pro Tag. Einfach zur Säge greifen ist in Bayreuth nicht immer erlaubt. Die Stadt erinnert an ihre Baumschutzverordnung. Sie schützt vor allem größere Laubbäume im Stadtgebiet. Wer einen geschützten Baum fällen oder stark zurückschneiden möchte, braucht vorher grundsätzlich eine Genehmigung der Stadt. Nicht unter die Verordnung fallen zum Beispiel kleinere Bäume mit einem Stammumfang unter 80 cm sowie die meisten Nadel- und Obstbäume. Die Stadt empfiehlt, einen Antrag frühzeitig zu stellen, weil die Prüfung etwas Zeit braucht. Bei Verstößen kann ein Bußgeld drohen. Der Befreiungsschlag ist geschafft. Jetzt will die Altstadt direkt nachlegen. Nach dem 1:0 gegen Albstadt empfängt die Spielvereinigung Bayreuth morgen die Spielvereinigung Unterhaching. Die Hachinger stehen aktuell mit 14 Punkten auf Tabellenplatz 6 in der Regionalliga. Die Altstadt selbst hat nach dem Sieg am Dienstag jetzt 10 Punkte und ist auf Rang 13 geklettert. Trainer Lukas Kling sagt, er will auf jeden Fall den Dreier haben und setzt auch auf die Altstadt-Fans.
13: Ein richtig schwieriger Gegner. Da haben wir von letzter Saison noch was gut zu machen. Wir wollen den Aufwind von Albstadt auf jeden Fall mitnehmen und 3 Punkte daheim behalten. Mit zahlreichen Fans im Rücken wird das auf jeden Fall leichter werden.
12: Anpfiff im Hans-Walter-Wild-Stadion ist morgen um 14 Uhr. Und noch mehr aus der Region gibt's zum Nachlesen auf mainwelle.de. Und wir schauen kurz noch aufs Wetter heute Abend. Bleibt's schön sonnig, ein paar Wolken sind am Himmel, aber die tun uns nichts. Heute Nacht wird's dann nochmal recht zapfig, aber morgen auch wieder ähnlich wie heute. Ziemlich viel Sonnenschein, ein paar Wolken am Himmel und so 17 bis 20 Grad. Hallo an alle unterwegs. Wir schauen auf die A9 Richtung Nürnberg zwischen Trockau und der Raststätte Fränkische Schweiz bei Pegnitz West. Da haben wir Gegenstände auf der Fahrbahn. Da bitte vorsichtig fahren und der linke Fahrstreifen ist da blockiert. Dann haben wir noch eine Meldung von der A70. Bei Bamberg ist heute Nachtbaustelle. Um 19 Uhr geht's da los, da ist da Vollsperrung. Also wenn ihr noch in die Richtung Bamberg müsst, müsst ihr da außen rumfahren. Wenn ihr euch auskennt, dann bitte weiträumig umfahren. Dann schauen wir weiter auf die Blitzer. Da haben wir noch einen zwischen Doos und Weichenfeld. Beidseitig blitzt der. Und in Auerbach Richtung Reichenbach steht auch noch einer. War das nicht alles? Dann gerne her damit. Schreibt uns eine WhatsApp und wir geben es weiter.
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17: Es ist 19 Uhr, ich bin Dominik Schweiger. Es ist ja nichts Neues, die Spritpreise explodieren. Die Bundesregierung will dagegen etwas unternehmen und offenbar wird jetzt über einen neuen Tankrabatt verhandelt. Das hat die dpa aus Koalitionskreisen erfahren. Ronny Thorau mit den Details.
18: Offenbar wird über zwei Entlastungen verhandelt. Ex-Kanzler Olaf Scholz hätte sie vielleicht Doppelwumms genannt. Zunächst liegt ein neuer Tankrabatt zum 1. Oktober auf dem Tisch, möglicherweise wieder um die gleichen rund 17 Cent pro Liter. Dazu soll ein Spritpreisdeckel kommen, also eine vom Staat errechnete Preisobergrenze, die sich am Ölpreis orientiert. Dafür gibt es in anderen europäischen Ländern Vorbilder.
17: Die Bundeswehr kommt beim Aufbau ihres Personals nach eigenen Angaben voran. Ende August dienten rund 186.000 aktive Soldatinnen und Soldaten, etwa 4.000 mehr als ein Jahr davor. Bis 2035 soll die Truppe auf bis zu 270.000 aktive wachsen, das sieht das neue Wehrdienstgesetz vor. Zum ersten Mal seit Beginn des russischen Angriffskriegs auf die Ukraine wird in Russland wieder das Parlament gewählt. Die Regierungspartei Geeintes Russland geht von einem klaren Sieg aus. Die Opposition ist nicht zur Wahl zugelassen. Die Wahlen finden nicht nur in Russland selbst, sondern auch in einigen von Russland kontrollierten Gebieten in der Ukraine statt. Jan Böhmermann beendet zum Jahresende seine Late-Night-Show ZDF Magazin Royal. Nach mehr als 6 Jahren und über 187 Ausgaben läuft die Sendung in ihrer bisherigen Form aus. Ganz vom ZDF verabschiedet sich der Satiriker aber möglicherweise nicht. Sender und Böhmermann selbst sprechen bereits über ein neues Showkonzept. Einzelheiten dazu gibt's noch nicht. Die Bayern eröffnen heute Abend um 20.30 Uhr gegen Union Berlin den 4. Spieltag der Fußball-Bundesliga. Ganz zufrieden dürften beide Teams mit dem Saisonstart nicht sein. Union Berlin steht aktuell auf Platz 16 und der FC Bayern auf einem für die Münchner ungewohnten 4. Tabellenplatz. Es ist jetzt 7:15.
9: Dankeschön. Und wir schauen aufs Wetter. Heute Nacht wird es ein bisschen zapfig, aber es bleibt trocken. Morgen wird es dann ähnlich wie heute. Bisschen Wolken, aber ziemlich viel Sonnenschein. Wieder so 17 bis 20 Grad. Und am Sonntag dann auch ähnlich Wolken-Sonne-Mix. Und am Abend dann ein bisschen Regen.
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9: Und ein kleiner Blick auf die Straßen. Wenn ihr heute noch auf die A70 Richtung Bamberg müsst, dann müsst ihr bei Bamberg ein bisschen außen rumfahren. Da haben wir eine Nachtbaustelle jetzt ab 19 Uhr. Bis morgen früh dauert die. Da wird eine neue Brücke, eine Autobahnbrücke eingesetzt. Da ist also dicht. Sonst kommt ihr aber überall gut durch. Blitzer haben wir auch noch. Und zwar zwischen Droß und Weichenfeld steht einer beidseitig. Habt ihr noch was? Dann schreibt uns gerne einfach eine WhatsApp ins Studio.
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1: Die News um 7:30 gibt's von mir. Ich bin Franziska Horn. Schönen Abend. Seit dem Wahlerfolg der AfD in Sachsen-Anhalt diskutiert die Parteienlandschaft auch in Oberfranken über ihre Ausrichtung und Strategie. Jetzt meldet sich der Bayreuther Grünen-Landtagsabgeordnete Tim Pagen zu Wort. Mit Kritik. Woran? Martin Sollig.
2: Es geht um eine Veranstaltung der AfD-Wohnsiedel morgen in Marktredwitz. Dass da auch Medienvertreter aus Russland dabei sein sollen, stößt Pagen sauer auf. Wer die Nähe zu Putins Umfeld suche, zeige Sympathien zur Gleichschaltung der Medien und mache sich zum Steigbügelhalter des Kremls, schreibt der grünen Abgeordnete. Eine Anfrage habe ergeben, dass bayerische AfD-Politiker viele Kontakte nach Russland pflegen. In Marktredwitz soll auch der AfD-Bundestagsabgeordnete Rainer Rothfuß dabei sein. Er organisierte sogenannte Druschba-Friedensfahrten nach Russland und steht mit russischen Amtsträgern und der pro-russischen Bikergang Nightwolves in Kontakt.
1: Oberfranken hat den niedrigsten Flächenverbrauch in Bayern. Das geht aus den aktuellen Zahlen des Landesamts für Statistik hervor. 2025 sind in der Region nur etwa 85 Hektar zusätzliche Fläche für Siedlung und Verkehr dazugekommen. Das entspricht einem Plus von gerade einmal 0,1%, weniger als in allen anderen Regierungsbezirken. Zum Vergleich, bayernweit wurden im vergangenen Jahr im Schnitt täglich 8 Hektar neue Fläche für Wohnen, Gewerbe oder Verkehr genutzt. Das entspricht ungefähr 11 Fußballfeldern pro Tag. In Kreußen haben 2 Autos gebrannt. Es gibt Hinweise auf Brandstiftung. Gestern Abend mussten die Pegnitzer Feuerwehr und Polizei ausrücken. Jetzt ermittelt die Kripo. Gegen 21.30 Uhr haben Passanten den Brand im Hintermühlweg beim Schwarzbach gemeldet. Durch die Hitze der Flammen wurde ein weiteres danebenstehendes Auto beschädigt. Es handelt sich um 2 ältere Fahrzeuge der Marke Audi. Der Gesamtschaden ist mehr als 10.000 Euro. Die Feuerwehr hat die Autos gelöscht. Jetzt ermittelt die Polizei. Weil es Hinweise auf Brandstiftung gibt, sucht die Kripo Bayreuth Zeugen. Wer also etwas dazu weiß, soll sich bitte melden. Und alles zum Nachlesen gibt's nochmal auf meinwelle.de. Und wir schauen aufs Wetter für die Region. Ja, heute am Abend bleibt's eigentlich ganz schön, ganz sonnig, ganz angenehm. Morgen dann auch ähnlich wie heute. Ziemlich viel Sonne. Nachts wird's allerdings immer recht zapfig kalt. Und am Sonntag dann auch wieder eine Mischung aus Sonne, Wolken und am Abend teilweise auch ein bisschen Regen.
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1: Es ist 20 Uhr, ich bin Dominik Schweiger. Die Spritpreise steigen rasant. Jetzt plant die Bundesregierung offenbar Gegenmaßnahmen. Laut dpa hat sich die schwarz-rote Koalition auf einen Tankrabatt und einen Spritpreisdeckel geeinigt. Details sind noch nicht bekannt. Wenn die bisher durchgesickerten Infos stimmen, soll sich der staatliche Preisdeckel am Ölpreis orientieren. Wie hoch der Tankrabatt sein soll, ist noch nicht klar. Nicht nur uns in Deutschland machen die hohen Spritpreise zu schaffen, andere Länder haben die gleichen Probleme. Frankreichs Präsident Macron will deswegen jetzt ein Treffen der G7-Staaten einberufen, um gemeinsam nach Lösungen zu suchen. Rachel Sommer berichtet aus Paris.
2: Mehrfach haben Fischer in Frankreich Energielager blockiert und die Angst, dass der Protest ausarten könnte, ist groß. Präsident Macron hat jetzt noch einmal betont, dass die Preise nicht wegen der Regierung, sondern wegen der schwierigen internationalen Lage so hoch sind. Um dem entgegenzuwirken, will Macron nun den Schulterschluss mit Deutschland und den anderen G7-Staaten suchen. Zur Debatte stellen will Macron auch, ob die Länder Teile ihrer strategischen Reserven freigeben sollten, um Druck aus dem Markt zu nehmen.
1: Vor den Landtagswahlen in Mecklenburg-Vorpommern und Berlin ist das Rennen um Platz 1 offen. Im Nordosten liegt die SPD laut ZDF mit 37% nur knapp vor der AfD. In Berlin führt die Linke mit 22% vor der CDU. Die Wahlen erhöhen auch den Druck auf Kanzler Merz. Laut YouGov rechnet fast jeder Zweite damit, dass er zum Jahreswechsel nicht mehr im Amt ist. Der weltweite Personalmangel im Gesundheitswesen könnte sich deutlich verschärfen. Die WHO rechnet damit, dass bis 2030 mehr als 11 Millionen Ärzte, Pflegekräfte, Hebammen und Apotheker fehlen. Schon heute ist jeder vierte Arzt älter als 55 Jahre. Gleichzeitig brauchen alternde Gesellschaften künftig mehr medizinische Versorgung. Der FC Bayern eröffnet heute den vierten Spieltag der Fußball-Bundesliga. Um 8:30 empfangen die Münchner Union Berlin. Beide Mannschaften sind durchwachsen in die neue Saison gestartet. Die Bayern stehen auf dem ungewohnten vierten Tabellenplatz. Union liegt aktuell auf Rang 16. Es ist jetzt kurz nach 8.
3: Dankeschön. Und wir schauen kurz noch aufs Wetter. Heute Nacht wird's nochmal recht zapfig, aber morgen auch wieder ähnlich wie heute. Ziemlich viel Sonnenschein, ein paar Wolken am Himmel und so 17 bis 20 Grad. Hallo an alle unterwegs. Schaut gut aus auf den Straßen. Ihr kommt überall gut durch. Blitze haben wir auch keine mehr. Wenn doch noch was ist, schreibt uns gerne einfach eine WhatsApp ins Studio.
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0: Das Oktoberfest in München geht ja los, die Wiesn. Da wünscht man natürlich viel Spaß. Da fahren wahrscheinlich auch einige hier aus der Region hin. Aber auch bei uns hier ist natürlich viel los. Herbstflohmarkt ist zum Beispiel auf dem Volksfestplatz am Wochenende. Und im Kreuzsteinbad ist der Hundebadetag.
1: Da können die Hunde ins Wasser rein und die Hunde können auch auf der Liegewiese nach Herzenslust toben. Highlight ist der Hundeweitsprung um 15 Uhr.
0: Viel Spaß den Vierbeinern beim Baden. 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
0: 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Und ich wünsche euch jetzt ein wunderschönes, hoffentlich entspanntes Wochenende.
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1: 8:30, damit Zeit für die News. Die gibt's von mir. Ich bin Franziska Horn. Schönen Abend. Wie steht es um die Franken-Sachsen-Magistrale und deren Elektrifizierung? Diese Frage ist inzwischen Jahrzehnte alt. Die oberfränkischen Grünen veranstalten dazu in Bayreuth eine Podiumsdiskussion, morgen um 16 Uhr in der Klimalounge in der Richard-Wagner-Straße. Die Bahnstrecke von Nordbayern nach Sachsen gilt als wichtiger Faktor für Wirtschaft und Mobilität. Allerdings ist sie in weiten Teilen noch nicht elektrifiziert, weshalb dort noch immer Dieselzüge unterwegs sind. Auch lange Reisezeiten und immer wieder verschobene Ausbauvorhaben sollen bei der Veranstaltung Thema sein. An der Podiumsdiskussion beteiligen sich unter anderem Vertreter der Deutschen Bahn, der Oberfränkischen Industrie- und Handelskammer und des Fahrgastverbandes ProBahn. In Kreußen haben zwei Autos gebrannt. Es gibt Hinweise auf Brandstiftung. Gestern Abend mussten die Pegnitzer Feuerwehr und Polizei ausrücken. Jetzt ermittelt die Kripo. Gegen 21.30 Uhr haben Passanten den Brand im Hintermühlweg beim Schwarzbach gemeldet. Durch die Hitze der Flammen wurde ein weiteres danebenstehendes Auto beschädigt. Es handelt sich um zwei ältere Fahrzeuge der Marke Audi. Der Gesamtschaden ist mehr als 10.000 Euro. Die Feuerwehr hat die Autos gelöscht. Jetzt ermittelt die Polizei. Weil es Hinweise auf Brandstiftung gibt, sucht die Kripo Bayreuth Zeugen. Wer etwas dazu weiß, soll sich bitte melden. Einfach zur Säge greifen ist in Bayreuth nicht immer erlaubt. Die Stadt erinnert an ihre Baumschutzverordnung. Sie schützt vor allem größere Laubbäume im Stadtgebiet. Wer einen geschützten Baum fällen oder stark zurückschneiden möchte, braucht vorher grundsätzlich eine Genehmigung der Stadt. Nicht unter die Verordnung fallen zum Beispiel kleinere Bäume mit einem Stammumfang unter 80 cm, sowie die meisten Nadel- und Obstbäume. Die Stadt empfiehlt, einen Antrag frühzeitig zu stellen, weil die Prüfung Zeit braucht. Bei Verstößen kann ein Bußgeld drohen. 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Und ein kleiner Blick aufs Wetter. Heute in der Nacht wird's nochmal recht kalt, aber dann morgen wieder schön viel Sonne dabei. Ein paar Wölkchen am Himmel, aber die sind harmlos. Am Sonntag dann auch wieder Mischung aus Sonne und Wolken. Da können allerdings schon ein paar Regenwolken wieder dabei sein. Hallo an alle unterwegs. Wir schauen auf die A9 Richtung Berlin. Wenn ihr bei Münchberg Süd abfahren möchtet, da ist ein liegen gebliebenes Fahrzeug auf dem Verzögerungsstreifen. Die Bergungsarbeiten laufen schon, aber da müsst ihr aktuell bitte aufpassen. Dann schauen wir noch auf die Blitzer. Da schaut's gut aus. Nichts gemeldet aktuell. Ich wünsche euch eine gute Fahrt. Kommt alle gut und sicher an.
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1: Es ist 21 Uhr, ich bin Dominik Schweiger. Die schwarz-rote Koalition hat sich grundsätzlich auf Entlastungen bei den hohen Spritpreisen geeinigt. Nach dpa-Informationen soll es einen Tankrabatt und außerdem einen staatlichen Preisdeckel geben, der sich am Ölpreis orientiert. Im Gespräch sind ein Start zum 1. Oktober und ein Rabatt von rund 17 Cent pro Liter. Die genauen Einzelheiten sind aber noch offen. Gewalt und Übergriffe gegen Zugpersonal haben zuletzt stark zugenommen. An einen besonders tragischen Fall erinnert jetzt eine Gedenktafel am Mannheimer Hauptbahnhof. Sie ist an Gleis 1 an Erinnerung an Serkan Çala aufgestellt worden. Der Zugbegleiter war Anfang des Jahres bei einer Ticketkontrolle getötet worden. 2025 gab es über 3200 Übergriffe auf Personal, allein im Halbjahr dieses Jahr schon fast 1000. Verteidigungsminister Pistorius hat in Texas den ersten neuen F-35-Kampfjet für die Bundeswehr entgegengenommen. Er hat das in den USA gebaute Flugzeug als Zeichen der transatlantischen Partnerschaft bezeichnet. Die ersten 8 Maschinen bleiben erstmal in den Vereinigten Staaten, um deutsche Soldaten daran auszubilden. Ab 2027 sollen die Jets in Deutschland stationiert werden. Nach mehr als 6 Jahren hört Satiriker Jan Böhmermann zum Jahresende mit seiner Show ZDF Magazin Royal auf. Das hat das ZDF mitgeteilt. Mehr von Lea Matschulat.
2: Die eine Show endet und es kommt eine neue. Danach sieht es im Moment jedenfalls aus, wenn man dem ZDF glauben darf. Man befinde sich in sehr guten Gesprächen mit Böhmermann über eine mögliche neue Show. Und der Satiriker selbst, er lässt sich in der ZDF-Pressemitteilung auch ganz ähnlich zitieren. Er wolle noch einmal eine andere Sendung machen.
1: Ein LKW-Unfall hat auf der A70 für Schaden in Millionenhöhe gesorgt. Laut Polizei war der 68-Jährige in Richtung Bayreuth unterwegs. Auf Höhe Eltmann ist ein Reifen seines Lastwagens geplatzt. Dabei hat der Mann die Kontrolle verloren. Sein LKW ist mehrmals in die Leitplanke und dann frontal in den Pfosten einer Schilderbrücke gekracht. Der Fahrer wurde schwer verletzt. Es ist jetzt kurz nach 9. Es sind gar nicht mal mehr so viele Wolken in Bayern unterwegs. Später wird es dann größtenteils sternenklar. Örtlich kann sich auch Nebel bilden. Die Temperaturen gehen bis zum Morgen runter auf 10 bis 5 Grad. Tagsüber scheint dann häufig die Sonne. Ein paar dünne, hohe Wolken hängen vor allem nördlich der Donau. Die Höchstwerte 19 bis 24 Grad. Gute Nachrichten von den Straßen. Aktuell keine Störungsmeldungen. Eine gute und vor allem sichere Fahrt.
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1: Ich bin Dominik Schweiger. Die schwarz-rote Koalition hat sich grundsätzlich auf Entlastungen bei den hohen Spritpreisen geeinigt. Nach dpa-Informationen soll es einen Tankrabatt und außerdem einen staatlichen Preisdeckel geben, der sich am Ölpreis orientiert. Im Gespräch sind ein Start zum 1. Oktober und ein Rabatt von rund 17 Cent pro Liter. Die genauen Einzelheiten sind aber noch offen. Gewalt und Übergriffe gegen Zugpersonal haben zuletzt stark zugenommen. An einen besonders tragischen Fall erinnert jetzt eine Gedenktafel am Mannheimer Hauptbahnhof. Sie ist an Gleis 1 an Erinnerung an Serkan Çalar aufgestellt worden. Der Zugbegleiter war Anfang des Jahres bei einer Ticketkontrolle getötet worden. 2025 gab es über 3200 Übergriffe auf Personal, allein im Halbjahr dieses Jahr schon fast 1000. Das waren die Nachrichten um halb. Es sind gar nicht mal mehr so viele Wolken in Bayern unterwegs. Später wird es dann größtenteils sternenklar. Örtlich kann sich auch Nebel bilden. Die Temperaturen gehen bis zum Morgen runter auf 10 bis 5 Grad. Tagsüber scheint dann häufig die Sonne. Ein paar dünne, hohe Wolken hängen vor allem nördlich der Donau. Die Höchstwerte 19 bis 24 Grad.
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1: Es ist 22 Uhr, ich bin Hendrik Daum. Autofahrer können aufatmen. Die Bundesregierung einigt sich auf Entlastungen bei den hohen Spritpreisen. Das Maßnahmenpaket umfasst erneut einen Tankrabatt sowie einen Spritpreisdeckel. Ronny Thorau mit den Einzelheiten.
2: Den Tankrabatt kennen Autofahrer schon. Im Sommer war er für 2 Monate in Kraft, senkte die Steuern auf Benzin und Diesel um rund 17 Cent. Wobei nicht alles davon bei den Tankenden ankam. Ein Spritpreisdeckel ist neu für Deutschland, es gibt ihn aber zum Beispiel in Belgien und Luxemburg. Dabei legt der Staat einen Höchstpreis für Sprit fest, unter anderem anhand von Ölpreis, Transportkosten und festgelegter Marge für die Händler.
1: In München beginnt morgen das 191. Oktoberfest. Um Punkt 12 Uhr öffnet zum ersten Mal Oberbürgermeister Krause die Wiesen mit dem traditionellen O-Zapf-Iss. Bis zum 4. Oktober werden rund 6 Millionen Besucher erwartet. Nach der gefährlichen Überfüllung im vergangenen Jahr wurde das Sicherheitskonzept verschärft. KI-gestützte Kameras sollen zum Beispiel große Menschenansammlungen frühzeitig erkennen. Kurz vor den Landtagswahlen in Mecklenburg-Vorpommern und Berlin ist noch offen, wer jeweils stärkste Kraft werden könnte. Im Nordosten kommt die SPD laut ZDF-Politbarometer auf 37%. Die AfD liegt nur einen Punkt dahinter. In Berlin führt die Linke mit 22%, knapp vor der CDU. Die Ergebnisse könnten auch Bundeskanzler Merz weiter unter Druck setzen. Verteidigungsminister Pistorius hat in Texas den ersten neuen F-35 Kampfjet für die Bundeswehr entgegengenommen. Er hat das in den USA gebaute Flugzeug als Zeichen der transatlantischen Partnerschaft bezeichnet. Die ersten 8 Maschinen bleiben erstmal in den Vereinigten Staaten, um deutsche Soldaten daran auszubilden. Ab 2027 sollen die Jets dann in Deutschland stationiert werden. Wir schauen zum Fußball. In der 2. Bundesliga verpasst Greuther Fürth seinen ersten Saisonheimsieg. Die Partie gegen Magdeburg endete 1:1 unentschieden. Im Parallelspiel unterlag Darmstadt in Wolfsburg deutlich mit 1:5. Und in der Bundesliga spielt der FC Bayern aktuell zu Hause gegen Union Berlin. Ja, und das wird eine klare Sache, denn eine Viertelstunde vor Schluss, da führen die Münchner mit 4:0. Es ist jetzt kurz nach 10. Im Moment werden die Wolken am Himmel immer weniger und später in der Nacht, da wird es dann größtenteils sternenklar. Örtlich kann sich etwas Nebel bilden, die Temperaturen gehen runter auf 10 bis 5 Grad. Morgen, da scheint bayernweit die Sonne, es wird ein richtig schöner Tag bei 19 bis 24 Grad. Eine Meldung haben wir von der A6 Heilbronn Richtung Nürnberg. Bitte aufpassen zwischen Herrieden und Ansbach. Hier gab es einen Unfall, da liegen auch Fahrzeugteile auf der Fahrbahn.
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1: Wir haben uns natürlich aufs Wochenende vorbereitet und eingestimmt. Das Oktoberfest in München geht ja los, die Wiesn. Da wünscht man natürlich viel Spaß. Da fahren wahrscheinlich auch einige hier aus der Region hin. Aber auch bei uns hier ist natürlich viel los. Herbstflohmarkt ist zum Beispiel auf dem Volksfestplatz am Wochenende. Und im Kreuzsteinbad ist der Hundebadetag.
2: Da können die Hunde ins Wasser rein und die Hunde können auch auf der Liegewiese nach Herzenslust toben. Highlight ist der Hundeweitsprung um 15 Uhr.
1: Viel Spaß den Vierbeinern beim Baden. Und wir freuen uns natürlich auch, wenn wir uns sehen morgen bei unserer Ausbildungsmesse Future Rally zusammen mit dem Nordbayerischen Kurier. Da ist super viel geboten. Andreas Heinkel, der Geschäftsführer vom Nordbayerischen Kurier.
3: Mitmachen und Berufe wirklich erleben steht im Vordergrund. 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
1: Um 10.30 Uhr geht's morgen los in den Industriehallen der ehemaligen Webertex in Bayreuth. Und wir verlosen da ja auch eine komplette Führerscheinausbildung. Es lohnt sich. Und ich wünsche euch jetzt ein wunderschönes, hoffentlich entspanntes Wochenende.
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1: Ich bin Hendrik Daum. Autofahrer können aufatmen. Die Bundesregierung einigt sich auf Entlastungen bei den hohen Spritpreisen. Das Maßnahmenpaket umfasst erneut einen Tankrabatt sowie einen Spritpreisdeckel. Ronny Thorau mit den Einzelheiten.
2: Den Tankrabatt kennen Autofahrer schon. Im Sommer war er für 2 Monate in Kraft, senkte die Steuern auf Benzin und Diesel um rund 17 Cent. Wobei nicht alles davon bei den Tankenden ankam. Ein Spritpreisdeckel ist neu für Deutschland. Es gibt ihn aber zum Beispiel in Belgien und Luxemburg. Dabei legt der Staat einen Höchstpreis für Sprit fest, unter anderem anhand von Ölpreis, Transportkosten und festgelegter Marge für die Händler.
1: Kurz vor den Landtagswahlen in Mecklenburg-Vorpommern und Berlin ist noch offen, wer jeweils stärkste Kraft werden könnte. Im Nordosten kommt die SPD laut ZDF-Politbarometer auf 37%. Die AfD liegt nur einen Punkt dahinter. In Berlin führt die Linke mit 22%, knapp vor der CDU. Die Ergebnisse könnten auch Bundeskanzler Merz weiter unter Druck setzen. Das waren die Nachrichten um 5:30. Im Moment werden die Wolken am Himmel immer weniger und später in der Nacht, da wird es dann größtenteils sternenklar. Örtlich kann sich etwas Nebel bilden, die Temperaturen gehen runter auf 10 bis 5 Grad. Morgen, da scheint bayernweit die Sonne, es wird ein richtig schöner Tag bei 19 bis 24 Grad.
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1: Es ist 23 Uhr, ich bin Hendrik Daum. Angesichts der hohen Spritpreise hat sich die Bundesregierung auf Entlastungen für Autofahrer geeinigt. Wie das Kanzleramt vor kurzem bestätigte, wird es zunächst wieder einen Tankrabatt geben. Demnach werden die Steuern pro Liter Benzin und Diesel um 17 Cent gesenkt, und zwar vom 1. Oktober bis Ende Dezember. Außerdem soll spätestens zum Jahreswechsel dann ein Spritpreisdeckel kommen, also eine Obergrenze für Preise von Benzin und Diesel. Darüber will die Regierung jetzt mit den Mineralölkonzernen verhandeln. In München beginnt morgen das 191. Oktoberfest. Um Punkt 12 Uhr eröffnet zum ersten Mal Oberbürgermeister Krause die Wiesen mit dem traditionellen O-Zapft-Is. Bis zum 4. Oktober werden rund 6 Millionen Besucher erwartet. Nach der gefährlichen Überfüllung im vergangenen Jahr wurde das Sicherheitskonzept verschärft. KI-gestützte Kameras etwa sollen große Menschenansammlungen frühzeitig erkennen. Kurz vor den Landtagswahlen in Mecklenburg-Vorpommern und Berlin ist noch offen, wer jeweils stärkste Kraft werden könnte. In Mecklenburg-Vorpommern kommt die SPD laut ZDF-Politbarometer auf 37%, die AfD liegt nur einen Punkt dahinter. In Berlin führt die Linke mit 22% knapp vor der CDU. Die Ergebnisse könnten auch Bundeskanzler Merz weiter unter Druck setzen. US-Präsident Trump hat dem Nachrichtensender CNN wegen seiner Berichterstattung den Zugang zum Weißen Haus verboten. Auch die Plattform Politico wurde von Presseveranstaltungen im Weißen Haus ausgeschlossen. Zur Begründung schrieb Trump auf seiner Plattform True Social, Medien sollten über den Präsidenten und seine Regierung so wörtlich keine Lügen verbreiten. Weitere Hausverbote würden folgen. Der FC Bayern hat seine Fans am Vorabend des Wiesenauftakts schon mal in Bierzeltstimmung gebracht. Die Münchner schenkten in ihren kunterbunten Wiesentrikots dem 1. FC Union Berlin beim 7:0 kräftig ein. Zumindest für eine Nacht rückte der deutsche Rekordmeister durch den dominanten Heimsieg an die Tabellenspitze vor. Es ist jetzt kurz nach 11. Im Moment werden die Wolken am Himmel immer weniger und später in der Nacht, da wird's dann größtenteils sternenklar. Örtlich kann sich etwas Nebel bilden, die Temperaturen gehen runter auf 10 bis 5 Grad. Morgen, da scheint bayernweit die Sonne, es wird ein richtig schöner Tag bei 19 bis 24 Grad. Wir starten mit der A3 Würzburg Richtung Nürnberg. Hier laufen Bergungsarbeiten zwischen Würzburg-Heidingsfeld und Würzburg-Randersacker. Weiter auf die A7 Würzburg Richtung Fulda. Bitte aufpassen zwischen Bad Kissingen-Obertulba und Bad Brückenau-Wildflecken. Da steht ein Pannenauto auf der rechten Spur. Dann die A9 Nürnberg Richtung Berlin. Bitte hier vorsichtig fahren in der Ausfahrt Münchberg Süd. Da stehen gleich mehrere Pannen-Lkw im Kurvenbereich. Und noch die A70 bei Richtung Bamberg. Hier ein Pannen-Lkw auf der rechten Spur, und zwar zwischen Rossdorf am Berg und Scheslitz.
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1: Ich bin Hendrik Daum. Angesichts der hohen Spritpreise hat sich die Bundesregierung auf Entlastungen für Autofahrer geeinigt. Wie das Kanzleramt vor kurzem bestätigte, wird es zunächst wieder einen Tankrabatt geben. Demnach werden die Steuern pro Liter Benzin und Diesel um 17 Cent gesenkt, und zwar vom 1. Oktober bis Ende Dezember. Außerdem soll spätestens zum Jahreswechsel dann ein Spritpreisdeckel kommen, also eine Obergrenze für Preise von Benzin und Diesel. Darüber will die Regierung jetzt mit den Mineralölkonzernen verhandeln. Kurz vor den Landtagswahlen in Mecklenburg-Vorpommern und Berlin ist noch offen, wer jeweils stärkste Kraft werden könnte. In Mecklenburg-Vorpommern kommt die SPD laut ZDF-Politbarometer auf 37%, die AfD liegt nur einen Punkt dahinter. In Berlin führt die Linke mit 22% knapp vor der CDU. Die Ergebnisse könnten auch Bundeskanzler Merz weiter unter Druck setzen. Das waren die Nachrichten um halb. Im Moment werden die Wolken am Himmel immer weniger und später in der Nacht, da wird's dann größtenteils sternenklar. Örtlich kann sich etwas Nebel bilden, die Temperaturen gehen runter auf 10 bis 5 Grad. Morgen, da scheint bayernweit die Sonne. Es wird ein richtig schöner Tag bei 19 bis 24 Grad.
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1: Es ist 0 Uhr, ich bin Hendrik Daum. Autofahrer können aufatmen. Die Bundesregierung einigt sich auf Entlastungen bei den hohen Spritpreisen. Das Maßnahmenpaket umfasst erneut einen Tankrabatt sowie einen Spritpreisdeckel. Ronny Thorau mit den Einzelheiten.
2: Den Tankrabatt kennen Autofahrer schon. Im Sommer war er für 2 Monate in Kraft, senkte die Steuern auf Benzin und Diesel um rund 17 Cent, wobei nicht alles davon bei den Tankenden ankam. Ein Spritpreisdeckel ist neu für Deutschland, es gibt ihn aber zum Beispiel in Belgien und Luxemburg. Dabei legt der Staat einen Höchstpreis für Sprit fest, unter anderem anhand von Ölpreis, Transportkosten und festgelegter Marge für die Händler.
1: In München beginnt heute das 191. Oktoberfest. Um Punkt 12 Uhr eröffnet zum ersten Mal Oberbürgermeister Krause die Wiesen mit dem traditionellen Uzapft-Is. Bis zum 4. Oktober werden rund 6 Millionen Besucher erwartet. Nach der gefährlichen Überfüllung im vergangenen Jahr wurde das Sicherheitskonzept verschärft. KI-gestützte Kameras sollen jetzt große Menschenansammlungen frühzeitig erkennen. Kurz vor den Landtagswahlen in Mecklenburg-Vorpommern und Berlin ist noch offen, wer jeweils stärkste Kraft werden könnte. In Mecklenburg-Vorpommern kommt die SPD laut ZDF-Politbarometer auf 37%, die AfD liegt nur einen Punkt dahinter. In Berlin führt die Linke mit 22% knapp vor der CDU. Die Ergebnisse könnten auch Bundeskanzler Merz weiter unter Druck setzen. Verteidigungsminister Pistorius hat in Texas den ersten neuen F-35 Kampfjet für die Bundeswehr entgegengenommen. Er hat das in den USA gebaute Flugzeug als Zeichen der transatlantischen Partnerschaft bezeichnet. Die ersten 8 Maschinen bleiben erstmal in den Vereinigten Staaten, um deutsche Soldaten daran auszubilden. Ab dem kommenden Jahr sollen die Jets dann in Deutschland stationiert werden. Der FC Bayern hat seine Fans am Vorabend des Wiesenauftakts schon mal in Bierzeltstimmung gebracht. Die Münchner schenkten in ihren kunterbunten Wiesentrikots dem 1. FC Union Berlin beim 7:0 kräftig ein. Zumindest für eine Nacht rückte der deutsche Rekordmeister durch den dominanten Heimsieg an die Tabellenspitze vor. Es ist jetzt 12:15. Im Moment ist der Himmel größtenteils sternenklar. Vor allem in Niederungen kann sich aber örtlich etwas Nebel bilden. Die Temperaturen gehen bis in der Früh runter auf 10 bis 5 Grad. Heute, da scheint bayernweit die Sonne. Es wird ein so richtig schöner Tag bei Höchstwerten zwischen 19 und 24 Grad. Die A8 haben wir, München Richtung Salzburg, hier aktuell 3 Kilometer Stau zwischen Traunstein, Siegsdorf Ost und Anger, da braucht ihr 14 Minuten länger. Dann die A9 Nürnberg Richtung Berlin, bitte aufpassen, zwischen Bad Lobenstein und Schleiz, hier immer noch ein Pannen-LKW auf der rechten Spur. Dann ein Pannen-LKW auf der rechten Spur steht auch auf der A70, Bayreuth Richtung Bamberg, hier zwischen Rossdorf am Berg und Scheslitz. Und immer noch viel los auf der A99 der Westumfahrung München Richtung Lindau, hier zwischen dem Kreuz München Nord und dem Dreieckfeld Moching, jetzt 5 Kilometer Stau, da braucht ihr 33 Minuten länger.
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1: Ich bin Hendrik Daum. Autofahrer können aufatmen. Die Bundesregierung einigt sich auf Entlastungen bei den hohen Spritpreisen. Das Maßnahmenpaket umfasst erneut einen Tankrabatt sowie einen Spritpreisdeckel. Ronny Thorau mit den Einzelheiten.
2: Den Tankrabatt kennen Autofahrer schon. Im Sommer war er für 2 Monate in Kraft, senkte die Steuern auf Benzin und Diesel um rund 17 Cent. Wobei nicht alles davon bei den Tankenden ankam. Ein Spritpreisdeckel ist neu für Deutschland, es gibt ihn aber zum Beispiel in Belgien und Luxemburg. Dabei legt der Staat einen Höchstpreis für Sprit fest, unter anderem anhand von Ölpreis, Transportkosten und festgelegter Marge für die Händler.
1: Kurz vor den Landtagswahlen in Mecklenburg-Vorpommern und Berlin ist noch offen, wer jeweils stärkste Kraft werden könnte. In Mecklenburg-Vorpommern kommt die SPD laut ZDF-Politbarometer auf 37%, die AfD liegt nur einen Punkt dahinter. In Berlin führt die Linke mit 22% knapp vor der CDU. Die Ergebnisse könnten auch Bundeskanzler Merz weiter unter Druck setzen. Das waren die Nachrichten um 5:30. Im Moment ist der Himmel größtenteils sternenklar. Vor allem in Niederungen kann sich aber örtlich etwas Nebel bilden. Die Temperaturen gehen bis in der Früh runter auf 10 bis 5 Grad. Heute, da scheint bayernweit die Sonne. Es wird ein so richtig schöner Tag bei Höchstwerten zwischen 19 und 24 Grad.
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1: Es ist 1 Uhr, ich bin Hendrik Daum. Die USA, Dänemark und Grönland haben im Streit um die Arktisinsel überraschend eine Grundsatzeinigung erzielt. In New York soll kommende Woche ein Abkommen unterschrieben werden, das die Sicherheitszusammenarbeit in der Arktis und im Nordatlantik stärkt. US-Präsident Trump spricht von weitreichenden Befugnissen der USA für den Schutz Grönlands, während Dänemark die Souveränität Grönlands ausdrücklich bestätigt sieht. Grönland ist weitgehend autonom, gehört aber zum dänischen Königreich. Angesichts der hohen Spritpreise hat sich die Bundesregierung jetzt auf Entlastungen für Autofahrer geeinigt. Laut Kanzleramt wird es zunächst wieder einen Tankrabatt geben. Demnach werden die Steuern pro Liter Benzin und Diesel um 17 Cent gesenkt, und zwar vom 1. Oktober bis Ende Dezember. Außerdem soll zum Jahreswechsel dann ein Spritpreisdeckel kommen, also eine Obergrenze für Preise von Benzin und Diesel. Darüber will die Regierung jetzt mit den Mineralölkonzernen verhandeln. In München beginnt heute das 191. Oktoberfest. Um Punkt 12 Uhr eröffnet zum ersten Mal der neue Oberbürgermeister Dominik Krause die Wiesen mit dem traditionellen O-Zapft-Is. Bis zum 4. Oktober werden rund 6 Millionen Besucher erwartet. Nach der gefährlichen Überfüllung im vergangenen Jahr wurde das Sicherheitskonzept verschärft. KI-gestützte Kameras sollen jetzt große Menschenansammlungen frühzeitig erkennen. Einen Tag vor den Landtagswahlen in Mecklenburg-Vorpommern und Berlin ist noch offen, wer jeweils stärkste Kraft werden könnte. In Mecklenburg-Vorpommern kommt die SPD laut ZDF-Politbarometer auf 37%. Die AfD liegt nur einen Punkt dahinter. In Berlin führt die Linke mit 22%, knapp vor der CDU. Die Ergebnisse könnten auch Bundeskanzler Merz weiter unter Druck setzen. Der FC Bayern hat seine Fans am Vorabend des Wiesnauftakts in der heimischen Arena schon mal in Bierzeltstimmung gebracht. Die Münchner schenkten in ihren kunterbunten Wiesentrikots dem 1. FC Union Berlin beim 7:0 kräftig ein. Es ist jetzt kurz nach 1. Im Moment ist der Himmel größtenteils sternenklar. Vor allem in Niederungen kann sich aber örtlich etwas Nebel bilden. Die Temperaturen gehen bis in der Früh runter auf 10 bis 5 Grad. Heute, da scheint bayernweit die Sonne. Es wird ein so richtig schöner Tag bei Höchstwerten zwischen 19 und 24 Grad. Die A8 haben wir, München Richtung Salzburg, hier aktuell 3 Kilometer Stau zwischen Traunstein, Siegsdorf Ost und Anger, da braucht ihr 14 Minuten länger. Dann die A9 Nürnberg Richtung Berlin, bitte aufpassen, zwischen Bad Lobenstein und Schleiz, hier immer noch ein Pannen-LKW auf der rechten Spur. Dann ein Pannen-LKW auf der rechten Spur steht auch auf der A70, Bayreuth Richtung Bamberg, hier zwischen Rossdorf am Berg und Scheslitz. Und immer noch viel los auf der A99 der Westumfahrung München Richtung Lindau, hier zwischen dem Kreuz München Nord und dem Dreieckfeld Moching jetzt 5 Kilometer Stau. Da braucht ihr 33 Minuten länger.
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1: Ich bin Hendrik Daum. Die USA, Dänemark und Grönland haben im Streit um die Arktisinsel überraschend eine Grundsatzeinigung erzielt. In New York soll kommende Woche ein Abkommen unterschrieben werden, das die Sicherheitszusammenarbeit in der Arktis und im Nordatlantik stärkt. US-Präsident Trump spricht von weitreichenden Befugnissen der USA für den Schutz Grönlands, während Dänemark die Souveränität Grönlands ausdrücklich bestätigt sieht. Grönland ist weitgehend autonom, gehört aber zum dänischen Königreich. Angesichts der hohen Spritpreise hat sich die Bundesregierung jetzt auf Entlastungen für Autofahrer geeinigt. Laut Kanzleramt wird es zunächst wieder einen Tankrabatt geben. Demnach werden die Steuern pro Liter Benzin und Diesel um 17 Cent gesenkt, und zwar vom 1. Oktober bis Ende Dezember. Außerdem soll zum Jahreswechsel dann ein Spritpreisdeckel kommen, also eine Obergrenze für Preise von Benzin und Diesel. Darüber will die Regierung jetzt mit den Mineralölkonzernen verhandeln. Das waren die Nachrichten um halb. Im Moment ist der Himmel größtenteils sternenklar. Vor allem in Niederungen kann sich aber örtlich etwas Nebel bilden. Die Temperaturen gehen bis in der Früh runter auf 10 bis 5 Grad. Heute, da scheint bayernweit die Sonne. Es wird ein so richtig schöner Tag bei Höchstwerten zwischen 19 und 24 Grad.
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1: Es ist 2 Uhr, ich bin Hendrik Daum. Die USA, Dänemark und Grönland haben im Streit um die Arktisinsel überraschend eine Grundsatzeinigung erzielt. In New York soll kommende Woche ein Abkommen unterschrieben werden, das die Sicherheitszusammenarbeit in der Arktis und im Nordatlantik stärkt. US-Präsident Trump spricht von weitreichenden Befugnissen der USA für den Schutz Grönlands, während Dänemark die Souveränität Grönlands ausdrücklich bestätigt sieht. Grönland ist weitgehend autonom, gehört aber zum dänischen Königreich. Autofahrer und vor allem Pendler können aufatmen. Die Bundesregierung einigt sich auf Entlastungen bei den hohen Spritpreisen. Das Maßnahmenpaket umfasst erneut einen Tankrabatt sowie einen Spritpreisdeckel. Ronny Thorau hat die Einzelheiten.
2: Den Tankrabatt kennen Autofahrer schon. Im Sommer war er für 2 Monate in Kraft, senkte die Steuern auf Benzin und Diesel um rund 17 Cent, wobei nicht alles davon bei den Tankenden ankam. Ein Spritpreisdeckel ist neu für Deutschland, es gibt ihn aber zum Beispiel in Belgien und Luxemburg. Dabei legt der Staat einen Höchstpreis für Sprit fest, unter anderem anhand von Ölpreis, Transportkosten und festgelegter Marge für die Händler.
1: In München beginnt heute das 191. Oktoberfest. Um Punkt 12 Uhr eröffnet zum ersten Mal der neue Oberbürgermeister Dominik Krause die Wiesen mit dem traditionellen O-Zapft-Is. Bis zum 4. Oktober werden rund 6 Millionen Besucher erwartet. Nach der gefährlichen Überfüllung im vergangenen Jahr wurde das Sicherheitskonzept verschärft. KI-gestützte Kameras sollen jetzt große Menschenansammlungen frühzeitig erkennen. Verteidigungsminister Pistorius hat in Texas den ersten neuen F-35 Kampfjet für die Bundeswehr entgegengenommen. Er hat das in den USA gebaute Flugzeug als Zeichen der transatlantischen Partnerschaft bezeichnet. Die ersten 8 Maschinen bleiben erstmal in den Vereinigten Staaten, um deutsche Soldaten daran auszubilden. Ab dem kommenden Jahr sollen die Jets dann in Deutschland stationiert werden. Der FC Bayern hat seine Fans am Vorabend des Wiesenauftakts schon mal in Bierzeltstimmung gebracht. Die Münchner schenkten in ihren kunterbunten Wiesentrikots dem 1. FC Union Berlin beim 7:0 kräftig ein. Zumindest für eine Nacht rückte der deutsche Rekordmeister durch den dominanten Heimsieg an die Tabellenspitze vor. Es ist jetzt 2:00. Im Moment ist der Himmel größtenteils sternenklar, vor allem in Niederungen kann sich aber